0: Verspätungen wegen eines Schwertransports. Die A29 Wilhelmshaven Richtung Oldenburg ist zwischen Kreuz Oldenburg Nord und Oldenburg Ohmstede wegen Brückenbauarbeiten noch bis etwa 5 Uhr gesperrt. Die A40 Duisburg-Essen ist zwischen Mülheim an der Ruhr Winkhausen und Dreieck Essen-Ost wegen Bauarbeiten in beiden Richtungen noch bis Donnerstag früh gesperrt. Und die A45 Dortmund-Gießen zwischen Schwerte-Ärgste und Hagen Süd kommt es durch dichten Rauch zu extremer Sichtbeeinträchtigung. Fahren Sie hier bitte besonders vorsichtig. Allen unterwegs eine gute und sichere Fahrt, damit Sie gut an Ihr Ziel kommen.
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0: Roxette eröffnet den musikalischen Reigen in dieser Stunde mit Sleeping in My Car und damit auch mal ein Gruß an alle Lkw-Fahrer, die gerade an irgendeinem Rastplatz ihre Pause machen müssen, um dann weiter hunderte Kilometer zu schrubben, damit wir dann tagsüber auch alle was in den Supermarktregalen haben. Willkommen weiter hier in der ARD-Hitnacht, unser Weg in den Mittwochmorgen hinein aus dem Dresdner Studio. Ich bin Heiko Rasch und schön, dass Sie dabei sind. Ich grüße Sie.

George Harrison, einer der vier Beatles. Ja, sie haben ja alle ihre Karriere auch nach der Bandzeit fortsetzen können und sehr erfolgreich. Von der Presse wurde George Harrison ja auch als der stille Beatle bezeichnet. Was er musikalisch so richtig drauf hatte, das wurde auch erst so richtig mit seiner Solokarriere bekannt. Und er spielte ja auch schon mit John Lennon gemeinsam in einer Band vor der Beatles-Zeit. Und jetzt bei uns Kelly Clarkson. Sie war bei der ersten Staffel der Castingshow American Idol mit dabei und gewann auch diesen Wettbewerb. Ihr standen die Türen damit für eine traumhafte Karriere offen und sie hat es auch genutzt und geschafft. Bis zur eigenen Show hat sie es geschafft. Eine Talkshow war es, der Kelly Clarkson Show. Und längst hat sie auch eine eigene Show in Las Vegas, dort im Caesars Palace. Also kurzum, alles zusammengefasst, eine traumhafte Karriere. Und ein traumhafter Song jetzt, Because of You, Kelly Clarkson. Die

0: Angelina, Richard Marx hier in der ARD Hit Nachts. Auch so ein Song für die eher ruhigen Momente. Und ich hoffe, Sie haben auch eine entspannte Nacht. Viele sind ja in ihrer Nachtschicht und können wahrscheinlich weniger entspannen. Denken wir vor allem an die vielen Bäcker, die schon längst wieder am Kneten und Backen sind, damit wir dann ein schönes Frühstück genießen können. Gerade wenn wir viele im Ausland im Urlaub sind, vermissen sie doch auch meistens die deutsche Bäckerkunst. Vor allem das frisch gebackene Brot vom Bäcker gibt's ja in vielen Ländern gar nicht. Und man schätzt ja meist auch das erst, wenn man eine Zeit lang darauf verzichten muss, stimmt's? Also ein Hoch auf unser Bäckerhandwerk. Leicht wird's ihnen ja nicht gemacht. Und leicht haben es auch nicht alle, die auf den Straßen und Autobahnen nachts unterwegs sein müssen. Für Sie dann gleich auch wieder aktuelle Verkehrsinfos. Bis dahin Sydney Youngblood und zuvor noch The Animals. In den 60er Jahren konnten sie auch so richtig abräumen. Gefragt waren ja damals vor allem wegen der Beatles, vor allem die britischen Bands. The Animals standen so auch immer ein wenig im Schatten der vier Liverpooler.
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2.30 Uhr, hier der aktuelle Verkehrsservice in der ARD-Nacht. A1 Hamburg-Lübeck auf der Norderelbbrücke kommt es in beiden Richtungen mehrfach zu kurzfristigen Sperrungen wegen eines Schwertransports. Die A29 Wilhelmshaven Richtung Oldenburg ist zwischen Kreuz Oldenburg-Nord und Oldenburg-Umstede wegen Brückenarbeiten noch bis etwa 5 Uhr gesperrt. Die A40 Duisburg-Essen ist zwischen Mülheim an der Ruhr Winkhausen und Dreieck Essen-Ost wegen Bauarbeiten in beiden Richtungen noch bis Donnerstag früh gesperrt und A45 Dortmund-Gießen zwischen Schwerte-Ergste und Hagen-Süd kommt es durch dichten Rauch zu extremer Sichtbeeinträchtigung. Bitte fahren Sie hier besonders vorsichtig. Allen unterwegs eine gute und hoffentlich auch entspannte Fahrt. Jetzt mit Berlin.

Anne Dobe und Adel Tawil. Ich und ich hier in der ARD-Hitnacht. Auch 16 Jahre nach ihrem Rückzug aus der Showbranche sind sie in vielen Radioprogrammen immer noch so präsent. Aber was heißt ihr Rückzug? Eine Pause ihrer gemeinsamen Arbeit haben sie eingelegt, wie es damals hieß, und sich anderen Aufgaben gewidmet. Adel Tawil zum Beispiel hat ja auch seine Solokarriere erfolgreich vorangetrieben.

Grant hier in der ARD-Nacht. Weil ihr sind auch schon über 50 Karrierejahre zusammengekommen. Schon mit 15 hat sie den ersten Plattenvertrag unterschrieben. Und schon ihr erstes Album wurde hauptsächlich von ihr selbst komponiert. Und nach wie vor gibt sie eine Menge Konzerte. Sie hat auch in diesem Jahr ein neues Album rausgebracht. To Me That Remains, so heißt dieses Album. Und daraus war auch dieser Song Till We Get It Right. Und auf der richtigen Wellenlänge liegen wir doch sicher jetzt auch mit UB40. Der Song, der hat sich auch schon in den 90er Jahren durchgesetzt. Und das ist auch nur die halbe Wahrheit. Denn von UB40 ist es auch nur eine Coverversion. Das Original stammt von Elvis Presley aus dem Jahr 1961. Also schon 65 Jahre auf dem Buckel. Und UB40 waren ja auch nicht die einzigen, die diesen Song wieder frischen Wind gegeben haben. Mehr als 30 Künstler haben eine eigene Version auf ihre Platten gebracht. Darunter auch Bob Dylan, Ed Sheeran, Kenny Rogers oder auch Rick Astley. Und hier die erfolgreichste Coverversion von 1993 von UB40, Can't Help Falling in Love.

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1: Um 3 Uhr mit Christine Beitsch. Die Unionsbundestagsfraktion wählt nach dem Rücktritt ihres Vorsitzenden Spahn heute einen Nachfolger. Das könnte zum Stimmungstest für Kanzler Merz werden, denn dass der von ihm vorgeschlagene bisherige Kanzleramtschef Frei den Posten bekommt, gilt als sicher, aber nicht wie viele Unionsabgeordnete dafür stimmen. Aus Berlin Sabine Henkel.
2: Auch die neuen Minister und die neue Kanzleramtsministerin werden heute ernannt. Carsten Linnemann übernimmt den Bereich Gesundheit, Steffen Bilger das Verkehrsministerium und Nina Wagen wird als erste Frau in der Geschichte das Kanzleramt managen. Friedrich Merz steht wegen einiger Entscheidungen in der eigenen Partei, der CDU, in der Kritik. Vor allem wegen der Entlassung von Patrick Schnieder als Verkehrsminister. Merz selber sagt, dass er davon ausgeht, dass am Nachmittag alle Entscheidungen getroffen und akzeptiert werden.
1: In den USA sollen private Raumfahrtunternehmen in Zukunft bestimmte Umweltvorgaben bei Raketenstarts ignorieren dürfen. Darunter Gesetze für sauberes Wasser und saubere Luft sowie für den Artenschutz. Die Regierung in Washington plant das, um mehr Weltraumstarts zu ermöglichen und die Wettbewerbsfähigkeit gegenüber China zu verbessern. Das hat US-Verkehrsminister Duffy gesagt. Die USA und auch China arbeiten an ambitionierten Raumfahrtplänen. Beide Länder wollen zum Beispiel in den nächsten Jahren wieder Menschen auf den Mond bringen. Der Fußballweltverband FIFA will einen Teil der kommerziellen Rechte an Turnieren wie der WM an Investoren verkaufen. Die FIFA will dafür nach eigenen Angaben eine Tochtergesellschaft gründen und so mehr als 4 Milliarden US-Dollar zusätzlich einnehmen für die, wie es heißt, Fußballentwicklung. Scharfe Kritik an den Plänen kommt vom Europäischen Verband, der UEFA. Die Seele und die Führung des Fußballs seien keine Handelsware. Der langjährige Fußballnationaltorwart Manuel Neuer hat das Ende seiner Profikarriere angedeutet. Die nächste Saison wird wohl seine letzte werden. Der Bayern-Profi ist mit dem Rekordmeister gerade in die Vorbereitung gestartet. Taufik Khalil berichtet.
3: Am Rande des Trainings erklärte der 40-Jährige, der vor seiner 21. Profisaison steht, es sieht stark danach aus, dass ich aufhöre. Sein Nachfolger nach 15 Jahren Bayern-Tor ist mit Jonas Urbich längst gefunden und dementsprechend soll es mit dem 22-Jährigen wieder eine ähnliche Arbeitsteilung wie im letzten Jahr geben. Im Idealfall ist sein letztes Spiel Anfang Juni 2027 im Estadio Metropolitano in Madrid.
1: Das Wetter für Deutschland. In der Nacht im Norden und Osten wolkig, südlich der Donau gebietsweise lockere Wolken, sonst sternenklar. Die Tiefstwerte 19 bis 10 Grad. Tagsüber viel Sonne, später an den Alpen Quellwolken und zum Abend lokal Gewitter möglich. Schwacher Wind aus überwiegend südlichen Richtungen, dazu maximal 26 bis 38 Grad. Die Zeit 3.03 Uhr.
4: Und hier der Verkehrsservice in der ARD-Nacht. A1 Hamburg-Lübeck. Auf der Norderelbbrücke kommt es in beiden Richtungen mehrfach zu kurzfristigen Sperrungen wegen eines Schwertransportes. Die A29 Wilhelmshaven Richtung Oldenburg ist zwischen Kreuz Oldenburg Nord und Oldenburg Ohmstede wegen Brückenbauarbeiten noch bis etwa 5 Uhr gesperrt. Die A40 Duisburg-Essen ist zwischen Mülheim an der Ruhr Winkhausen und Dreieck Essen-Ost wegen Bauarbeiten in beiden Richtungen noch bis Donnerstag früh gesperrt. Und A45 Dortmund-Gießen zwischen Schwerte-Ergste und Hagen Süd kommt es durch dichten Rauch zu extremer Sichtbeeinträchtigung. Fahren Sie hier bitte besonders vorsichtig und allen unterwegs eine gute und entspannte Fahrt.
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4: Aus Sachsen im Dresdner Studio Heiko Rasch. Willkommen und schönen guten Morgen. Los geht's mit Wham!

0: Shadow on the Wall.
1: Ein Meisterwerk von Mike Oldfield, wie ich finde. Da hat er sich doch den Sänger Roger Chapman geschnappt und erreichte die Spitze der Charts in Österreich. Bei uns in Deutschland Platz 2. Und vor allem, das ist das Wichtigste, einen Dauerplatz in der Musikgeschichte der 80er Jahre. Es blieb aber auch die einzige Zusammenarbeit zwischen Mike Oldfield und Roger Chapman. Und jetzt bei uns Tom Petty and the Heartbreakers. Die amerikanische Band hätte ja in diesem Jahr 50-jähriges Bandjubiläum. Es war auch sehr tragisch damals. 2017 war es, als Sänger Tom Petty mit nur 66 Jahren starb. Er hatte damals zu viele Schmerzmittel eingenommen, starb an einer Überdosis. Aber Erinnerungen bleiben.
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0: Unverkennbar, Udo Lindenberg hier in der ARD-Hitnacht. Er plant ja auch wieder eine neue Tour und ein neues Album. Also mit 80 auch weiter den Kopf voller Pläne und Wünsche. Aber erst einmal steht ja seine Gesundheit im Vordergrund. Seit Mai kämpft er ja gegen seine hartnäckige Gastritis und musste auch kürzlich wieder einen Auftritt absagen. Also drücken wir ihm vor allem die Daumen, dass er auch bald wieder alles in den Griff bekommt. Er hat ja in seinem Leben auch schon so manche Hürde überwinden müssen. Gleich bei uns Chris de Burg mit seinem Klassiker Lady in Red. Dieser Romantik-Song ist ja heute noch der Höhepunkt seiner Konzerte. Und zuvor habe ich noch Texas Lightning mit ihrem Hit von 2006. Vor 20 Jahren standen sie ja damit auf der großen Eurovision Song Contest Bühne in Athen. Spektakulär blieb allerdings nur die Chartplatzierung in Deutschland. Da standen sie mehrere Wochen an der Spitze mit No, No, Never.
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Kurz nach 3:30, schönen guten Morgen. Hier der aktuelle Verkehrsservice in der ARD-Hitnacht. A1 Hamburg-Lübeck. Auf der Norderelbbrücke kommt es in beiden Richtungen mehrfach zu kurzfristigen Sperrungen wegen eines Schwertransports. Die A29 Wilhelmshaven Richtung Oldenburg ist zwischen Kreuz Oldenburg Nord und Oldenburg Ohmstede wegen Brückenbauarbeiten noch bis etwa 5 Uhr gesperrt. Die A40 Duisburg-Essen ist zwischen Mülheim an der Ruhr, Winkhausen und Dreieck Essen-Ost wegen Bauarbeiten in beiden Richtungen noch bis morgen früh gesperrt. Und A45 Dortmund-Gießen zwischen Schwerte-Ergste und Hagen-Süd kommt es durch dichten Rauch zu extremer Sichtbeeinträchtigung. Allen unterwegs gute Fahrt, kommen Sie entspannt an Ihr Ziel.

Melanie C. in der ARD-Hitnacht. Ist ja damals schon mit den Spice Girls in den 90er Jahren groß rausgekommen und kurz vor der Jahrtausendwende startete sie dann ihre Solo-Karriere. Hat auch im Mai dieses Jahres erst ein neues Album auf den Markt gebracht. Im September geht sie dann auf Welttournee, startet in Amerika, wird aber auch in Europa einige Konzerte geben. Ein einziges auch in Deutschland, nämlich am 30. Oktober in Berlin. Und hier bei uns Bon Jovi.

Fairground Attraction hier in der ARD-Hitnacht. 5 Minuten noch, dann wieder das Aktuellste aus der Nachrichtenredaktion. Und bis dahin Mr. Grand Prix, Johnny Logan und zuvor, hier ist Billy Joel.

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1: Um 4 Uhr mit Christine Beidt. Der Antisemitismusbeauftragte der Bundesregierung Klein fordert nach dem Anschlag auf den Berliner CSD weitere rechtliche Konsequenzen. Dem Redaktionsnetzwerk Deutschland sagte er, das Strafrecht müsse korrigiert werden. Stefan Eferts berichtet.
2: Konkret fordert Klein, Sympathiebekundungen für Terrororganisationen wie den IS wieder unter Strafe zu stellen. Derzeit ist nur das Werben um Mitglieder und die Unterstützung ausländischer Terrorgruppen verboten. Der Antisemitismusbeauftragte sagte, der Anschlag beim Berliner Christopher Street Day sei ein Angriff auf die demokratische Grundordnung in Deutschland gewesen, sowie auf die vielfältige, freiheitliche und offene Gesellschaft. Man dürfe nicht zulassen, dass von Islamisten eine tödliche Bedrohung für Minderheiten ausgehe. Dazu zählt Klein auch Jüdinnen und Juden in Deutschland.
1: Die Unionsbundestagsfraktion wählt heute in einer Sondersitzung einen neuen Vorsitzenden. Es gilt zwar als sicher, dass der bisherige Kanzleramtschef frei den Posten bekommt, die Wahl könnte aber zum Stimmungstest für Kanzler Merz werden. Auch die neuen Bundesminister werden heute ernannt. Carsten Linnemann übernimmt den Bereich Gesundheit, Steffen Bilger das Verkehrsministerium und Nina Wagen wird Kanzleramtschefin. Die USA und Saudi-Arabien haben Ziele im Irak bombardiert. Das US-Militär teilte mit, Kampfflugzeuge hätten Angriffe auf mehrere Logistik- und Waffenlager von, so wörtlich, Terroristen geflogen. Man reagiere damit auf vorangegangene Drohnenangriffe auf in Saudi-Arabien stationierte US-Truppen. Dazu habe der Iran die Terroristen angestiftet. Zuvor hatte das US-Militär auch iranische Raketenangriffe im Nahen Osten gemeldet. Alle Geschosse seien abgefangen worden, hieß es. Der Fußball-Weltverband FIFA will einen Teil der kommerziellen Rechte an Turnieren wie der WM an Investoren verkaufen. Die FIFA will dafür nach eigenen Angaben eine Tochtergesellschaft namens FFE gründen. Sie will so mehr als 4 Milliarden US-Dollar einnehmen. Katrin Hondel berichtet.
3: Die FIFA solle die alleinige Kontrolle über das neue FFE-Unternehmen haben, heißt es weiter. Ziel sei es, die Finanzierung für die Fußballentwicklung auf über 10 Milliarden US-Dollar auszuweiten und, so lässt sich FIFA-Chef Infantino zitieren, das kommerzielle Potenzial und die Chancen der FIFA freizusetzen. Scharfe Kritik an den Plänen kommt von der UEFA, dem Europäischen Fußballverband. Die Seele und die Führung des Fußballs seien keine Handelsware, erst recht nicht bei völliger Intransparenz darüber, wer finanziell davon profitiert, schreibt die UEFA in einem ersten Statement.
1: Das Wetter für Deutschland. Die Tiefstwerte liegen am Morgen zwischen 19 und 10 Grad. Tagsüber viel Sonne, später an den Alpen Quellwolken und zum Abend lokal Gewitter möglich. Dazu maximal 26 bis 38 Grad. Die Zeit 4.03 Uhr.
4: Und hier der Verkehrsservice in der ARD-Hitnacht. Die A29 Wilhelmshaven Richtung Oldenburg ist zwischen Kreuz Oldenburg Nord und Oldenburg Ohmstede wegen Brückenbauarbeiten noch bis etwa 5 Uhr gesperrt. Die A40 Duisburg-Essen ist zwischen Mülheim an der Ruhr Winkhausen und Dreieck Essen-Ost wegen Bauarbeiten in beiden Richtungen noch bis morgen früh gesperrt. Und Vorsicht auf der A45 Dortmund-Gießen zwischen Schwerte-Ergste und Hagen-Süd kommt es durch dichten Rauch zu extremer Sichtbeeinträchtigung. Allen unterwegs wünschen wir eine gute und sichere Fahrt. Kommen Sie gut an Ihr Ziel.
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4: Sie sind gerade aufgestanden, dann brauchen Sie womöglich noch den passenden Schwung für diesen Mittwochmorgen. Und den bringt uns doch jetzt schon mal Donna Summer vom Ende der 80er Jahre. Schönen guten Morgen hier aus dem MDR-Studio in Sachsen. Ich bin Heiko Asch, ich grüße Sie.

0: Dire Straits hier in der ARD Nachts. Die beiden Brüder Mark und David Knopfler, sie spielten ja schon zuvor in einer Band. Ihre Auftritte beschränkten sich allerdings nur auf kleinere Vorstellungen in Bars und Kneipen. Und das sah anfangs auch so aus, als wäre mit der Musik kein Blumentopf zu gewinnen. Und aus dieser Situation heraus gründeten sie dann ihre Band Dire Straits, was ja auch so viel heißt wie chronisch pleite. Das änderte sich aber dann ganz schnell. Schon mit ihrem ersten Album Dire Straits hatten sie die erste Million in der Tasche. Und jetzt bei uns The Buggles. Das Duo war nur 2 Jahre lang aktiv, aber sie haben einen bleibenden Eindruck hinterlassen, vor allem mit ihrem Hit Video Killed the Radio Star, eng verbunden mit dem Start des ersten Fernsehsenders, das nur Musikvideos spielte, MTV nämlich. Dieser Sender ging am 1. August 81 auf Sendung, also vor 45 Jahren. Und das erste Video, das war dieses. Video Killed the Radio Star, kurz nach Mitternacht gespielt.
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0: Und bei uns zeigt die Uhr 4:16 Uhr. Schönen guten Morgen.

0: Billy Ocean hier in der ARD-Hitnacht. Wir schreiben den 29. Juli und genau heute vor 45 Jahren, da schaute die Welt nach Großbritannien. Ja, ein spektakuläres Medienereignis, die Hochzeit von Prinz Charles und Lady Diana. Eine Märchenhochzeit des Jahrhunderts, von der Presse betitelt. Und bei der Zeremonie war die Braut dann auch so aufgedreht, dass sie die Vornamen des Zukünftigen verdrehte.
1: I, Charles Philip Arthur George, take thee, Diana Francis, to my wedded wife.
2: I, Diana Francis, take thee, Philip Charles Arthur George, to my wedded husband.
0: Aber auch bei Prinz Charles lief da nicht alles glatt, als er dem Erzbischof nachsprach.
3: And all my worldly goods with thee I share.
1: All thy goods with thee I share.
0: Tja, er wollte also all ihre Güter mit ihr teilen und nicht seine. So ist er. Und einen Kuss für die Braut nach dem Jawort gab es auch nicht. Also kein Kuss, da werden schon damals viele gesagt haben, ob das wohl gut geht. Und in der Tat, das Märchen hatte ja kein Happy End. Übrigens, der Verlobungsring von Lady Diana, der schmückte dann 30 Jahre später auch die Hand der Schwiegertochter Kate. Ein Ring mit einem ovalen Saphir in der Mitte und 14 Brillanten besetzt.
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0: 4:25 Uhr. Schönen guten Morgen.

0: Kurz nach 5:30, schönen guten Morgen, hier der aktuelle Verkehrsservice in der ARD-Hitnacht. Die A29 Wilhelmshaven Richtung Oldenburg ist zwischen Kreuz Oldenburg Nord und Oldenburg Umstede wegen Brückenbauarbeiten noch bis etwa 5 Uhr gesperrt. Die A40 Duisburg-Essen ist zwischen Mülheim an der Ruhr Winkhausen und Dreieck Essen-Ost wegen Bauarbeiten in beiden Richtungen noch bis morgen früh gesperrt. Und die A45 Dortmund-Gießen zwischen Schwerte-Ergste und Hagen-Süd kommt es durch dichten Rauch zu extremer Sichtbehinderung. Bitte fahren Sie hier besonders vorsichtig. Allen unterwegs eine gute und hoffentlich auch entspannte Fahrt. Jetzt mit den Bee Gees.
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0: Die Thompson Twins hier in der ARD-Hitnacht. In den 80er Jahren konnten sie ja auch so richtig abräumen. Die Briten wurden auch in Amerika gefeiert. Allerdings ebbten dann ihre Erfolge mit dem Ende der 80er Jahre ab. Und schließlich zogen sie auch einen Schlussstrich unter ihre Karriere. Das war dann Anfang der 90er Jahre. Und es kam allerdings danach auch immer mal wieder zu gemeinsamen Auftritten mit neuen Bandnamen und auch mit den alten Hits aus den 80ern. Und jetzt The Kings. Sie standen damals schon in den 60ern, auch immer ein wenig im Schatten der Beatles. Dafür dauerte ihre Karriere dann bis in die 90er Jahre hinein. Und auch 30 Jahre nach dem Karriereende sind sie mit in den Radioprogrammen natürlich nicht wegzudenken. Auf der ganzen Welt werden ihre Hits nach wie vor gespielt. Und die beiden Brüder Ray und Dave Davis tourten ja nach dem Ende der Kings auch noch weiter. Hier ihr einziger und der erste damals auch, der erste und einzige Nummer 1 Hit, den sie in Deutschland landen konnten. Vor 60 Jahren war das mit Dandy.
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0: 4:47 Uhr, schönen guten Morgen.

Kim Wild hier in der ARD Hitnacht. 4.52 Uhr in 8 Minuten, es ist um 5. Die ersten regionalen Frühprogramme starten ja dann nach den 5 Uhr Nachrichten. Also werden wir einige gleich verabschieden. Danke fürs Dabeisein und kommen Sie gut durch diesen weiteren Sommertag heute.

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1: Um 5 Uhr mit Christine Beith. Die Unionsbundestagsfraktion wählt nach dem Rücktritt ihres Vorsitzenden Spahn heute einen Nachfolger. Das könnte zum Stimmungstest für Kanzler Merz werden. Denn dass der von ihm vorgeschlagene bisherige Kanzleramtschef Frei den Posten bekommt, gilt als sicher, aber nicht wie viele Unionsabgeordnete dafür stimmen. Sabine Henkel berichtet.
2: Auch die neuen Minister und die neue Kanzleramtsministerin werden heute ernannt. Carsten Linnemann übernimmt den Bereich Gesundheit, Steffen Bilger das Verkehrsministerium und Nina Wagen wird als erste Frau in der Geschichte das Kanzleramt managen. Friedrich Merz steht wegen einiger Entscheidungen in der eigenen Partei, der CDU, in der Kritik. Vor allem wegen der Entlassung von Patrick Schnieder als Verkehrsminister. Merz selber sagt, dass er davon ausgeht, dass am Nachmittag alle Entscheidungen getroffen und akzeptiert werden.
1: Die USA und Saudi-Arabien haben Ziele im Irak angegriffen. Das US-Militär teilte mit, man habe unter anderem Waffenlager von so wörtlich Terroristen bombardiert. Das sei eine Reaktion auf vorangegangene Drohnenangriffe auf in Saudi-Arabien stationierte US-Truppen gewesen. Zuvor hatten die USA auch iranische Raketenangriffe auf ihre Truppen im Nahen Osten gemeldet. Alle Geschosse seien abgefangen worden, hieß es. Nach dem schweren Erdbeben in Japan suchen Rettungskräfte weiter nach Verschütteten. Die Behörden haben mittlerweile 13 Todesopfer bestätigt. Aus Tokio Johannes Edelhoff.
3: Mindestens 180 Verletzte wurden bislang in Krankenhäuser gebracht. In der Präfektur Kumamoto stürzten Wohnhäuser ein. In einer Papierfabrik brach ein Schornstein zusammen. Besonders schwer getroffen wurde ein Einkaufszentrum in Kumamoto. Gut eine Stunde nach dem Beben kam es dort zu einer Explosion. Teile der Fassade, des Dachs und des zweiten Stockwerks stürzten ein. Mehr als 35.000 Haushalte sind weiterhin ohne Strom. Rund 140.000 Haushalte haben kein Wasser.
1: Der US-Konzern Apple hat die Marke von 5 Billionen Dollar Börsenwert geknackt. Ausschlaggebend war ein zwischenzeitiges Kursplus von knapp 2% im US-Handel. Pro Aktie war der Wert auf fast 343 Dollar gestiegen. Danach sank Apple wieder knapp unter die 5 Billionen Marke. Zuvor hatte diesen Wert nur das Chip-Unternehmen Nvidia erreicht. Im französischen Toulouse ist ein Flugzeug nach einem mehr als 24 Stunden langen Testflug gelandet. Die Maschine war am rund 23.000 Kilometer entfernten australischen Melbourne gestartet. Die Airline Qantas will mit dem Airbus ab nächstem Jahr Direktflüge nach Europa anbieten. Das waren die Nachrichten mit Christine Beith.
4: SWR 1, der aktuellste Verkehrsservice für Rheinland-Pfalz.
5: Momentan ohne Meldungen, kommt gut ans Ziel.
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6: Viel Sonne heute. Es wird heiß, die Temperaturen steigen am Nachmittag auf 31 Grad im hohen Westerwald, 34 Grad im Hunsrück, 38 Grad werden es in der Vorderpfalz. Und der SWR 1 Wettertrend. Morgen erst noch sonnig, in der Vorderpfalz auch noch mal 38 Grad heiß. Im Laufe des Tages wird es dann wolkiger, örtlich Schauer oder Gewitter. Und am Freitag wird es schwül und da gibt es auch vereinzelt Gewitter.
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6: Schönen guten Morgen.
5: Und wir hoffen, ihr hattet süße Träume. Sweet Dreams.
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0: Schönen guten Morgen am Mittwoch.
1: Es ist 10 Minuten nach 5.
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3: In jedem Urlaub treffen wir viele komische Vögel in Menschengestalt. Der Dreckspatz sitzt am Strand und matscht vor sich hin. Der Buchfink sitzt verträumt mit einem Buch an der Promenade. An den Nistplätzen der Schickeria treffen wir das Rotkehlchen und den Albatross. Die fressen Kaviar und Risotto und krähen die ganze Zeit.
4: Hol uns noch mal eine Flasche Chateau Lafite Rothschild, ja?
3: Den Reiher sehen wir häufig auf Mallorca, wie er spät nachts an der Playa reiert. In Dänemark treffen wir die Graugans, die heißt so, weil sie ganz grau ist. Und an der Müritz lebt der Weißkopfseeradler und fährt mit seinem E-Bike um den See. Und bei all diesen Urlaubsvögeln erleben wir in den Abendstunden, wie sie sich gepflegt einzwitschern. Und dann wird dummes Zeug geschnattert, denn die meisten haben eine Meise.
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1: Ja, und manche, die jetzt um die Uhrzeit, ne, 18 nach 5 vielleicht stöhnen, weil es zu früh ist, ihr werdet euch noch an diese Uhrzeit zurücksehnen, ja, wenn es heute Nachmittag deutlich über 30 Grad sind. Weil Neumagen drohen im Moment. Klar 14 Grad, Nierstein 17, Bacharach 16, Alzey 17. Ich sag's nochmal, ne, nachmittags über 30.

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5: Schönen guten Morgen, es ist 5.30 Uhr.
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7: Guten Morgen. Nach mehreren Tagen ohne gegenseitige Angriffe hat das US-Militär wieder Attacken des Iran gemeldet. Das Land habe mehrere ballistische Raketen auf US-Streitkräfte im Nahen Osten abgefeuert. Die USA und Saudi-Arabien griffen daraufhin Stellungen pro-iranischer Milizen im Irak an. Die Unionsfraktion im Bundestag wählt heute einen neuen Vorsitzenden. Die Fraktionsmitglieder aus Rheinland-Pfalz stellten sich im Vorfeld hinter Thorsten Frey als Kandidaten. Es gilt als sicher, dass der bisherige Kanzleramtschef den Posten bekommt. Nach dem schweren Erdbeben im Südwesten Japans sind Rettungskräfte weiter im Dauereinsatz. In der Großstadt Kumamoto suchten sie in eingestürzten Gebäuden nach Verschütteten. Die Behörden haben mittlerweile 13 Todesopfer bestätigt. Der langjährige Fußballnationaltorwart Manuel Neuer hat das Ende seiner Profikarriere angedeutet. Es sehe schon stark danach aus, dass er nach der kommenden Saison aufhöre, sagte der Bayern-Profi zum Start in die Vorbereitung seines Vereins in München.
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5: Und wichtig auch der aktuellste Verkehrsservice, momentan aber ohne Meldungen. Kommt gut an.
8: Das Wetter, viel Sonne heute und es wird heiß. Am Nachmittag bis 31 Grad im hohen Westerwald, 34 Grad Hunsrück und 38 Grad zum Beispiel in der Vorderpfalz. Und der SWR1-Wettertrend, morgen ist es dann auch erst noch sonnig und in der Vorderpfalz werden es auch nochmal bis 38 Grad. Im Laufe des Tages wird es dann aber wolkiger und örtlich kommen dann Schauer oder Gewitter. Und am Freitag wird es dann schwül und da gibt es auch noch vereinzelt Gewitter.
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8: Guten Morgen.
5: Und jetzt wird staubig. Die staubige Wüste von Texas. I don't want a lover.
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Guten Morgen um 20 vor 6. SWR1 Rheinland-Pfalz hier. Und der trockene Sommer macht sich ja wirklich überall bemerkbar, nicht nur bei uns im Garten, auch in den Flüssen.

0: Aluminium oder Zink oder irgendeine komische Legierung, aber das kann man jetzt hier nicht genau ausmachen, was das war.
1: Kommt in den Mülleimer. Man muss schon geduldig sein, oder?
0: Tatsächlich kann man auch durchaus mal 1-2 Stunden rumlaufen, bis der erste gute Fund halt erscheint, aber mit der Zeit weiß man auch, er kommt auf jeden Fall.
1: Jetzt wird mit der Spitzhacke richtig tief ins Flussbett gegraben.
0: Die Metallfunde liegen immer ganz unten auf dem Felsgrund und dann hängt es nur noch davon ab, wie viel Kies oben drüber ist.
1: Sieht auch irgendwie ein bisschen anstrengend aus.
0: Ja, das ist mein Workout auch. Da haben wir eine Schnalle. Auch jetzt nicht ultra alt, vielleicht 100 Jahre maximal, vielleicht ist sie aus dem Zweiten Weltkrieg, aber es ist eine Kupfer- oder Messingschnalle.
1: Was macht denn für dich den Reiz am Suchen aus?
0: Also das Tun selbst ist ein wunderbarer Ausgleich vom Alltag. Man ist in der Natur, man bewegt sich, man kommt an schöne Orte in der Landschaft. Das Zweite ist natürlich dieser Moment des Entdeckens, dieser spannende Moment. Aber das ist bei mir jetzt nicht unbedingt die Triebfeder. Viel spannender finde ich eigentlich das, was danach anfängt, nämlich die kleine Zeitreise, auf die mich jeder Fund schickt.
1: Ja, der wühlt jetzt richtig schön auch im Matsch rum.
0: Ja, Händewaschen ist danach extrem wichtig. Das ist alles hier nicht so appetitlich. Ah, das ist doch... Was soll ich sagen? Ich habe gerade eine 3000 Jahre alte Pfeilspitze gefunden.
1: Wie besonders ist der Fund denn?
0: Also bronzezeitliche Objekte sind generell toll, weil es praktisch das älteste Metall, das man überhaupt finden kann, abgesehen jetzt von Meteoriten. Also immer dann, wenn ich nur einen Fund mache, der es wert ist, den Archäologen gemeldet zu werden, dann ist es ein guter Tag gewesen.
2: Siehste, und da könnten noch ein paar gute Tage für die Schatzsucher kommen. Sieht ja nicht so aus, als würde sich am Niedrigwasser erstmal was ändern.
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0: Nö. Nichts mehr mit Dream. Vorbei. Aufstehen. 5.50 Uhr. 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
1: Und die Temperaturen zum Aufstehen sind prima. In Schwaich 14 Grad, Wissen an der Sieg gerade mal 13, Adenau 16, Ludwigshafen 17. Voll angenehm.
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1: Mit Anne Wassmann-Böhm. Guten Morgen. Bunte Lego-Steine zwischen alten Sand- und Betonsteinen. Ich habe welche entdeckt, mitten in alten Mauern und zwischen Pflastersteinen in Mainz. Kleine Löcher im Straßenpflaster sind kunstvoll gefüllt mit den roten, gelben, blauen und grünen Plastikbausteinen. Die Löcher beschädigter Mauern sind spielerisch repariert mit den kleinen farbigen Steinen. Die Idee dazu stammt von dem Künstler Jan Vormann. Mit seinem Lego-Kunstprojekt will er kaputte Stellen nicht einfach verstecken, sondern sie mit bunten Steinen ergänzen. Die Mauer wird dadurch nicht wirklich repariert, aber sie verändert ihr Gesicht. Aus einem Riss oder einem Loch wird ein Hingucker. Inzwischen gibt es solche kleinen Kunstwerke auf der ganzen Welt. Menschen fanden die Idee des Künstlers so schön, dass sie sie an ihren Wohnorten weitergeführt haben. Für mich ist das biblisch im besten Sinne, denn Gott gibt den Menschen in der Bibel einen erstaunlichen Auftrag. Er sagt, setzt euch ein für das Wohl eurer Stadt. Nicht wartet, bis andere etwas tun, sondern tragt selbst dazu bei, dass eure Stadt lebenswerter wird. Wir erleben gerade eine Zeit, in der viele zuerst die Risse sehen. Und manchmal reden wir so lange darüber, was alles kaputt ist, dass wir gar nicht mehr auf die Idee kommen, selbst etwas zu verbessern. Jan Vormanns bunte Legosteine erzählen eine andere Geschichte. Fang klein an, mach den Ort, an dem du lebst, ein bisschen freundlicher. Natürlich kann ich nicht alle Risse in meiner Stadt reparieren, aber ich kann etwas dazu beitragen. Mit einer Gartenbank vor der Haustür, einem bunt bepflanzten Beet an der Straßenecke oder einer anderen kreativen Idee, die Menschen ein Lächeln ins Gesicht zaubert. So wie die bunten Lego-Kunstwerke in rissigen Mauern. Das Beste für eine Stadt beginnt dort, wo Menschen überlegen, was kann ich heute dazu beitragen? Anne Wassmann-Böhm aus Ingelheim von der Evangelischen Kirche.
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3: 6 Uhr im Studio Christina Trautwein. Der Iran und die USA starten wieder gegenseitige Angriffe. Rhein in Flammen findet in diesem Jahr ohne den traditionellen Schiffskonvoi statt. Das Wetter, heute Sonne, ein paar Wolken und am Nachmittag bis zu 38 Grad. Nach mehreren Tagen ohne gegenseitige Angriffe hat das US-Militär wieder Attacken des Iran gemeldet. Man habe die Raketen auf US-Streitkräfte im Nahen Osten abgewehrt. Die USA und Saudi-Arabien griffen nach US-Angaben daraufhin Stellungen pro-iranischer Milizen im Irak an. Gestern hatte US-Präsident Trump in Washington mit Israels Regierungschef Netanyahu über den Iran gesprochen. Nina Barth berichtet.
4: Israels Regierungschef Benjamin Netanyahu bezeichnete sein Treffen mit Trump als exzellent. Es sei eines der besten Gespräche gewesen, die er je mit Trump geführt habe, sagte Netanyahu auf einem auf Instagram veröffentlichten Video. Das dürfte nicht über die Meinungsverschiedenheiten hinwegtäuschen. Trump möchte den Krieg mit Iran beenden. Netanyahu dagegen sieht noch nicht alle Ziele erreicht. Bei dem Treffen dürfte es Netanyahu aber auch darum gegangen sein, vor der Wahl in Israel im Oktober zumindest nach außen hin Einigkeit mit Trump zu demonstrieren.
3: Die Unionsfraktion im Bundestag wählt heute einen neuen Vorsitzenden. Die Fraktionsmitglieder aus Rheinland-Pfalz stellten sich im Vorfeld hinter Thorsten Frei als Kandidaten. Es gilt als sicher, dass der bisherige Kanzleramtschef den Posten bekommt. Auch die neuen Bundesminister werden heute ernannt. Carsten Linnemann übernimmt den Bereich Gesundheit, Stefan Bilger das Verkehrsministerium und Nina Wagen wird Kanzleramtschefin. Beim Feuerwerksspektakel Rhein in Flammen in Koblenz wird es in diesem Jahr keinen Schiffskonvoi geben. Grund sind die niedrigen Wasserstände. Wie die Koblenz Touristik GmbH mitteilte, sei die traditionelle Fahrt des Konvois unter diesen Bedingungen nicht sicher. Stattdessen sollen die Schiffe mit Besuchern vor der Festung Ehrenbreitstein liegen. Rhein in Flammen findet vom 7. bis 9. August statt. Der Konvoi von Fahrgastschiffen gehört normalerweise fest zum Ablauf der Veranstaltung. Der langjährige Fußballnationaltorwart Manuel Neuer hat das Ende seiner Profikarriere angedeutet. Die nächste Saison werde wahrscheinlich seine letzte werden. Der Bayern-Profi ist mit dem Rekordmeister gerade in die Vorbereitung gestartet. Taufik Khalil berichtet.
5: Am Rande des Trainings erklärte der 40-Jährige, der vor seiner 21. Profisaison steht, es sieht stark danach aus, dass ich aufhöre. Sein Nachfolger nach 15 Jahren Bayern-Tor ist mit Jonas Urbich längst gefunden und dementsprechend soll es mit dem 22-Jährigen wieder eine ähnliche Arbeitsteilung wie im letzten Jahr geben. Im Idealfall ist sein letztes Spiel Anfang Juni 2027 im Estadio Metropolitano in Madrid.
3: Das waren die Nachrichten für Rheinland-Pfalz mit Christina Trautwein und noch die Zeit, gleich 6.03 Uhr.
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6: Guten Morgen an die Autofahrer, gute Nachrichten, nichts los.
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7: Guten Morgen, Hartmut Mühlbauer.
8: Guten Morgen.
7: Ja, wo wird's besonders heiß heute bei uns in Rheinland-Pfalz?
8: Das ist am Rhein entlang, also in Rheinhessen und in der Vorderpfalz, an der Weinstraße und an der Saar und auch rund um Trier. Da kann es 37, 38 Grad geben. 31 Grad sind es im Westerwald, dazu viel, viel Sonnenschein und nur ein paar lockere Wolken. Der SR1 Wettertrend. Morgen ist es zunächst auch recht sonnig und ähnlich heiß bis 38 Grad, aber es wird im Laufe des Tages wolkiger und windiger und örtlich sind dann Schauer und Gewitter möglich. Der Freitag ist schwülheiß mit Sonne, Wolken und einzelnen Gewittern.
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7: Guten Morgen.
9: Wir stehen auf und er dreht sich vielleicht nochmal um in Rheil an der Mosel. Unser Kollege Veit Berthold, der Hitparade, der diese Woche quer durch Rheinland-Pfalz.
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0: Guten Morgen am Mittwoch mit SWR1 und jetzt gerade um 6:11 Uhr ist es noch angenehm, aber Rheinland-Pfalz kocht dann heute schon wieder langsam hoch, ne? Bis 38 Grad werden es am Nachmittag.
1: Da denken manche vielleicht doch nochmal nach über den Kauf einer mobilen Klimaanlage, ne? Viele Geräte sind ausverkauft, genauso auch wie gute Ventilatoren, aber das nutzen tatsächlich offenbar einige aus.
0: Ja, im Netz kursieren Fake-Angebote, also da werden regelrechte Wunder-Klimaanlagen angepriesen, die aber am Ende gar nichts taugen. Nico Rau aus der SWR1 Verbraucherredaktion sagt, wie die Masche funktioniert.
2: Die Masche beginnt mit einer wirklich aggressiven Werbeflut, zum Beispiel auf YouTube, Facebook oder Instagram. Und die Verbraucherzentrale warnt, dass diese Anzeigen und Videos oft wie unabhängige Tests wirken, aber eben Werbung sind. Und der Hinweis darauf, der ist ziemlich leicht zu übersehen.
1: Ja, es gibt so ein paar Punkte, an denen ihr die Werbung erkennen könnt für diese dubiosen Klimaanlagen.
2: Viele Videos und Bilder sind offenbar auch mit künstlicher Intelligenz erstellt. Und dazu kommen dann erfundene Geschichten über NASA-Technik, geniale Ingenieure, angebliche Erfindungen in einer Garage. Das ZDF zum Beispiel, das hat auch ein Schein-Verbraucherportal entdeckt mit einem KI-generierten Kälteanlagenbauer. Der soll dann Markus Becker heißen. Den gibt es aber auch in der englischen Version. Da heißt er dann Mark Bennett oder auf Spanisch Javier Romero. Immer mit dem gleichen Bild. Das Versprechen bei den Geräten, das ist auch immer gleich. Keine Installation, kaum Stromverbrauch und trotzdem sollen diese Geräte dann ganze Räume in kürzester Zeit stark runterkühlen.
0: So, und wenn man dann doch auf so ein Angebot reinfällt, dann bekommt man auch wirklich Ware geliefert, aber es ist eben ein minderwertiges Gerät. Im Prinzip einfach nur so ein Ventilator und der völlig überteuert.
2: Die Fake-Klimaanlagen, die verkaufen die Händler dann für 60, 70, sogar bis zu 140 Euro. Baugleiche Geräte hat die Verbraucherzentrale bei chinesischen Online-Händlern für wenige Euro gefunden. Und dazu noch festgestellt, viele Anbieter drehen den Käufern nochmals zusätzliche Versandkosten und Garantiepakete an oder sogar Abo-Modelle.
1: Kannst du nur den Kopf schütteln, ne? Was alles gibt. Zum Glück habe ich mal den Eiswürfel-Dings da vollgefüllt, ne? Für den Tiefkühlschrank. Das wird mich heute wahrscheinlich ein bisschen retten.
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0: Vorsicht, Autofahrer. Auf der A60 bei Mainz-Hechtsheim-Wester liegen Reifenteile und ein LKW-Reifen. WhatsAppt uns der Branimir. Vielen Dank dafür.
1: Es ist 6:55.
0: Schönen guten Morgen. Und wir feiern die längste Geburtstagsparty der Welt. 5 Wochen lang für den berühmtesten Musikfelsen bei uns.
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5: Joe Cocker, das war, fand ich, historisch. Da war eine Einigkeit zwischen Bühne, sprich er und seine Band. 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Das fand ich großartig.
1: Da sind sie abgerauscht.
0: Absolut.
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1: Und hier ist er, Joe Cocker, live. Feeling all right.
0: Von der Lorelei.
6: All right. Okay, would you all now please give a very warm welcome to the one and only Mr.

0: Sag mal, das hat ja fast schon so ein bisschen Hitparaden-Feeling,
1: absolut,
0: oder? So was gibt's nur bei uns. 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
4: Guten Morgen, 6.30 Uhr.
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4: Aus unserer Nachrichtenredaktion Christina Trautwein.
6: Guten Morgen. Nach mehreren Tagen ohne gegenseitige Angriffe hat das US-Militär wieder Attacken des Iran gemeldet. Das Land habe mehrere ballistische Raketen auf US-Streitkräfte im Nahen Osten abgefeuert. Die USA und Saudi-Arabien reagierten daraufhin mit der Bombardierung mehrerer Stellungen pro-iranischer Milizen im Irak. Die Unionsfraktion im Bundestag wählt heute einen neuen Vorsitzenden. Die Fraktionsmitglieder aus Rheinland-Pfalz stellten sich im Vorfeld hinter Thorsten Frei als Kandidaten. Es gilt als sicher, dass der bisherige Kanzleramtschef den Posten bekommt. Der Streit um das Freibad Bosenheim in Bad Kreuznach ist offenbar noch nicht zu Ende. Das Verwaltungsgericht Koblenz hatte gestern geurteilt, dass die Stadt Bad Kreuznach das Freibad im Stadtteil Bosenheim nicht sanieren muss. Andrea Kaltheier berichtet.
7: Das Verwaltungsgericht hatte entschieden, dass die Stadt Bad Kreuznach nur den Badbetrieb im Zustand von 1969 erhalten muss. Nicht aber das vor 3 Jahren geschlossene Freibad zu sanieren. Den Zustand heute habe nicht die Stadt verschuldet. 1969 war Bosenheim zum Stadtteil von Bad Kreuznach geworden. Der Anwalt der Bosenheimer sieht das anders. Er sagte, das Gericht habe sich nur mit der Haltbarkeit des Bades beschäftigt. Das sei nicht in Ordnung.
6: In Kaiserslautern können Fußballfans heute ein besonderes Public Viewing erleben. In der Innenstadt wird das letzte Saisonspiel von 1991 gezeigt, zwischen dem FCK und dem 1. FC Köln. Damals gewannen die Lautrer das Spiel mit 6:2 und wurden deutscher Fußballmeister. Los geht's um 18.30 Uhr.
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4: Und da sagen wir nochmal Vorsicht bitte auf der A60 Mainz-Hechtsheim-West. Da in der Höhe liegt ein LKW-Reifen und Reifenteile. Bitte fahrt entsprechend vorsichtig. Kommt gut an mit uns.
8: Und das Wetter. Sie ist schon da, die Sonne, und sie bringt große Hitze heute am Nachmittag. Bis 31 Grad im hohen Westerwald, 34 im Hunsrück, 38 Grad in Rheinhessen und der Vorderpfalz zum Beispiel. Und der swr1-Wettertrend. Morgen ist es auch erst nochmal sonnig, bis 38 Grad heiß. Und im Laufe des Tages wird es dann wolkiger. Örtlich kommen dann Schauer oder Gewitter. Und am Freitag, da wird es schwül und nur noch vereinzelt Gewitter.
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8: Guten Morgen.
4: Lasst uns ganz kurz mal sprechen über offene Mülleimerdecken. Eigentlich müffelt es ja, aber auf dem Flur hier bei SWR 1 draußen, da riecht es total gut. Da ist nämlich so ein benutzter Kaffeefilter drin, ne? So dieses warme, dampfige vom Kaffee. Die Kollegen aus der Technik haben sich nämlich eine Kanne gemacht.
8: Und das riecht tatsächlich richtig gut.
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0: Es ist 20 vor 7. SWR1, guten Morgen, Rheinland-Pfalz. Und der Sommer dreht jetzt nochmal so richtig auf. Fast 40 Grad heute und morgen.
1: Boah. Und die letzte Hitzewelle, die hat ja gezeigt, ne, das packen manche Menschen nicht. Der Kreislauf macht das schlapp. Und dadurch haben die Rettungskräfte auch deutlich mehr Einsätze und kommen an ihre Grenzen.
0: Ja, und im Westerwaldkreis haben sie deshalb an den ganz heißen Tagen zeitweise den Rettungsdienst aufgestockt. SWR1 Rheinland-Pfalz-Reporter Tim Seinisch. Wie haben die das im Westerwald hinbekommen?
2: Ja, die beiden ärztlichen Leiter für den Rettungsdienstbezirk Montabaur haben mir gesagt, dass sie vor allem die Hitzewelle im Juni zum Nachdenken gebracht hat. Damals hatte es auch im Westerwald Temperaturen an die 40 Grad gegeben. Und entsprechend viele Einsätze musste der Rettungsdienst fahren. Etwa ein Drittel mehr als sonst. Stefan Schäfer ist einer der ärztlichen Leiter und hat Daten aus der Hitzewelle.

0: Das ist krass.
1: Ja, und trotzdem, jetzt gibt es noch eine ganz andere Diskussion, denn jetzt geht es wie so oft ums Geld. Es ist nämlich nicht klar, wer die Kosten übernimmt für die zusätzlichen Kräfte. Warum?
2: Ja, das ist der entscheidende Knackpunkt. Normalerweise übernehmen die Krankenkassen die Kosten für den Rettungsdienst. Die fanden die Verstärkung jetzt aber unnötig. Das hat mir der zweite ärztliche Leiter Christian Vogt gesagt.
3: Wir haben uns entschieden, dass wir die Vorhaltung erhöhen. Auch mit der Gefahr, dass die Landkreise das zahlen müssen. Weil wie will ich das einem Patienten, der Bevölkerung erklären, dass wir aufgrund der Kosten sowas nicht gemacht haben?
2: Außerdem sagt Vogt, sie wären das auch dem Rettungsdienstpersonal schuldig. Denn wenn mehr Fahrzeuge im Einsatz sind, können die Sanitäter in ihren Schichten einfach auch mehr Pausen machen. Ob die Krankenkassen noch einlenken, ist derzeit offen. Ein zuständiger Mitarbeiter der Westerwälder Kreisverwaltung hat mir aber gesagt, dass er davon ausgeht, weil die Verstärkung eben nach bestem Wissen und Gewissen behördlich angeordnet wurde.
0: Im Westerwald wurde der Rettungsdienst zeitweise wegen der Hitze verstärkt. Ob das künftig noch so möglich sein wird, ist offen.
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0: Ja, aber nein, das Bett fühlt sich vielleicht an, feels like heaven, aber ihr müsst jetzt raus.
1: Hilft's nix, es ist 7:11.
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3: In jedem Urlaub treffen wir viele komische Vögel in Menschengestalt. Der Dreckspatz sitzt am Strand und matscht vor sich hin. Der Buchfink sitzt verträumt mit einem Buch an der Promenade. An den Nistplätzen der Schickeria treffen wir das Rotkehlchen und den Albatross. Die fressen Kaviar und Risotto und krähen die ganze Zeit.
4: Hol uns noch mal eine Flasche Chateau Lafite Rothschild, ja?
3: Den Reiher sehen wir häufig auf Mallorca, wie er spät nachts an der Playa reiert. In Dänemark treffen wir die Graugans, die heißt so, weil sie ganz grau ist. Und an der Müritz lebt der Weißkopfseeradler und fährt mit seinem E-Bike um den See. Und bei all diesen Urlaubsvögeln erleben wir in den Abendstunden, wie sie sich gepflegt einzwitschern. Und dann wird dummes Zeug geschnattert, denn die meisten haben eine Meise.
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1: Mit Anne Wassmann-Böhm. Guten Morgen. Bunte Legosteine zwischen alten Sand- und Betonsteinen. Ich habe welche entdeckt, mitten in alten Mauern und zwischen Pflastersteinen in Mainz. Kleine Löcher im Straßenpflaster sind kunstvoll gefüllt mit den roten, gelben, blauen und grünen Plastikbausteinen. Die Löcher beschädigter Mauern sind spielerisch repariert mit den kleinen farbigen Steinen. Die Idee dazu stammt von dem Künstler Jan Vormann. Mit seinem Lego-Kunstprojekt will er kaputte Stellen nicht einfach verstecken, sondern sie mit bunten Steinen ergänzen. Die Mauer wird dadurch nicht wirklich repariert, aber sie verändert ihr Gesicht. Aus einem Riss oder einem Loch wird ein Hingucker. Inzwischen gibt es solche kleinen Kunstwerke auf der ganzen Welt. Menschen fanden die Idee des Künstlers so schön, dass sie sie an ihren Wohnorten weitergeführt haben. Für mich ist das biblisch im besten Sinne, denn Gott gibt den Menschen in der Bibel einen erstaunlichen Auftrag. Er sagt, setzt euch ein für das Wohl eurer Stadt. Nicht wartet, bis andere etwas tun, sondern tragt selbst dazu bei, dass eure Stadt lebenswerter wird. Wir erleben gerade eine Zeit, in der viele zuerst die Risse sehen. Und manchmal reden wir so lange darüber, was alles kaputt ist, dass wir gar nicht mehr auf die Idee kommen, selbst etwas zu verbessern. Jan Vormanns bunte Legosteine erzählen eine andere Geschichte. Fang klein an, mach den Ort, an dem du lebst, ein bisschen freundlicher. Natürlich kann ich nicht alle Risse in meiner Stadt reparieren. Aber ich kann etwas dazu beitragen. Mit einer Gartenbank vor der Haustür, einem bunt bepflanzten Beet an der Straßenecke oder einer anderen kreativen Idee, die Menschen ein Lächeln ins Gesicht zaubert. So wie die bunten Lego-Kunstwerke in rissigen Mauern. Das Beste für eine Stadt beginnt dort, wo Menschen überlegen, was kann ich heute dazu beitragen? Anne Wassmann-Böhm aus Ingelheim von der Evangelischen Kirche.
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3: 7 Uhr im Studio, Christina Trautwein. Sympathiebekundungen für Terrororganisationen sollten wieder strafbar werden. Die Winzer in Rheinhessen und an der Nahe befürchten eine schlechte Ernte. Das Wetter, Sonne und ein paar lockere Wolken, Höchstwerte 31 bis 38 Grad. Nach dem islamistisch motivierten Terroranschlag am Rande des Berliner CSD geht die Diskussion über mögliche Konsequenzen weiter. Der Antisemitismusbeauftragte der Bundesregierung Klein etwa fordert, dass das Strafrecht verschärft wird. Aus Berlin, Jan Zimmermann.
4: Nicht nur die Unterstützung, sondern auch Sympathiebekundungen für Terrororganisationen sollten künftig strafbar sein. Das fordert der Antisemitismusbeauftragte der Bundesregierung, Felix Klein. Schon seit langem setze er sich dafür ein, sagte er dem Redaktionsnetzwerk Deutschland. Man dürfe nicht zulassen, dass von islamistischen Gefährdern eine tödliche Bedrohung für Minderheiten hierzulande ausgehe. Zu diesen Minderheiten gehören laut Klein auch Jüdinnen und Juden. Die Queerbeauftragte des Bundes, Sophie Koch, fordert mehr Schutz für queere Menschen im Alltag.
3: In Trier sind am Abend rund 300 Menschen im Palastgarten zu einer Mahnwache zusammengekommen. Dazu aufgerufen hatte das queere Zentrum Schmitz. Man wolle damit ein sichtbares Zeichen der Solidarität setzen und zeigen, dass man sich nicht unterkriegen lasse, hieß es. Bei dem Anschlag am vergangenen Samstag war eine Frau getötet worden, etwa 30 weitere wurden verletzt. Die Unionsfraktion im Bundestag wählt heute einen neuen Vorsitzenden. Die Fraktionsmitglieder aus Rheinland-Pfalz stellten sich im Vorfeld hinter Thorsten Frey als Kandidaten. Es gilt als sicher, dass der bisherige Kanzleramtschef den Posten bekommt. Auch die neuen Bundesminister werden heute ernannt. Carsten Linnemann übernimmt den Bereich Gesundheit. Steffen Bilger das Verkehrsministerium und Nina Waken wird Kanzleramtschefin. Nach mehreren Tagen ohne gegenseitige Angriffe hat das US-Militär wieder Attacken des Iran gemeldet. Das Land habe mehrere ballistische Raketen auf US-Streitkräfte im Nahen Osten abgefeuert. Die USA und Saudi-Arabien reagierten darauf mit der Bombardierung mehrerer Stellungen pro-iranischer Milizen im Irak. Die Winzer in Rheinhessen und an der Nahe sorgen sich um ihre Ernte. Die erwarteten Temperaturen von mehr als 30 Grad seien ganz schlecht für die Trauben. SWR-Reporter Markus Volland berichtet.
5: Seit Wochen hat es nicht mehr richtig geregnet, die Böden sind trocken und das ist jetzt in der Reifephase der Trauben ganz schlecht. Ich habe mit einer Winzerin in Volksheim gesprochen, die bezeichnet die Situation als sehr schwierig. Die Reben kämpfen ums Überleben, sagte sie wörtlich. Wenn es jetzt keinen Regen gibt, dann stellt die Rebe auf Selbsterhaltung um. Dann bleiben die Trauben klein, die Ernte kann sich verzögern, es gibt deutlich weniger Ertrag. Wenn der Regen erst in ein paar Wochen fällt, ist das auch nicht gut. Dann saugen sich die Trauben zu schnell mit Wasser voll, platzen auf und fangen an zu faulen.
3: Die Zeit 7.03 Uhr.
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6: Und das geht schnell, nichts los soweit auf den Straßen. Kommt gut an.
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7: Hartmut Mühlbauer, blauer Himmel satt, oder?
8: So ist das praktisch. Keine Wolke zu sehen heute. Vielleicht später ein paar ganz kleine. Ansonsten strahlt die Sonne vom Himmel und treibt die Temperaturen ordentlich nach oben. Bis 38 Grad sind es an der Saar und in der Vorderpfalz. 31 Grad im Westerwald. Und der SWR1-Wettertrend sagt für morgen ähnlich heißes Wetter voraus. Allerdings wird es dann etwas wolkiger im Laufe des Tages und auch windiger. Dann sind örtlich Schauer und Gewitter möglich. Und der Freitag ist schwülheiß mit Sonne, Wolken und einzelnen Gewittern.
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9: Guten Morgen.
10: Claudia und ich überlegen schon, wo wir uns heute verstecken vor der Hitze. Du triffst dich mit einer Freundin auf einen Spaziergang.
9: Ja, wir gehen durch den Wald, das wird schön.
10: Und sehr gute Klimaanlage dort.
9: Stimmt. Prima. Ja, und Christian schnappt sich seine Kinder, geht in den neuen Spider-Man-Film, der startet heute. Aber ich glaube, ehrlich gesagt, du hast gewonnen. Also, im Kino ist die Klimaanlage schon noch besser.
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0: Hier ist SWR1 Rheinland-Pfalz, aktuellster Verkehrsservice. Vorsicht auf der A61 Koblenz Richtung Mönchengladbach zwischen Pleit und Kruft. Da liegt ein Reifen auf der linken Spur. 7:11 haben wir's.
1: Solidarität statt Gewalt. Unter dem Motto sind gestern Abend in Trier im Palastgarten ungefähr 300 Menschen zusammengekommen, um sich nach dem Anschlag auf den Christopher Street Day in Berlin stark zu machen für eine offene, demokratische und vielfältige Gesellschaft.
2: Um zu zeigen, dass wir uns nicht unterkriegen lassen, dass wir diese Freiheit, die wir hier in Deutschland haben, verteidigen.
3: Ich finde es wichtig, dass man Präsenz zeigt, solche Geschichte, wie in Berlin passiert, nicht einfach im Raum stehen bleibt.
4: Auch selbst aktiv zu werden und so einfach immer stärker auch in der Gruppe agieren kann als Einzelperson.
5: Dass es aber auch wichtig ist, für die eigenen FreundInnen und die eigene Community da zu sein. Deswegen fragt nach, ob es allen gut geht, ob irgendjemand was braucht. Passt aufeinander und euch selbst auf.
6: Also ich habe noch ein Bändchen vom CSD in Leipzig von vor 5 Jahren. Das war mein erster CSD, wo ich mit meiner Tochter gemeinsam war. Vielmehr mit meinem mittlerweile non-binären Kind. Es hat mich halt sehr berührt, dass diese polnische Mutter eben mit ihrer erwachsenen Tochter auf dem CSD in Berlin war und dann da überfahren wurde.
0: Die Mahnwache gestern Abend in Trier. Organisiert vom Queeren Zentrum Schmitz. Der Geschäftsführer Vincent Maron.
7: Als das in Berlin passiert ist, haben wir alle das erste Mal dann so gedacht, scheiße, was wäre, wenn das eine Woche früher in Trier passiert wäre? Und da kriegt man schon ein bisschen Kribbeln, es läuft einem eiskalt den Rücken runter, da geht man schon mit einem mulmigen Gefühl in die Woche.
0: Und deshalb auch der Appell an alle.
7: Schaut links und rechts von euch, wo gibt's queere Menschen, wo kann ich Menschen unterstützen? Zeigt im Alltag Courage, geht dazwischen, wenn ihr merkt, Hass oder Gewalt, egal ob jetzt Queerfeindlichkeit oder Rassismus, wird geäußert.
1: Ja, und auch der stellvertretende Geschäftsführer vom Schmitz in Trier findet klare Worte. Markus Karp.
8: Jetzt ist auch der Moment, um wieder aufzustehen, das Krönchen zu richten und zu zeigen, dass man nach vorne blicken soll, den anderen Menschen auch Mut zu machen.
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0: Es ist 16 nach 7. Heute bis 38 Grad bei uns in Rheinland-Pfalz und dann sowas.
1: Ja, in Coisdorf, da ist wegen eines Wasserrohrbruchs die Trinkwasserversorgung ausgefallen. Auch Westum und Löndorf können in Teilen davon betroffen sein. Feuerwehr und Versorgungsunternehmen arbeiten aber an einer schnellstmöglichen Lösung, heißt es.
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0: Mittwochmorgen, es ist 8:08, SWR1 Rheinland-Pfalz hier.
1: Was wird das Jugendwort 2026? Bis Mitte August kann ja abgestimmt werden.
0: Und Tradition ist inzwischen, dass Tagesschausprecherin Susanne Daubner die Top 10 der Wörter präsentiert. Also hier die Auswahl.
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1: Ich lieb, wie sie singt, ne? Mit Autotune wäre es echt so ein Hit.
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0: Lass es, bitte lass es. Also bei den meisten Wörtern ist es ja aber schon auch sinnvoll, ne? Wenn die Übersetzung daneben steht. Aha. Gute Käse bezeichnet zum Beispiel was ganz, ganz Tolles.
1: Weil der Käse gut riecht oder was? Keine Ahnung. So, und weil wir eben bei den Jugendwörtern von heute eigentlich nur Bahnhof verstehen, suchen wir mit euch zusammen jetzt unsere Lieblingsjugendwörter aus den 80ern.
0: Und da hast du eben schon eins gesagt, glaube ich. Ich verstehe nur Bahnhof, ist aber auch so ein Klassiker, oder? Auf swr1.de gibt es die große Abstimmung. Welches Jugendwort aus den 80ern war euer Liebstes? Am Freitag küren wir hier in swr1, Guten Morgen Rheinland-Pfalz, unser Lieblingsjugendwort aus den 80ern. Also jetzt gerne abstimmen.
1: Hier zur Auswahl steht da zum Beispiel cool, Oberaffengeil, Checker, Daddeln oder auch Null Bock. Also gerne einfach klicken und sagt uns doch auch mal, in was für Situationen habt ihr diese Jugendwörter denn in den 80ern benutzt? Und was haben eure Eltern damals dazu gesagt? Schickt uns zum Beispiel eine WhatsApp-Sprachnachricht.
0: Und eins versprechen wir jetzt an dieser Stelle schon mal, ne? Wir werden keines der Wörter singen.
2: Du bist gut genug.
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0: Schönen guten Morgen. Es ist 7.30 Uhr.
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0: Den Überblick hat für uns Christina Trautwein.
2: Guten Morgen. Nach dem Anschlag am Rand des Berliner CSD fordert die Queer-Beauftragte des Bundes Koch, konsequenter gegen Hassrede im Netz vorzugehen. Auch die Online-Plattformen selbst müssten mehr tun, hat die SPD-Politikerin der Rheinischen Post gesagt. Es brauche einen Aufschrei der gesamten Gesellschaft. Nötig ist es laut Koch, angesichts zunehmender Gewalt queere Menschen im Alltag besser zu schützen. Im Rhein sinken die Pegelstände immer weiter. Laut Wasserstraßen- und Schifffahrtsamt liegt der Wasserstand in Kaub im Mittelrheintal nur bei 29 Zentimetern. Damit fehlen nur noch 4 Zentimeter bis zum bisherigen Negativrekord aus dem Jahr 2018. Das Niedrigwasser sorgt auch dafür, dass der Schiffskonvoi bei reinen Flammen in anderthalb Wochen in Koblenz ausfallen muss. In Neuhofen im Rhein-Pfalz-Kreis kann das geplante Tiefengeothermie-Projekt kommen. Eine Bürgerinitiative ist mit ihrem Eilantrag vor dem Verwaltungsgericht Neustadt gescheitert. SWR-Reporterin Irmgard Reisinger.
3: Die Gemeinde Neuhofen hatte eine eigene Gesellschaft gegründet, um mehrere Grundstücke für eine Geothermie-Bohrstelle an die Speyerer Projektgesellschaft Geopfalz zu verkaufen. Dieses inzwischen abgeschlossene Grundstücksgeschäft wollte die Bürgerinitiative stoppen. Nach Angaben des Gerichts ist der Antrag jedoch aus mehreren Gründen unzulässig. Die Geothermie-Gegner befürchten Gefahren für Häuser und Grundwasser sowie Lärm durch den Betrieb.
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0: Der aktuellste Verkehrsservice mit einem Hinweis für Koisdorf im Kreis Ahrweiler. Da wegen eines Wasserrohrbruchs ist die Trinkwasserversorgung ausgefallen bei dem Wetter. Westum und Löndorf können in Teilen auch betroffen sein, aber die Feuerwehr und Versorgungsunternehmen arbeiten an einer schnellstmöglichen Lösung.
2: Und damit sind wir beim Wetter. Ja, das wird ein heißer Mittwoch. Am Nachmittag bis 31 Grad im Hohen Westerwald, 34 Grad im Hunsrück, 38 in der Vorderpfalz oder auch in Rheinhessen zum Beispiel. Der SWR1-Wettertrend. Morgen ist es auch erst nochmal heiß und sonnig. Im Laufe des Tages wird es dann aber wolkiger, örtlich Schauer oder Gewitter. Und am Freitag wird es dann schwül und da gibt es nur noch vereinzelt Gewitter.
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0: Guten Morgen.
2: Ja, und gleich checkt er nochmal den Druck auf den Reifen. Unser Kollege Veit Berthold hitparadelt diese Woche ja quer durch Rheinland-Pfalz an den Ort, wo dann die nächste SWR1-Hitparade stattfindet. Am Freitag, also übermorgen, möchte er da ankommen.
0: Und heute fährt er los in Rheil an der Mosel. Haltet die Augen offen, so rund um Kirn, Schneppenbach, Woppenroth, Dickenschied oder auch Kirchberg. Wenn ihr so einen Radfahrer seht mit gelbem SWR1-Shirt, ne?
2: Ja, Veit hat nämlich auch Geschenke dabei. Und damit ihr keins verpasst, abonniert am besten unseren WhatsApp-Kanal.
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0: einfach bitte weiter. Okay?
1: Ja. Okay.
0: Gut. Fehlt noch der Buchstabe, ganz einfach heute, nämlich das T wie Thermobecher.
1: Okay.
2: Auf geht's.
0: Auf die Plätze. A, B, C.
2: Kleidungsstück mit kurzen Ärmeln.
1: T-Shirt.
2: Nicht nass, sondern?
1: Trocken.
2: Daraus wird Wein gemacht.
1: Trauben.
2: Stadt an der Mosel.
1: Trier.
2: Nachrichtensendung im Ersten.
1: Weiter.
2: Sport mit Schläger und Ball.
1: Tennis.
2: Raubkatze mit Streifen.
1: Tiger.
2: Damit rufen wir Leute an.
1: Telefon.
2: Bewegen zu Musik.
1: Tanz.
2: Italienisches Dessert mit Biskuit.
1: Tiramisu.
2: Die hat Nichten und Neffen.
1: Die Tante.
2: Eine erfolgreiche Popsängerin.
1: Tina Turner.
2: Gegenteil von billig.
1: Teuer.
2: Das machen wir beim Schlafen.
1: Träumen.
2: In Pisa steht der schiefe.
1: Turm.
2: Da kaufen wir Sprit.
1: Tankstelle.
2: Unterirdische Röhre.
1: Tunnel.
2: Blume.
1: Tulpe.
2: Darin rösten wir Brotscheiben.
1: Toaster.
2: Dieses Quiz hast du in der
1: Tasche.
2: Hey! Aber sowas
0: von. Aber sowas von. Das war jetzt echt eine Punktlandung.
2: 20 Fragen, alle zack gelöst.
0: Der
2: Wobei,
0: war,
2: eine ist dabei, ne?
0: Genau. 19 Punkte, Glückwunsch. Und die Nachrichtensendung im Ersten, abends um 8.
1: Ja,
2: natürlich.
0: Also, natürlich. Herzlichen Dank, Gabi, und Glückwünsche nach Gassersweiler.
1: Dankeschön. Dankeschön.
2: Und richte bitte ganz liebe Grüße aus, ne? Tevi Trifels.
1: Mach ich, ja.
3: Okay. 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

0: Schönen guten Morgen, Rheinland-Pfalz. 11 Minuten noch, dann ist es 8. Hier ist SWR 1.
1: Und der Rhein hat im Moment ja irre wenig Wasser und das hat Folgen. Rhein in Flammen findet in diesem Jahr ohne den traditionellen Schiffskonvoi statt. Das hat gestern Jan Morrison von der Koblenz Touristik hier bei uns in SWR 1 Rheinland-Pfalz erklärt.
2: Die aktuellen Prognosen sehen für Samstag am Pegel Koblenz einen historischen Tiefstand von nur irgendwie 6 bis 10 Zentimetern vor, je nachdem wie groß die Kähne sind. Manche setzen dann tatsächlich schon auf. Das Wichtigste beim Niedrigwasser ist aber, dass die Fahrrinne sehr eng wird und dass dann auch ein Aufdrehen der Schiffe nicht mehr möglich ist zum Teil. Was Aufdrehen heißt, dass sie drehen in Boppard zum Beispiel, wo sie dann wieder in die andere Richtung, Richtung Koblenz fahren etc. Das ist dann einfach nicht mehr möglich und es wird sehr gefährlich dann im Konvoi.
0: Deshalb also kein Schiffskonvoi in diesem Jahr. Vor 4 Jahren musste das schon mal ausfallen. Immerhin ist für die Fahrgastschiffe am 8. August abends eine Liegendveranstaltung vor der Festung Ehrenbreitstein geplant.
1: So, und was steht heute an in Berlin? Für Patrick Schnieder aus der Eifel auf jeden Fall keine Kabinettssitzung.
0: Mittwochs morgens kommen ja immer die Ministerinnen und Minister zusammen, aber Schnieder lässt sich heute vertreten. Nach diesem ganzen Hin und Her um seine Entlassung möchte er wohl nicht mehr mit dem Bundeskanzler an einem Tisch sitzen.
1: Ja, und sein Nachfolger als Verkehrsminister und die anderen 9 bekommen heute Mittag vom Bundespräsidenten ihre Ernennungsurkunden. Und dann kommen ja auch noch die Abgeordneten von CDU und CSU zu einer Sondersitzung zusammen, um ihren neuen Fraktionschef zu wählen. Thorsten Frey, der war Kanzleramtschef.
0: Müssen also einige ihren Urlaub unterbrechen. Aber gut, der war ja eh für die meisten Abgeordneten von der Union eh schon im Eimer mit diesen ganzen Diskussionen da.
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5: Und es ist im Moment überall sonnig bei uns. In Konz bei 15 Grad, St. Goarshausen 13, Birkenfeld 17, Trier 14. Aber es wird wärmer, auf jeden Fall.
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6: 8 Uhr im Studio, Christina Trautwein. Die Unionsfraktion im Bundestag wählt heute ihren neuen Chef. Bei BASF in Ludwigshafen gibt es immer weniger Vollzeitstellen. Das Wetter, Sonne und ein paar lockere Wolken, Höchstwerte 31 bis 38 Grad. Die Unionsfraktion im Bundestag wählt heute Nachmittag einen neuen Vorsitzenden. Die rheinland-pfälzischen Fraktionsmitglieder stellten sich im Vorfeld hinter den Kandidaten Thorsten Frey. Trotz der Kritik, die es zuletzt aus Rheinland-Pfalz an Bundeskanzler und Parteichef Merz gab. Aus dem ARD-Hauptstadtstudio Andreas Fischer.
7: Der Vorsitzende der rheinland-pfälzischen CDU-Landesgruppe, Johannes Steiniger, sagte dem SWR, die 11 CDU-Abgeordneten aus Rheinland-Pfalz unterstützten die Kandidatur von Thorsten Frey. Frey genieße unter den Abgeordneten ein hohes Ansehen. Steiniger selbst wird jetzt parlamentarischer Staatssekretär im Bundeswirtschaftsministerium. Eine Personalentscheidung, die Kanzler Friedrich Merz nach Ansicht vieler Beobachter getroffen hat, um seine Parteifreunde in Rheinland-Pfalz zu beruhigen. Die kritisieren Merz' Umgang mit Verkehrsminister Patrick Schnieder seit Tagen deutlich.
6: Nach dem islamistisch motivierten Anschlag beim Berliner CSD fordert die Queer-Beauftragte des Bundes, Koch, konsequenter gegen Hassrede im Netz vorzugehen. Auch die Online-Plattformen selbst müssten mehr tun, hat die SPD-Politikerin der Rheinischen Post gesagt. Nötig sei es auch, queere Menschen im Alltag besser zu schützen. An der französischen Atlantikküste setzt die Feuerwehr ihren Kampf gegen die Brände bei Bordeaux fort. Angesichts der erwarteten neuen Hitzewelle befürchten die Einsatzkräfte, dass der Wind den bereits eingedämmten Brand wieder unkontrolliert auflodern lassen könnte. Um das zu verhindern, werden Waldflächen rund um das Brandgebiet gerodet. Beim Chemiekonzern BASF aus Ludwigshafen fallen immer mehr Jobs weg. Mittlerweile hat das Unternehmen weniger als 30.000 Vollzeitstellen. So wenige wie seit 1954 nicht mehr. BASF erklärte dazu, man wolle sich schlanker und effizienter aufstellen. Außerdem hat der Konzern mitgeteilt, weitere Aktien zurückzukaufen und Anleihen und Schulden früher zurückzahlen zu wollen. Damit soll mehr Geld an die Aktionäre ausgeschüttet werden. Der langjährige Fußball-Nationaltorwart Manuel Neuer hat das Ende seiner Profikarriere angedeutet. Die nächste Saison könnte seine letzte werden. Der Bayern-Profi ist mit dem Rekordmeister gerade in die Vorbereitung gestartet. Taufik Khalil berichtet.
8: Am Rande des Trainings erklärte der 40-Jährige, der vor seiner 21. Profisaison steht, es sieht stark danach aus, dass ich aufhöre. Sein Nachfolger nach 15 Jahren Bayern-Tor ist mit Jonas Urbich längst gefunden und dementsprechend soll es mit dem 22-Jährigen wieder eine ähnliche Arbeitsteilung wie im letzten Jahr geben. Im Idealfall ist sein letztes Spiel Anfang Juni 2027 im Estadio Metropolitano in Madrid.
6: Die Zeit 8.03 Uhr.
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9: Mit einer Meldung, mit einem Hinweis für Kohisdorf. Wasserrohrbruch haben wir da, Trinkwasserversorgung ist ausgefallen. Westum und Löndorf, die könnten auch in Teilen davon betroffen sein, aber die Feuerwehr und Versorgungsunternehmen arbeiten an einer schnellstmöglichen Lösung.
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5: Also Hartmut Mühlbauer hat eigentlich einen ziemlich leichten Job. Denn was gibt's zu sagen, außer es wird heiß?
10: Tja, bis 38 Grad sind das heute an der Saar, in der Vorderpfalz und auch in Teilen Rheinhessens. Also das sind schon schwer erträgliche Werte. und 31 Grad sind es im Westerwald. Dazu viel Sonnenschein und blauer Himmel und nur wenig Wolken. Der SWR1 Wettertrend. Morgen wird es dann auch erstmal sonnig sein, dann wird es aber wolkiger. Und dann sind so am späten Nachmittag, Abend auch örtlich Schauer und Gewitter möglich. Trotzdem nochmal bis 38 Grad. Und sehr schwül ist der Freitag mit Sonne, Wolken und einzelnen Gewittern.
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5: Guten Morgen.
9: Na eben, haben wir das in den Nachrichten drin gehabt. Das sorgt für Tränen bei Bayern-Fan Claudia Deeg. Torwart Manuel Neuer spricht vom Karriereende.
5: Ja, aber hast du gehört? Angedeutet war das entscheidende Wort. Nächsten Sommer vielleicht. Und du, wart's mal ab. Vor der EM in 2 Jahren, da überlegt sich der Neuer nochmal anders. Und dann kommt er doch wieder.
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0: S2 Rheinland-Pfalz, aktuellster Verkehrsservice. Vorsicht auf der A5 Kassel nach Frankfurt am Nordwestkreuz Frankfurt. Wenn ihr rüber wollt auf die A66 nach Wiesbaden. Noch ungesicherte Unfallstelle, Auffahrunfall, 3 Fahrzeuge auf dem Abbiegestreifen. Kommt gut an euer Ziel. Es ist 7:45.
1: Und nach wie vor sehen wir schreckliche Bilder aus Frankreich und Spanien. Riesige Flächen brennen da ab. Hunderttausende mussten ihre Häuser verlassen.
0: Und jetzt gucken wir zu uns nach Rheinland-Pfalz. Extrem trocken in diesem Monat. In vielen Teilen liegt die Waldbrandgefahr heute bei Stufe 4. Und in manchen Orten wird morgen dann voraussichtlich sogar die höchste Stufe, die 5, ausgerufen. Deshalb die Frage, könnten so Waldbrände bei uns auch so schlimm werden wie gerade in Südeuropa? Janina Schreiber aus der SWR1 Redaktion Umwelt und Klima.
2: Ja, wir müssen uns mal genau angucken. In Frankreich, da brennen ja kilometerweite Pinienwälder. In Spanien ist es verbuschtes, trockenes Land, was da brennt. Die Situation in Rheinland-Pfalz, die ist schon ein bisschen anders. Hier sind unsere Wälder gut durchmischt. Es stehen hier viele Buchen und Eichen, eben nicht nur Kiefern und Fichten. Und das ist schon mal eine super Voraussetzung dafür, dass solche Dimensionen uns hier erspart bleiben. Aber Kirsten Tonicke, das ist eine Geowissenschaftlerin am Potsdam-Institut für Klimafolgenforschung, die hat mir gesagt, irgendwann kann alles brennen.
3: Wir sollten uns nicht in Sicherheit wiegen, denn ich glaube, im Moment wären Sachen, die wir bislang nicht für möglich gehalten werden, einfach möglich. Und große zusammenhängende Waldgebiete können potenzielle Flächen für sehr extreme Feuer sein, die dann irgendwann anfangen, ihr eigenes Feuerklima zu generieren, wie wir das jetzt mit den Pyrowolken auch in der Nähe von Bordeaux leider sehen müssen.
2: Ja, das zeigt die Klimaerwärmung, die verursacht vielleicht keine Waldbrände, aber die begünstigt die Bedingungen dafür und mischt selbst bei Wäldern wie hier bei uns die Karten einfach nochmal neu.
1: Naja, aber umso wichtiger ist es dann, dass solche Feuer im Notfall schnell eingedämmt werden können. Wie gut sind die Forstämter hier im Land da vorbereitet?
2: Florian Kempkes, mit dem habe ich gesprochen, der leitet das Forstamt Westrich in der Westpfalz und der sagt,
4: wenn wir das Feuer irgendwie aufhalten müssen und eine Schneise anlegen, kriegen wir das hin und das haben wir zusammen mit dem THW und der Feuerwehr erprobt für den Ernstfall. Also da denke ich schon, dass wir sehr gut vorbereitet sind.
2: So, und die Forstämter, die stellen den Feuerwehren natürlich auch Karten zu Löschwasser bereit. Und zum anderen geht es natürlich um Vorsorge und Monokulturen eben zu durchmischen. Vor allem solche Monokulturen mit gut brennbaren Nadelholzwäldern. Außerdem ist es wichtig, dass wenn Regen fällt, den auch im Wald zu halten, den Wald also langfristig umzubauen. Das passiert in den Wäldern im Südwesten auch schon. Das ist aber ein Prozess, der noch die kommenden Jahrzehnte einfach dauern wird.
0: Janina Schreiber aus der Redaktion Umwelt und Klima.
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0: 8:21 Uhr. Wie läuft's auf dem Weg zur SWR 1 Rheinland-Pfalz Hitparade? In einer Viertelstunde. Da hören wir mal bei Hitparadler Veit Berthold nach.
1: Ja, und jetzt in einer Minute spielen wir euch Platz 2 vom letzten Jahr. Disturbed. Und zwar in der Albumversion.
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0: Guten Morgen.
1: 8.30 Uhr haben wir's.
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1: Aus unserer Nachrichtenredaktion Christina Trautwein.
3: Guten Morgen. Die Unionsbundestagsfraktion wählt heute in einer Sondersitzung einen neuen Vorsitzenden. Es gilt zwar als sicher, dass der bisherige Kanzleramtschef Frei den Posten bekommt, die Wahl könnte aber zum Stimmungstest für Kanzler Merz werden. Auch die neuen Bundesminister werden heute ernannt. In Bad Kreuznach ist der Streit um das Freibad Bosenheim offenbar noch nicht zu Ende. Das Verwaltungsgericht Koblenz hatte gestern geurteilt, dass die Stadt Bad Kreuznach das Freibad im Stadtteil Bosenheim nicht sanieren muss. Andrea Kaltheier berichtet.
4: Das Verwaltungsgericht hatte entschieden, dass die Stadt Bad Kreuznach nur den Badbetrieb im Zustand von 1969 erhalten muss. Nicht aber das vor 3 Jahren geschlossene Freibad zu sanieren. Den Zustand heute habe nicht die Stadt verschuldet. 1969 war Bosenheim zum Stadtteil von Bad Kreuznach geworden. Der Anwalt der Bosenheimer sieht das anders. Er sagte, das Gericht habe sich nur mit der Haltbarkeit des Bades beschäftigt. Das sei nicht in Ordnung.
3: In Worms bekommen Raucher jetzt kostenlose Taschenaschenbecher. Man reagiere damit auf die hohe Brandgefahr durch weggeworfene Kippen, heißt es vom städtischen Entsorgungsbetrieb. In den vergangenen Jahren habe es immer wieder Feuer an Straßenrändern oder Waldgebieten gegeben. Die kleinen Aschenbecher gibt es unter anderem im Bürgerservicebüro und in den Ortsverwaltungen.
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5: Das Wetter meldet, es wird heiß. Am Nachmittag 31 Grad im Hohen Westerwald, 34 im Hunsrück, 38 Grad in der Vorderpfalz oder in Rheinhessen zum Beispiel. Und der SWR1-Wettertrend, morgen wird es auch nochmal heiß, bis zu 38 Grad. Auch sonnig erst, aber dann kommen die Wolken und die bringen dann örtlich auch Schauer oder Gewitter. Und am Freitag auch noch einzelne Gewitter, auf jeden Fall schwül.
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5: Schönen guten Morgen.
1: Na, dann suchen wir uns mal ein schattiges Plätzchen heute.
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0: 20 vor 9 am Mittwochmorgen und unser Kollege Veit Berthold ist schon wieder unterwegs.
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2: Ja, und als er Ja gesagt hat für die Aktion, da hat er sich wahrscheinlich nicht überlegt, wie heiß es werden könnte. Er hat uns gerade ein Foto geschickt von der Mosel gegenüber von Pünderich und zeigt mit dem Finger Richtung Sonne. Oh, knallblauer Himmel auch noch.
3: Ich glaube, ganz ehrlich, bei einem Steak würde man sagen medium rare inzwischen,
2: ja,
3: oder?
2: Ja, echt. Also Veit gibt echt alles, damit er übermorgen einigermaßen gut gelaunt am Hitparadenort ankommt. Also da, wo wir im September unser gläsernes Studio aufstellen.
3: Ich meine, gestern ist er knapp 100 Kilometer mit seinem E-Bike gefahren, von Ochtendung bis nach Reil an der Mosel. Und da hat er auch wieder nette Menschen getroffen. Zum Beispiel die Stefanie Höfer mit ihrem Hund. Wie heißt der?
4: Bam Bam.
5: Bam Bam. Der ist ganz lieb und tut auch nichts.
4: Nee. Höchstens vielleicht das Mikrofon essen.
5: Nein, das brauche ich noch ein bisschen. Wir sind hier in Polch, da bist du seit ein paar Jahren zu Hause, aber du kommst aus New York City?
4: Naja, ich habe da 10 Jahre gewohnt.
5: So, und dann ist es doch logisch, also nach New York City kommt Polch.
4: Weltstadt Polch, ist doch klar. Wir haben alles. Also wir haben Apotheke, Ärzte, Lebensmittelläden, okay. Land. Felder, Radwege.
5: Klar, also es ist sehr viel Natur, ganz anders als in New York City. Ist das Leben hier logischerweise auch ein anderes?
4: Ja, also definitiv viel ruhiger, viel langsamer.
5: Cooler?
4: Definitiv.
5: Vielleicht ja auch, weil die SWR1 Rheinland-Pfalz Hitparade ein gläsernes Studio hat und irgendwo aufbauen wird. Wie wär's denn mit Polch?
4: Absolut. Also wir haben da hinten eine Wiese, wo sehr viele Feste gefeiert werden.
5: Ich nehme das mal mit.
4: Gerne.
5: In Münster-Maifeld, da macht es aus dem Rathaus Busch. Also eigentlich hat's Höhe gemacht.
6: Ja, hat's. Ich habe im Radio gehört, wie immer SWR 1. Münster-Maifeld, denke ich, oh, da musst du aber gucken, wenn du was Gelbes siehst, raus. Gucke ich gerade aus dem Fenster, schrups, kommt da hoch.
5: Also eine sehr schöne Form des Hallo-Sagens, husch und höhe. Ich bin Veit und du?
6: Ich bin der Dietmar.
5: Du hast ein T-Shirt an, man erkennt auch sofort, du arbeitest für die Stadt Münster-Maifeld.
6: Ich bin die Vorzimmerdame des Stadtbürgermeisters, ja.
5: Ja, hier geht man mit der Zeit, ne?
6: So ist es.
5: Das heißt, ganz konkret, machst du was?
6: Ein zweiter sitzt der Herr Stadtbürgermeister und ich bearbeite dann die ganzen Sachen, damit er nicht so viel zu tun hat.
5: Aber Zeit zum aus dem Fenster gucken hast du?
6: Das gehört dazu, weil ist ja auch ein Infobüro. Ich muss ja immer informiert sein, was da so kommt. Und deswegen habe ich ja aus dem Fenster geguckt.
5: Ja, was machen wir denn jetzt? Also sollen wir einfach hier bleiben? Ich spare mir die restlichen paar Tage

0: Hier ist SWR1 Rheinland-Pfalz am Mittwochmorgen um 8.49 Uhr. Vorsicht bitte, da liegen Metallteile auf der A48 Dreieck Vulkaneifel Richtung Koblenz zwischen Polch und Ortendung. Metallteile auf allen Fahrstreifen. Kommt gut an mit uns.
1: Solidarität statt Gewalt. Unter dem Motto sind gestern Abend in Trier im Palastgarten etwa 300 Menschen zusammengekommen, um sich nach dem Anschlag auf den Christopher Street Day in Berlin stark zu machen für eine offene, demokratische und vielfältige Gesellschaft.
2: Um zu zeigen, dass wir uns nicht unterkriegen lassen, dass wir diese Freiheit, die wir hier in Deutschland haben, verteidigen.
3: Ich finde es wichtig, dass man Präsenz zeigt, solche Geschichte, wie in Berlin passiert, nicht einfach im Raum stehen bleibt.
4: Auch selbst aktiv zu werden und so einfach immer stärker auch in der Gruppe agieren kann als Einzelperson.
5: Dass es aber auch wichtig ist, für die eigenen Freundinnen und die eigene Community da zu sein. Deswegen fragt nach, ob es allen gut geht, ob irgendjemand was braucht. Passt aufeinander und euch selbst auf.
6: Also ich habe noch ein Bändchen vom CSD in Leipzig von vor 5 Jahren. Das war mein erster CSD, wo ich mit meiner Tochter gemeinsam war. Vielmehr mit meinem mittlerweile non-binären Kind. Es hat mich halt sehr berührt, dass diese polnische Mutter eben mit ihrer erwachsenen Tochter auf dem CSD in Berlin war und dann da überfahren wurde.
0: Stimmen von der Mahnwache, gestern Abend in Trier, organisiert vom Queeren Zentrum Schmitz.
1: Und Mitte August soll der Christopher Street Day in Koblenz stattfinden. Die Organisatoren prüfen im Moment noch mit der Polizei und mit der Stadtverwaltung, ob es jetzt nach dem Anschlag da am Rande des CSD in Berlin zusätzliche Sicherheitsmaßnahmen geben muss.
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0: Guten Morgen, Autofahrer. Das ist noch wichtig auf der A5 Kassel Richtung Frankfurt zwischen Bad Homburger Kreuz und Nordwestkreuz Frankfurt. Da hat es einen Unfall gegeben auf dem Abbiegestreifen. Es sind nur 2 Spuren frei, 4 Kilometer Stau. Verzögerung momentan, 15 Minuten.
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14: Ja, die Sonne hat Kraft und das merkt man direkt an den Temperaturen. Ne? Wird direkt wärmer. Alzey 21 Grad, Nassau an der Lahn 18, Mainz auch 21, Betzdorf an der Sieg 17 Grad.
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15: 9 Uhr im Studio, Christina Trautwein. Die Unionsfraktion im Bundestag wählt heute ihren neuen Chef. Die Zahl der Vollzeitstellen bei BASF in Ludwigshafen ist auf einem historischen Tiefstand. Das Wetter, Sonne, ab und zu Wolken, Höchstwerte 31 bis 38 Grad. Die Unionsfraktion im Bundestag wählt heute Nachmittag einen neuen Vorsitzenden. Die rheinland-pfälzischen Fraktionsmitglieder stellten sich im Vorfeld hinter den Kandidaten Thorsten Frey, trotz der Kritik, die es zuletzt aus Rheinland-Pfalz an Bundeskanzler Merz gab. Aus dem ARD-Hauptstadtstudio Andreas Fischer.
16: Der Vorsitzende der rheinland-pfälzischen CDU-Landesgruppe, Johannes Steiniger, sagte dem SWR, die 11 CDU-Abgeordneten aus Rheinland-Pfalz unterstützten die Kandidatur von Thorsten Frey. Frey genieße unter den Abgeordneten ein hohes Ansehen. Steiniger selbst wird jetzt parlamentarischer Staatssekretär im Bundeswirtschaftsministerium. Eine Personalentscheidung, die Kanzler Friedrich Merz nach Ansicht vieler Beobachter getroffen hat, um seine Parteifreunde in Rheinland-Pfalz zu beruhigen. Die kritisieren Merz' Umgang mit Verkehrsminister Patrick Schnieder seit Tagen deutlich.
15: Der Chemiekonzern BASF hat den Stellenabbau noch einmal beschleunigt, vor allem am Stammsitz Ludwigshafen. Gleichzeitig sind im ersten Halbjahr Umsatz und Gewinn gestiegen. Wie das zusammenpasst, erklärt SWR-Reporter Hartmut Reitz.
17: Das Stammwerk in Ludwigshafen schreibt nun mal seit einigen Jahren rote Zahlen und das Sparprogramm des Chemiekonzerns greift jetzt offenbar richtig und führt tatsächlich zu einem historischen Tiefstand. Wie die BASF mitteilt, rutschte das Stammwerk im Mai erstmals seit 1954 unter die Zahl von 30.000 Vollzeitstellen. Das sei wichtig und notwendig, um den Standort wieder wettbewerbsfähig zu machen, sagte Vorstandschef Markus Kamit. Und die Zuwächse beim Umsatz sind vor allem in China, in Asien zu verzeichnen. Das Ganze folgt der Logik, dass jeder Standort der BASF für sich profitabel sein muss, auch das Stammwerk.
15: Die Bundesregierung will heute eine Reform der Ökostromförderung und neue Regeln für Stromnetzanschlüsse auf den Weg bringen. Es wird erwartet, dass beide Gesetzentwürfe von Wirtschaftsministerin Reiche Thema der Kabinettssitzung sind. Ein Ziel von Reiches Reform ist, die Kosten für die Förderung der erneuerbaren Energien wie Wind- und Solarkraft zu senken. So soll es für neue kleine Solaranlagen auf dem Hausdach ab dem kommenden Jahr keine dauerhafte Förderung mehr geben. An der französischen Atlantikküste setzt die Feuerwehr ihren Kampf gegen die Waldbrände fort. In der Nacht seien immer wieder neue Feuer aufgeflackert, teilten die Behörden mit. Angesichts der erwarteten neuen Hitzewelle befürchten die Einsatzkräfte, dass der Wind den bereits eingedämmten Brand wieder unkontrolliert auflodern lassen könnte. Angespannt bleibt die Lage in Teilen Spaniens und auch auf der bei Urlaubern beliebten Insel Paros in Griechenland kämpfen Feuerwehrleute gegen einen großen Waldbrand. Mehrere Ortschaften wurden evakuiert. Die Zeit 9.03 Uhr.
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0: Vorsicht bitte, auf der A48 Dreieck Vulkaneifel Richtung Koblenz, da liegt ein Metallteil, muss was Größeres sein, nämlich auf allen Fahrstreifen zwischen Polch und Ochtendung. Und noch die A5 Kassel Richtung Frankfurt zwischen Bad Homburger Kreuz und Nordwestkreuz Frankfurt, der Unfall auf dem Abbiegestreifen, sind nur 2 Spuren frei, 4 Kilometer Stau, hier braucht ihr jetzt gut eine halbe Stunde länger.
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14: Ja, Sonne, blauer Himmel, später ein paar lockere Wolken und es wird sehr heiß mit Spitzenwerten von 31 Grad im Westerwald bis 38 Grad an der Saar, in der Vorderpfalz oder auch in Rheinhessen. Und der SWR1-Wetter-Trend. Morgen ist es auch erst noch sonnig, später dann mehr Wolken, örtlich Schauer oder Gewitter, aber auch da wieder sehr heiß mit 31 bis 38 Grad. Und am Freitag wird es dann noch schwüler bis 34 Grad, einzelne Gewitter.
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14: Guten Morgen.
0: Und was haben wir hier gestern früh zusammen gegrinst, ne? Über diesen Hitzetipp, den der rheinland-pfälzische Ministerpräsident Gordon Schnieder der deutschen Presseagentur gegeben hat. Zitat: Nachts und morgens die Fenster auf, immer wieder lüften für die Luftqualität, so Schnieder, und tagsüber die Jalousien runter.
14: Ja, WhatsAppt gerade hier die Elke. Mein Mann hat mich eben gefragt, ob ich heute früh schon alle Rollläden geschniedert hätte.
0: Großartig, geschniedert. Muss in Duden.
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0: Guten Morgen. 8:40, hier ist SWR 1 Rheinland-Pfalz.
1: Und der Sommer gibt nochmal so richtig alles, also 38 Grad, fast 40 Grad heute und morgen. Ne?
0: Und die letzte Hitzewelle im Juni, die hat uns ja auch gezeigt, das packen manche Menschen nicht. Da macht der Kreislauf schlapp. Und dadurch haben die Rettungskräfte auch deutlich mehr Einsätze und kommen an ihre Grenzen.
1: Im Westerwaldkreis hat die zuständige Behörde deshalb an den ganz heißen Tagen den Rettungsdienst aufgestockt. In vielen Landkreisen, bei uns in Rheinland-Pfalz vermutlich undenkbar, einfach auch, weil das Personal knapp ist. SWR 1 Rheinland-Pfalz-Reporter Tim Seinisch hat deshalb im Westerwald mal nachgefragt, wie die Rettungsdienste die zusätzlichen Kräfte zusammengekratzt haben.
2: Michael Schneider arbeitet für den DAK-Rettungsdienst im Westerwald. Er hat mir gesagt, es gäbe gerade an den Wochenenden immer Rettungswagen, die gerade nicht im Einsatz sind.
3: Es gibt Rettungswagen, die müssen wir nicht an jedem Tag in der Woche vorhalten, sondern nur von montags bis freitags. Das, was wir zusätzlich finden müssen, sind dann die Mitarbeitenden. Und da war sehr viel persönliches Engagement vorhanden, diese Fahrzeuge mit zu besetzen.
2: Ohne dieses freiwillige Engagement, das hat mir auch der Malteser Hilfsdienst gesagt, hätte das mit dem Aufstocken nicht geklappt. Da haben Rettungssanitäter sogar auf ihren Urlaub verzichtet.
0: Wow, Respekt. Aber jetzt geht es auch, wie so oft, ums Geld.
2: Ja, das ist der entscheidende Knackpunkt. Normalerweise übernehmen die Krankenkassen die Kosten für den Rettungsdienst. Die fanden die Verstärkung jetzt aber unnötig. Das hat mir der zweite ärztliche Leiter Christian Vogt gesagt.
4: Wir haben uns entschieden, dass wir die Vorhaltung erhöhen. Auch mit der Gefahr, dass die Landkreise das zahlen müssen. Weil wie will ich das einem Patienten, der Bevölkerung erklären, dass wir aufgrund der Kosten sowas nicht gemacht haben?
2: Außerdem sagt Vogt, sie wären das auch dem Rettungsdienstpersonal schuldig. Denn wenn mehr Fahrzeuge im Einsatz sind, können die Sanitäter in ihren Schichten einfach auch mehr Pausen machen. Ob die Krankenkassen noch einlenken, ist derzeit offen. Ein zuständiger Mitarbeiter der Westerwälder Kreisverwaltung hat mir aber gesagt, dass er davon ausgeht, weil die Verstärkung eben nach bestem Wissen und Gewissen behördlich angeordnet wurde.
1: Wäre schon gut, ne? Im Westerwald ist der Rettungsdienst zeitweise wegen der Hitze verstärkt worden. Es gab ja auch mehr Fälle dort.
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0: Guten Morgen, Rheinland-Pfalz. Hier ist SWR1 um 9.21 Uhr. Was wird das Jugendwort 2026 bis Mitte August? Kann ja jetzt abgestimmt werden.
1: Ja, und Tradition hat ja mittlerweile das Tagesschausprecherin Susanne Daubner die Top 10 der Wörter präsentiert. Hier die Auswahl.
2: 6-7, Crash Out, Digger, du bist gut genug. Gute Käse, Macker, Peak, Ragebait, Schere, super.
1: Da brauchen wir ja schon eine Erklärung. Ne? Gute Käse zum Beispiel hatte ich noch nie gehört, bezeichnet angeblich was ganz, ganz Tolles.
0: Weil der Käse so gut müffelt oder irgendwie so. Wir haben keine Ahnung. Und ja, weil eben bei diesen Jugendwörtern von heute, weil wir da eigentlich nur Bahnhof verstehen, wollen wir mit euch zusammen was ganz anderes suchen. Nämlich unsere Lieblingsjugendwörter aus den 80ern.
1: Das ist ein großer Spaß. Haben wir nämlich zusammen überlegt hier im SWR1-Team und dann eine Abstimmung zusammengebastelt auf swr1.de. Welches Jugendwort aus den 80ern war euer Liebstes? Und am Freitag küren wir dann hier in SWR1 Guten Morgen Rheinland-Pfalz unser Lieblingsjugendwort aus den 80ern.
0: Stimmt jetzt ab, zum Beispiel für Daddeln oder auch Spießer. Kam damals tatsächlich alles auf in den 80ern. Und aktuell ist vorn bei euch cool, null Bock und krass. Das finde ich krass, dass sich krass bis heute gehalten hat. Das ist krass, oder?
1: Krass sage ich tatsächlich. Krass. Ja, aber krass sage ich auch immer noch. Null Bock sage ich überhaupt nicht mehr. Aber Echt? Ich erinnere mich gut, ja. Also was ist euer Jugendwort der 80er? Klickt auf swr1.de. Sagt uns gerne mal auch noch dazu, in welcher Situation ihr diese Wörter benutzt habt in den 80ern. Und vor allem auch, was die Eltern damals dazu gesagt haben. Eine WhatsApp-Nachricht könnt ihr uns gerne dazu schicken.
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0: Morgen. 9.30 Uhr.
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0: Hier ist der Überblick mit Christina Trautwein.
2: Guten Morgen. Die Unionsbundestagsfraktion wählt heute in einer Sondersitzung einen neuen Vorsitzenden. Es gilt zwar als sicher, dass der bisherige Kanzleramtschef Frei den Posten bekommt, die Wahl könnte aber zum Stimmungstest für Kanzler Merz werden. Auch die neuen Bundesminister werden heute ernannt. Im Rhein sinken die Pegelstände immer weiter. Laut Wasserstraßen- und Schifffahrtsamt liegt der Wasserstand in Kaub im Mittelrheintal nur bei 29 Zentimetern. Damit fehlen nur noch 4 Zentimeter bis zum bisherigen Negativrekord aus dem Jahr 2018. Das Niedrigwasser sorgt auch dafür, dass der Schiffskonvoi bei Rhein in Flammen in anderthalb Wochen in Koblenz ausfallen muss. In Neuhofen im Rhein-Pfalz-Kreis kann das geplante Tiefengeothermie-Projekt kommen. Eine Bürgerinitiative ist mit ihrem Eilantrag vor dem Verwaltungsgericht Neustadt gescheitert. SWR-Reporterin Irmgard Reisinger.
3: Die Gemeinde Neuhofen hatte eine eigene Gesellschaft gegründet, um mehrere Grundstücke für eine Geothermie-Bohrstelle an die Speyerer Projektgesellschaft Geopfalz zu verkaufen. Dieses inzwischen abgeschlossene Grundstücksgeschäft wollte die Bürgerinitiative stoppen. Nach Angaben des Gerichts ist der Antrag jedoch aus mehreren Gründen unzulässig. Die Geothermie-Gegner befürchten Gefahren für Häuser und Grundwasser sowie Lärm durch den Betrieb.
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0: Der aktuellste Verkehrsservice. A5 Karlsruhe Richtung Frankfurt zwischen Ettlingen und Karlsruhe Mitte. Da läuft eine Unfallaufnahme. Die linke und mittlere Spur ist gesperrt. 4 Kilometer Stau, Verzögerung bis zu 30 Minuten. Und das bedeutet auch Rückstau auf die A8, also wenn ihr von Stuttgart kommt. Und nochmal die A5 Kassel Richtung Frankfurt zwischen Bad Homburger Kreuz und Nordwestkreuz Frankfurt. Unfall mit 3 Pkw auf dem Abbiegestreifen. 5 Kilometer Stau. Verzögerung hier gut 20 Minuten.
4: Und das Wetter, Spitzenwerte von 31 Grad zum Beispiel im Westerwald oder bis 38 in der Vorderpfalz, in Rheinhessen oder an der Saar. Unsere Prognose, es wird heute voll in Schwimmbädern und an den Seen. Also wenn ihr jetzt schon auf dem Weg dahin seid, dann habt ihr alles richtig gemacht. Der SWR1 Wettertrend, morgen erst sonnig, später wolkiger, örtlich Schauer oder Gewitter. Auch da wieder extrem heiß, bis 38 Grad. Am Freitag dann schwül noch dazu, bis 34 Grad. Und da gibt es dann auch noch einzelne Gewitter.
0: Und wenn ihr es nicht ins Schwimmbad oder an den See schafft, wir sind bei euch.
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4: Guten Morgen.
0: Schönen Mittwoch.

0: Rheinland-Pfalz am Mittwoch. Es ist 20 vor 10.
1: So, und falls ihr gedacht habt, ne, die Fußball-Weltmeisterschaft ist rum, jetzt müssen wir uns nicht mehr ärgern über die FIFA mit Gianni Infantino an der Spitze,
2: haben wir uns getäuscht.
0: Oh, seit gestern Abend. Sorgenpläne für Wirbel, wonach Infantino mit der FIFA noch mehr Geld aus der Fußball-WM rausholen will. Anteile an der Weltmeisterschaft sollen an private Investoren verkauft werden. Detlef Lindner aus der SWR Sportredaktion. Also, wie sieht es aus? Was hat Infantino konkret vor?
3: Gianni Infantino geht halt seinen Weg. Noch mehr Kommerzialisierung im Fußball, das ist nicht neu. Schon 2018 wollte der FIFA-Boss mit dem großen Geldhunger einen Milliardendeal unter Beteiligung saudi-arabischer Investoren für die Club-WM und eine weltweite Nations League haben. Das hat damals allerdings nicht geklappt. In der FIFA selbst gab es dazu zu viel Kritik. Jetzt also mal ein Tochterunternehmen, FFE, gründen und darin dann die kommerziellen Rechte an den FIFA-Wettbewerben wie der Männer- und Frauen-WM sowie der Club-WM einfach mal bündeln. Offenbar sollen da private Geldgeber rund 20% der Anteile von FFE erwerben können. Wert erst einmal 20 Milliarden Dollar. Kann ja alles noch wachsen. Das wäre aber vielleicht nur der Anfang. Der private Einfluss und Einkauf könnte mit der Zeit dann noch deutlich zunehmen.
1: Aha. Also wir versuchen uns das vorzustellen. Was würde sich jetzt im Fußball ändern, wenn das durchkommt, Detlef?
3: Das ist noch gar nicht absehbar, was passiert, wenn plötzlich auch private Investoren sich etwa bei einer Fußball-WM einmischen. Wohl auch deshalb gibt es schon jetzt äußerst heftige Kritik von der Europäischen Fußballunion UEFA, die sogar einen WM-Boykott noch in dieser Woche mit den Mitgliedsverbänden einfach mal besprechen möchte. Klar ist, dass die FIFA selbst um etliche Milliarden reicher würde. Die WM selbst wird wahrscheinlich so oder so noch größer werden, also noch mehr Mannschaften. Vielleicht findet sie dann auch noch häufiger statt. Und dann stellt sich natürlich auch die Frage, ja, was passiert denn eigentlich mit der Europameisterschaft?
0: Ja, SWR 1 Sportredakteur Detlef Lindner. Er und die Kollegen werden das weiter im Blick haben, was daraus wird aus den Plänen. Ich habe heute früh schon gelesen, die Seele des Fußballs würde so verkauft werden.

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2: Und ihr kommt gerade rein, aufpassen auf der A5, da sind Spanngurte. Frankfurt Richtung Karlsruhe zwischen Langenmöhrfelden und Weiterstadt. Spanngurte und A602 Trier Richtung Longich. Im Dreieck Moseltal hat es einen Unfall gegeben. Auf der Überleitung zur A1 Richtung Saarbrücken ungesicherte Unfallstelle. Kommt gut an mit uns.

0: 1, guten Morgen Rheinland-Pfalz, es ist 10 vor 10 und manchmal ist es ja schon Frevel, ne? Was für Songs neu aufgenommen werden. Mhm. Und auch bei dem hier haben wir zuerst gedacht, oh, geht das, darf man das, den Song covern? Dolly Partons Riesenhit, sie fleht die so gut aussehende Jolene an, dass ihr doch bitte den Mann nicht wegnimmt, der ihr ein und alles ist.
1: Aber es gab dann 2015 diese Coverversion hier. Jolene, Jolene, Jolene, Jolene, please don't take him just because you care. Die Cowboys von The Boss Hoss, die haben sich zusammengetan mit den Common Linnets aus den Niederlanden, die Sängerin Ilse de Lange. Ich finde ja persönlich, ist eine sehr schöne, eine würdige Version entstanden draus, gell?
0: Ja, aber ihr entscheidet es ja, nicht Christian. Jetzt seid ihr dran. Welche Jolene wollt ihr heute hören? 10 vor 12, die von Dolly Parton oder von The Boss Hoss? Stimmt jetzt ab im SWR1 WhatsApp-Kanal.
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6: Vorsicht bitte, auf der A602 A1 Trier Richtung Saarbrücken zwischen Kenn und der Fellerbachtalbrücke eine ungesicherte Unfallstelle.
7: Und Thorsten Buschmann macht hier gleich weiter nach 10. Wir sagen, kommt gut durch den heißen Tag, Christian Walser und Claudia Deeg.
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8: 10 Uhr im Studio Eva Zofko. Die Bundesregierung will heute neue Regeln für die Ökostromförderung auf den Weg bringen. Der Autobauer BMW will mehrere tausend Stellen abbauen. Und das Wetter in Rheinland-Pfalz. Sonne ab und zu Wolken. Höchstwerte bis 38 Grad. Die Bundesregierung will heute eine Reform der Ökostromförderung und neue Regeln für Stromnetzanschlüsse auf den Weg bringen. Wirtschaftsministerin Reiche will mit den Änderungen die Kosten für die Energiewende senken. Jan Zimmermann aus Berlin.
9: So soll es für neue kleine Solaranlagen auf dem Hausdach künftig keine dauerhafte Förderung mehr geben. Bisher gilt, wer Solarstrom in das Netz einspeist, erhält 20 Jahre lang pro Kilowattstunde einen festen Betrag. Ab dem nächsten Jahr sollen neue Anlagen unter 25 Kilowatt installierter Leistung diese sogenannte Einspeisevergütung nicht mehr erhalten. Außerdem soll der Ausbau der erneuerbaren Energien mit dem Ausbau des Stromnetzes gekoppelt werden. Umwelt-, Klimaschutz- und Energieverbände kritisieren diese Pläne scharf. Sie werfen der CDU-Ministerin vor, die Energiewende auszubremsen.
8: Die Unions-Bundestagsfraktion wählt heute in einer Sondersitzung einen neuen Vorsitzenden. Es gilt zwar als sicher, dass der bisherige Kanzleramtschef frei den Posten bekommt, die Wahl könnte aber zum Stimmungstest für Kanzler Merz werden. Auch die neuen Bundesminister werden heute ernannt. Der Autohersteller BMW will weltweit rund 8000 Jobs abbauen. Mehrere Medien berichten über ein freiwilliges Abfindungsprogramm, das bis Ende nächsten Jahres laufen soll. Betroffen seien Beschäftigte in der Verwaltung, im Vertrieb und in der Entwicklung. Das Unternehmen mit Sitz in München leidet unter der schwachen Entwicklung in China und dem Strukturwandel in der Branche. Die Winzer in Rheinhessen und an der Nahe sorgen sich um ihre Ernte. Die erwarteten Temperaturen von mehr als 30 Grad seien ganz schlecht für die Trauben, heißt es. SWR-Reporter Markus Volland berichtet.
10: Seit Wochen hat es nicht mehr richtig geregnet, die Böden sind trocken und das ist jetzt in der Reifephase der Trauben ganz schlecht. Ich habe mit einer Winzerin in Volksheim gesprochen, die bezeichnet die Situation als sehr schwierig. Die Reben kämpfen ums Überleben, sagte sie wörtlich. Wenn es jetzt keinen Regen gibt, dann stellt die Rebe auf Selbsterhaltung um, dann bleiben die Trauben klein, die Ernte kann sich verzögern, es gibt deutlich weniger Ertrag. Wenn der Regen erst in ein paar Wochen fällt, ist das auch nicht gut, dann saugen sich die Trauben zu schnell mit Wasser voll, platzen auf und fangen an zu faulen.
8: In Worms bekommen Raucher jetzt kostenlose Taschenaschenbecher. Man reagiere damit auf die hohe Brandgefahr durch weggeworfene Kippen, heißt es vom städtischen Entsorgungsbetrieb. In den vergangenen Jahren habe es immer wieder Feuer an Straßenrändern oder Waldgebieten gegeben, heißt es. Die kleinen Aschenbecher gibt es unter anderem im Bürgerservicebüro und in den Ortsverwaltungen. Die Zeit, es ist 10.03 Uhr.
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0: Und den hat jetzt Uschi Mattes.
11: Schönen guten Morgen. Geht los auf der A48 Koblenz Richtung Dernbach. Zwischen Koblenz Nord und Wendorfer Brücke 2 Kilometer Stau. Dann die A5 Karlsruhe Richtung Frankfurt. Zwischen Ettlingen und Karlsruhe Mitte läuft die Unfallaufnahme 4 Kilometer Stau. Heißt für euch eine halbe Stunde plus. Und es gibt auch einen Rückstau auf die A8 für die, die aus Stuttgart kommen. Dann haben wir noch die B37 Mannheim Richtung Heidelberg. Zwischen Heidelberg-Wieblingen und Heidelberg 2 Kilometer Stau. Allen unterwegs gute und sichere Fahrt.
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0: 31 Grad im Westerwald. Also solche Vorhersagen, die haben wir hier aber auch nur selten. Heute ist aber wieder einer dieser Tage. An der Saar werden es sogar bis zu 38 Grad. Wir haben den ganzen Tag Sonne, die Nacht bleibt dann auch klar und die Werte gehen runter auf 23 bis 16 Grad. Und der SWR1 Rheinland-Pfalz-Wetter trennt. Morgen auch erst wieder Sonne, später kommen Wolken dazu und teilweise auch Schauer und Gewitter. Die Höchstwerte liegen wieder zwischen 31 und 38 Grad. Und am Freitag dann Sonne, Wolken, teilweise auch Gewitter bei schwülen 27 bis 34 Grad.
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0: Mit Thorsten Buschmann. Und die Hitze hat uns wieder, aber jetzt vom Strand träumen. Na, denkt dran, wie es sich bei den Temperaturen anfühlt, wenn man dann barfuß auf den Sand kommt. Genau, so nämlich.
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0: Es war Andre Lampertz mit Cloud und Substitute. Es gibt so ein paar Geburtstage, die muss man einfach ein bisschen länger feiern.
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0: Und die 50 Jahre Lorelei feiern wir schon eine ganze Weile. Ihr feiert mit. SWR1-Hörerin Elke Hering aus Kamp Bornhofen hat zum Beispiel uns auch geschrieben, dass sie am 3. Juli 1976 die Geburt des Rockfelsen hautnah miterlebt hat. Sie hat eine Mail geschrieben, zum 50-jährigen Freilichtbühnenjubiläum Lorelei erinnere ich mich sehr gerne. Da spielte Genesis erstmalig ohne Peter Gabriel die Trick of a Tale Tour. Es kostete sage und schreibe nur 15 Mark. 15 Mark. Heute unglaublich. Ich war knapp 16 Jahre alt und es wird für mich immer ein unvergessliches Erlebnis bleiben. Und da gab es natürlich noch ganz, ganz viel mehr unvergessliche Momente auf dem legendären Rockfelsen über dem Rhein. In unserem Meilensteine-Podcast zur Lorelei schauen wir in Folge 4 ins Jahr 1983. Am 20. August kam die Lorelei damals offiziell ins Fernsehen. Der Rockpalast, der hat die Konzerte teilweise in bis zu 16 Länder übertragen. Das bedeutet also Open-Air-Festival-Feeling auf der Couch mit 100 Millionen Zuschauern. Also schon krass. Da gab es ganz viele Folgen. SWR1-Redakteur und Podcastmacher Stefan Fahrig, legendär der Lorelei Rockpalast 1985. Da gab es eine ganz verrückte Bühnenmischung.
3: Ja, also die heutige Leiterin des SWR-Hauptstadtstudios Efi Seibert in Berlin, die war damals noch als Rockpalast-Moderatorin live vor Ort. Und der Tag, ich sag mal, der fing ganz wunderschön mit Chris Rea an.
4: Das war natürlich für mich der Wahnsinn. Und da waren so sanfte Wogen, die dann quasi in dieser Abendluft über diese wahnsinnig schöne Atmosphäre wogten. Und das war fantastisch schön. Also ich meine, das kann man eigentlich nicht mehr übertreffen, diese Kombo.
3: Ja, da hat Efi allerdings noch nicht geahnt, was später kommen würde.
4: Weil sie nämlich als Bühnenoutfit eine Socke angehabt haben. Und zwar nur eine Socke. Das war schon was Besonderes. Also das habe ich vorher und auch nachher nie mehr gesehen. Das war für alle wirklich so. Die standen alle mit offenem Mund und haben sich überlegt, oh, und nun?
3: Ja, und die nur eine Socke anhatten, das waren die Red Hot Chili Peppers, die gespielt haben, noch ganz jung, noch ganz frisch. Und das war dann schon sowas wie ein TV-Sockenskandal. Da gab es dann Beschwerdebriefe von Eltern, ach, meine Kinder gucken doch mit. Und dann kommen die da auf die Bühne. Das ging ganz hoch bis zum damaligen Intendanten.
4: Weil sie nämlich als Bühnenoutfit...
0: Nee, halt, das ist ja der gleiche Nummer. So, also da, dieser Sockenskandal, den haben wir einmal. Und du warst 1983 dann ja auch live dabei, als der Rockpalast offiziell das erste Konzert da übertragen wurde. Da wurde richtig Musikgeschichte geschrieben.
3: Ne? Ja, mit U2. Heute absolute Megastars. Damals noch, ja, ich sag mal so an der Schwelle zum Superstar werden. Und es war ein unglaublich intensives Konzert. Ich erinnere mich ganz genau, der blutjunge Bono. Und die Zuschauer, das war ja das Besondere an der Lorelei, die saßen da direkt vorne an der Bühne. Da war nur so ein kleiner Zaun und hat Bono auch mal mit einem weiblichen Fan getanzt. Und diese enge Verbindung von Star und Publikum, die habe ich persönlich ja nur so auf der Lorelei überhaupt erlebt. Und Joe Cocker erinnere ich mich auch sehr gerne, als er die Lorelei verzaubert hat. Und danach, das war der Höhepunkt, irgendwie gab es Hokus Pokus mit der Steve Miller Band. Dafür hatte sogar der Schmied in St. Gorshausen einen Tag vorher extra einen Käfig zusammengeschweißt. Also das war der Hammer an der Geschichte, weil Steve Miller, der steigt am Anfang bei Abracadabra in eben diesen Käfig. Zisch, bum, bang, Steve Miller weg und dafür war dann ein richtiger Tiger da.
0: Das klingt großartig. Dann hören wir uns jetzt die Steve Miller Band mal an. So klingen die live. Und mehr großartige Geschichten von unserem Meilensteine Spezialpodcast Teil 4. 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

0: Ha. Ein bisschen Gänsehaut-Feeling hat das immer, wenn das live ist. Die Steve Miller Band und Abracadabra. Und wir würden ja gerne eine Holzlatte wegzaubern, können das aber nicht. Uschi Mattes warnt euch aber davor.
1: Genau, fahrt bitte vorsichtig auf der A3 Frankfurt Richtung Köln. Zwischen Limburg Nord und Dietz liegt besagte Holzlatte auf der Fahrbahn.

0: Tatikaram, Twist in My Sobriety und gleich ist es auch schon 10:30.
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0: Die Nachrichten jetzt mit Eva Zofko.
2: Guten Tag. Wegen der Hitze sind die Menschen in Rheinland-Pfalz aufgerufen, sparsam mit Wasser umzugehen. Besonders gilt das heute in Sinzig im Kreis Ahrweiler. Im Ortsteil Keusdorf ist die gesamte Versorgung nach einem Wasserrohrbruch ausgefallen. Der Versorger geht davon aus, dass das Leck am späten Nachmittag abgedichtet ist. In Mainz ist ein Feuer im Müllheizkraftwerk ausgebrochen. Laut Feuerwehr ist der Brand unter Kontrolle. Die Brandursache ist demnach aber noch unklar. Der Bereich rund um das Kraftwerk auf der Ingelheimer Aue solle gemieden werden. Das Bundeskabinett will heute eine Reform der Ökostromförderung auf den Weg bringen. Die Pläne von Wirtschaftsministerin Reiche sehen unter anderem vor, neue Solaranlagen auf dem Hausdach ab dem kommenden Jahr nicht mehr dauerhaft zu fördern. In Kollweiler im Kreis Kaiserslautern ist die sogenannte amerikanische Faulbrut ausgebrochen. Für Menschen ist sie ungefährlich, aber ganze Bienenvölker könnten getötet werden. Deshalb wurde in Kollweiler ein sogenanntes Verdachtsgebiet eingerichtet. SWR-Reporterin Annika Marges.
3: Aus diesem Gebiet, da sollten jetzt keine Bienen oder Honig rausgebracht werden und es sollten auch keine neuen Bienen reinkommen, das hat das Veterinäramt gesagt. Imker, deren Bienen noch nicht offiziell angemeldet sind, die sollten das schnellstmöglich nachholen. Imker können nämlich auch eine finanzielle Entschädigung beantragen, sollte ihr Bienenvolk betroffen sein. Bürger, die können auch helfen. Die amerikanische Faulbrut verbreitet sich zum Beispiel auch über kontaminierten Honig. Experten raten daher, darauf zu achten, dass Bienen draußen nicht an offene Honiggläser kommen können.
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0: Und den aktuellsten Verkehrsservice für Rheinland-Pfalz, den hat jetzt Uschi Mattes.
4: Und er startet auf der A48 Koblenz Richtung Dernbach. Zwischen Koblenz Nord und Bendorfer Brücke 2 Kilometer Stau, heißt für euch 20 Minuten plus. Dann die A5 Basel Richtung Frankfurt zwischen Rastatt Nord und Karlsruhe Mitte wegen der Unfallaufnahme 4 Kilometer Stau. Da habt ihr sogar eine Dreiviertelstunde mehr als sonst und es gibt auch einen Rückstau auf die A8 aus Stuttgart kommend. Und dann haben wir noch die B37 Mannheim Richtung Heidelberg zwischen Heidelberg-Wieblingen und Heidelberg 2 Kilometer Stau. Allen unterwegs wünschen wir eine gute und sichere Fahrt.
0: Und beim Wetter, da kann man eigentlich jetzt ein Standbild von jetzt einfügen. Das gilt dann den ganzen Tag. Also viel Sonne, blauer Himmel, da ändert sich nichts mehr. Das zieht sich durch den Tag. Und damit kommen wir auf bis zu 31 Grad im Westerwald. 38 Grad können es an der Saar werden. Die Nacht wird klar und kühlt ab auf 23 bis 16 Grad. Und da ist für SWR1 Rheinland-Pfalz Wettertrend. Morgen auch erst wieder Sonne, später kommen Wolken dazu und teilweise auch Schauer und Gewitter. Die Höchstwerte liegen wieder zwischen 31 und 38 Grad. Am Freitag dann Sonne, Wolken, teilweise Gewitter bei schwülen 27 bis 34 Grad. Hier ist SWR1 Rheinland-Pfalz am Mittwoch. Ich bin Thorsten Buschmann und es gibt ja so Geschichten, da sagt man, nee, glaube ich jetzt nicht. Also dass zum Beispiel ein Blitz zweimal in genau den gleichen Baum einschlägt, ist aber passiert bei uns in Rheinland-Pfalz und das hören wir gleich.
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0: Es war eins Rheinland-Pfalz mit Ronan Keating und erst kommt die Hitze, dann die Gewitter und da ist ja immer die Horrorvorstellung, dass ein Blitz direkt irgendwo bei einem einschlägt. In Gutenacker, einem kleinen Ort im Rhein-Lahn-Kreis, hat man das jetzt gerade erst wieder erlebt und zwar an genau der gleichen Stelle, an der er schon mal eingeschlagen ist. Zum zweiten Mal nach 15 Jahren hat es eine riesige 150 Jahre alte Linde vor dem Friedhof getroffen. Das klingt so ein bisschen wie so eine Szene aus einem Horrorfilm, oder? Riesiger Baum, wo der Blitz einschlägt vorm Friedhof. Und unsere Reporterin Martina Gonser hat sich mal angeschaut, wie gruselig diese Linde jetzt eigentlich aussieht.
1: Die 22 Meter hohe Linde steht noch, aber man kann sehr gut sehen, wo der Blitz die Rinde und das darunterliegende Holz weggesprengt hat, auch wenn der Baum inzwischen verarztet wurde. Und die Nacht, als das passiert ist, wird der Ortsbürgermeister Udo Meister auch so schnell nicht vergessen.
2: Ja, das war morgens gegen 5 Uhr. Da hat es einen Schlag gegeben. Ich habe bolzenstark im Bett gesessen. Da habe ich mir schon gedacht, da muss irgendwas passiert sein. War natürlich entsetzt.
1: Die Wucht des Blitzes hat sogar die Pflastersteine um die Linde rum herausgesprengt. Die sind bis zu 100 Meter weit geflogen, auch auf das Haus von Edgar Meyer.
3: Der Einschlag war direkt 1 Meter neben unserem offenen Schlafzimmerfenster, ne? Also wir hatten riesiges Glück gehabt. Alles, was da fehlt am Baum, ist gegen unser Haus geknallt.
1: Gleich am nächsten Tag kam der Baumspezialist Marcel Schandura und hat sich um die Linde gekümmert.
4: Man kann die Blitzrinne säubern. Die Seiten, die ja aufgeplatzt und zerfetzt sind, nachschneiden, damit die Überwallung vonstatten gehen kann und den offenen Bereich mit einem Wundverschluss versiegeln, damit dort keine Pilze eintreten können.
1: Interessant ist übrigens auch, was physikalisch passiert, wenn der Blitz in einen Baum einschlägt. Marcel Schandur erklärt das so.
4: Der Blitz schlägt ja ein mit einer enormen Hitze bis zu 30.000 Grad. Fängt er oben an und zieht sich dann nach unten durch in einem Bruchteil von einer Sekunde und dann kocht das da drin liegende Wasser. Es entsteht Wasserdampf. Der Wasserdampf dehnt sich aus und sprengt dann Teile vom Baum und zum Teil den ganzen Baum entzwei.
1: Mit einem Umfang von mehr als 3 Metern scheint mir die Linde jetzt immer noch stabil. Neben

0: schön entspannt, die Nummer, oder? Tina Turner, What's Love Got To Do With It bei SWR1 Rheinland-Pfalz. Und wir freuen uns immer, wenn ihr euch beteiligt an dieser Sendung hier, selbstverständlich, wenn ihr uns schreibt. Sigi Stoll aus Wiesbaden hat das gerade auch gemacht. Er schreibt, ich möchte doch zum Wortbeitrag von soeben anmerken, der Blitz ist nicht in genau den gleichen, sondern denselben Baum eingeschlagen. Ja, das kann man mal so stehen lassen. Er schreibt noch schöne Grüße von einem Schlaumeier aus Wiesbaden. Aber gut, nehmen wir gerne so an. Sigi, man hätte in den 80ern hätte man dich wahrscheinlich irgendwie also als Checker bezeichnet, oder? Das wäre wahrscheinlich das richtige Wort gewesen. Und wir sammeln ja gerade so eure Lieblingsjugendwörter aus den 80ern, beziehungsweise wir lassen darüber abstimmen. Auf swr1.de haben wir mal so eine Liste aufgestellt und da ist unter anderem auch der Checker dabei. Sigi, du bist auf jeden Fall auch mit vertreten. Und es sind auch andere, zum Beispiel der Brüller ist mit dabei. Krass! Oder natürlich auch ganz klassisch für die 80er, Oberaffengeil. Was ist denn euer Jugendwort der 80er? Das wollen wir von euch wissen, während ja gerade für das Jahr 2026 das aktuelle Jugendwort gekürt wird. Aber was ist es denn bei euch? Was ist denn vielleicht auch bis heute hängen geblieben? Guckt euch die Liste mal an. Ist sehr lustig, wenn man sich die Worte alle anguckt auf swr1.de und stimmt mit ab. Und wir sind gespannt, wer am Ende denn tatsächlich das Rennen machen wird. Ist es der Checker, der Brüller, Oberaffengeil, Daddeln, Null Bock oder irgendwas anderes, was noch mit dabei ist? Wir sind gespannt.
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2: Ja, Mittwochvormittag und ich kann euch sagen, in der nächsten halben Stunde, da wird's hier total willenlos.
3: Was ist mit mir los? Frauen gegenüber bin ich willenlos.
2: Das gibt's gleich hier bei uns, jetzt aber erstmal noch die Nachrichten.
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4: 11 Uhr im Studio Eva Zofko. Beim Autobauer BMW sollen tausende Jobs wegfallen. Wegen des Niedrigwassers im Rhein kann das Experimentierschiff für Kinder nicht nach Ludwigshafen kommen. Das Wetter in Rheinland-Pfalz, Sonne, ab und zu Wolken bis 38 Grad. Beim Autokonzern BMW sollen weltweit 8000 Jobs gestrichen werden. Das berichten mehrere Nachrichtenagenturen übereinstimmend. Die Mitarbeiter sind heute über die Abbaupläne informiert worden. Aus München, Gabriel Wirth.
5: Laut Unternehmenskreisen wird es in den nächsten Monaten ein freiwilliges Abfindungsprogramm geben, das bis Ende nächsten Jahres laufen soll. Es richte sich nicht an die Mitarbeiter in der Produktion, sondern nur an die Beschäftigten im sogenannten indirekten Bereich, also in der Verwaltung, im Vertrieb und in der Entwicklung. Es soll auch keine Listen geben, sondern allen Mitarbeitern in diesem Bereich angeboten werden. Die Rede ist hier von rund 50.000 Beschäftigten. Diese sollen sich freiwillig entscheiden können, ob sie das Angebot annehmen oder nicht.
4: Die Pro-Kopf-Verschuldung in Deutschland ist auf fast 32.000 Euro gestiegen. Wie das Statistische Bundesamt mitgeteilt hat, waren Bund, Länder, Kommunen und Sozialversicherungen zum Jahresende mit insgesamt 2,66 Billionen Euro verschuldet. Jutta Nieswand hat die Einzelheiten.
6: Mehr als zwei Drittel der Schulden entfallen auf den Bund. Diese Summe ist im Vergleich zum Jahr davor um gut 6% gestiegen. Die Schulden der Länder legten um fast 3%, die von Gemeinden und Gemeindeverbänden um mehr als 15% zu. Am stärksten stiegen die Schulden in Sachsen, wenngleich hier die zweitniedrigste Pro-Kopf-Verschuldung nach Bayern verzeichnet wurde. Nur in drei Ländern ging die Pro-Kopf-Verschuldung zurück, in Rheinland-Pfalz, Berlin und Nordrhein-Westfalen. Gläubiger sind unter anderem Banken und Unternehmen im In- und Ausland.
4: Die USA wollen die internationale Impfallianz Gavi nach einer Unterbrechung wieder finanziell unterstützen. Das Außenministerium gebe 600 Millionen Dollar dafür frei, hat die Vorsitzende des zuständigen Kongressausschusses gesagt. Gavi versorgt Entwicklungsländer im Kampf gegen Covid-19, Ebola oder Malaria mit Impfstoffen. Die USA hatten im vergangenen Jahr ihre Beiträge zu der Allianz gestrichen. Ein Grund: Sicherheitsbedenken. Der Waldbrand auf der griechischen Urlaubsinsel Paros ist unter Kontrolle. Die Lage habe sich deutlich verbessert, sagte ein Sprecher der Feuerwehr griechischen Medien. Zuvor hatten die Einsatzkräfte die ganze Nacht gegen die Flammen gekämpft. Mehrere Dörfer waren evakuiert worden. Das Landesamt für Umwelt geht davon aus, dass die Pegelstände im Rhein weiter sinken. Bei Kaub im Mittelrheintal könnte morgen früh ein neuer Negativrekord aufgestellt werden. Und wegen des Niedrigwassers kann auch die MS Experimenta nicht nach Ludwigshafen kommen. Das Ausstellungsschiff bietet an Bord 20 Mitmachstationen und ein Kino für Kinder an. Die Zeit, es ist 11.03 Uhr.
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7: Hallo auf die Straßen. Wir haben die A48 Koblenz Richtung Dernbach. Zwischen Koblenz Nord und der Bendorfer Brücke 3 Kilometer Stau. Heißt für euch eine Viertelstunde plus. Dann die A5 Basel Richtung Frankfurt. Zwischen Rastatt Nord und Karlsruhe Mitte läuft noch die Unfallaufnahme. 4 Kilometer Stau und 8 Kilometer stockender Verkehr. Heißt für euch eine Dreiviertelstunde plus. Und es gibt auch einen Rückstau auf die A8 aus Stuttgart kommend. Und dann haben wir noch die B37. Mannheim Richtung Heidelberg, zwischen Heidelberg-Wieblingen und Heidelberg 2 Kilometer Stau. 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
2: Heute wird es wieder heiß, bis zu 31 Grad im Westerwald, 38 Grad an der Saar und das bei strahlend blauem Himmel und viel Sonne den ganzen Tag über. Die Nacht wird klar, es kühlt aber nicht mehr überall so viel ab wie die letzten Tage. An manchen Orten wird es nicht kühler als 23 Grad heute Nacht. Und der SWR1 Rheinland-Pfalz-Wetter-Trend, morgen auch erst wieder Sonne, später kommen Wolken dazu und teilweise auch Schauer und Gewitter. Die Höchstwerte liegen wieder zwischen 31 und 38 Grad und am Freitag dann Sonne, Wolken, auch da teilweise Gewitter bei schwülen 27 bis 34 Grad.
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2: Mit Thorsten Buschmann. Und wenn euch irgendwo ein komischer Typ in einem knallgelben T-Shirt auf einem Fahrrad mit einem Lautsprecher hinten drauf begegnet, das ist möglicherweise Kollege Veit Berthold. Ja, der hat es zumindest bei seiner persönlichen Tour de Veit mal geschafft, im gelben Trikot zu fahren. Ja. Ziel ist die Stadt, in der unsere SWR1-Hitparade stattfinden wird. Oh, welche wird das sein? Wo er sich jetzt gerade rumtreibt, das hören wir gleich.
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0: Keiner kann Liebeserklärungen so gut wie Barry White. 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
0: Jawohl, das T-Shirt ist gelb, der Nacken von der Sonne inzwischen wahrscheinlich knallrot. Kollege Veit Berthold radelt gerade quer durch Rheinland-Pfalz. Ziel ist am Freitag die Stadt, aus der wir dann die SWR1 Hitparade senden werden. Und heute hat Veit wieder knapp 90 Kilometer mit seinem E-Bike auf dem Plan. Heute Morgen ging es bei Zell über die Mosel. Heute geht es durch Kappel und Kirchberg über Dickenschied und Woppenroth und dann weiter nach Scheppenbach, Hennweiler und Kirn nach Bad Sobernheim. Also es sind wirklich sehr, sehr viele Orte, wo er mit unterwegs ist, und mal hören, wen er da wieder so alles trifft. Einige Begegnungen von gestern nimmt er mit auf seine Reise. Zum Beispiel diese hier in Münster-Maifeld. Da hat er Touristen aus Hessen getroffen und mal mit ihnen eine Runde gequatscht.
2: Hi, wir sind Katharina und Stefan aus Frankfurt.
3: Und ihr seid hier unterwegs und macht's euch schön. Zum Beispiel wo?
4: Burg Eltz, Rheintouristik, Lorelei sind wir gewesen. Und jetzt entdecken wir die Mosel und das Hinterland.
3: Wie sieht's aus? Schön? Also ich meine, das Wetter passt ja schon mal.
2: Das Wetter passt auf jeden Fall und es ist sehr schön. Ja, wir nehmen alles Historische mit, was wir erkunden können, und haben eine gute Zeit hier an der Mosel.
3: Gab's so ein paar Highlights vielleicht, wo ihr sagt, also wir suchen ja einen Platz für unser gläsernes Studio, wo wir die nächste SWR1 Hitparade stattfinden lassen könnten. Wo wäre es denn, ihr habt ja viel gesehen, möglich?
2: Ich glaube, hier an dieser Stelle vor der Kirche wäre es durchaus möglich, weil auf der Burg Eltz oben scheint es mir dann doch ein bisschen zu eng zu sein für euch.
4: Oder unten da bei dem Weinfest, wie heißt das? Hatzl irgendwas direkt unten, ne? Wenn das Weinfest abgebaut ist, da ist auch ein bisschen Platz.
2: Ja, genau. Hotzenport ist der Ort.
3: Gut, dass wir dich haben, weil dein Mann wusste nicht mehr, wo es war. Zu viel Wein getrunken, oder?
4: Muss wohl so gewesen sein, ja.
3: Aber er schmeckt ja auch ganz gut, ne? Also ich meine, kulinarisch und was den Wein betrifft, auch so an den Möglichkeiten, sich hier umzuschauen, es fehlt an nichts, oder? Was gefällt euch hier?
2: Alles, also das ganze Gesamtpaket gefällt uns hier. Ich kann jetzt mich nicht beklagen über schlechten Wein oder schlechtes Wetter, sondern es ist einfach ein wunderschöner Urlaub.
4: Das Essen ist hervorragend, ne?
3: Die Menschen auch?
4: Absolut.
3: Ja. Ja.
4: Nur
3: liebe Leute.
4: Nur liebe, nette, schöne Menschen gesehen.
3: Aber jetzt habt ihr mich gesehen.
4: Stimmt. Also mein guter Einwand.
3: Tut mir leid, aber an dieser Stelle trennen sich unsere Wege.
2: Ist in Ordnung. Wir gehen noch ein bisschen auf Erkundigung.
3: Ja, euch noch einen tollen Urlaub. Wie lange macht er noch?
4: 3 Tage.
3: Ja, dann viel Spaß.
2: Danke dir auch. Viel Erfolg bei der Suche.
3: Ich werde was finden.
2: Sehr schön.
3: Danke euch.
4: Freut mich.
3: Dankeschön.
0: Also Veit sucht weiter und findet offensichtlich auch viele, viele tolle Leute. Und ich habe auch gehört, er hat gesehen, dass am Wochenende überall da an der Mosel ganz viele Weinfeste sind. Also ich könnte mir vorstellen, dass er vielleicht dann noch so was hinten dran hängt. Schauen wir mal, wo er landet, ne?
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0: bisschen ordentlich rocken mit Aerosmith, Dream On um gleich 11:30.
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0: Alles Wichtige jetzt mit Eva Zofko.
2: Guten Tag. Der Autohersteller BMW will weltweit rund 8000 Jobs abbauen. Mehrere Medien berichten über ein freiwilliges Abfindungsprogramm, das bis Ende nächsten Jahres laufen soll. Betroffen seien Beschäftigte in der Verwaltung, im Vertrieb und in der Entwicklung. Nach dem Anschlag in Berlin beraten die Veranstalter des Christopher Street Day in Koblenz über das Sicherheitskonzept. Man sei seit dem Wochenende in Beratungen mit Stadt und Polizei. Das Organisationsteam hat heute erklärt, am Programm festzuhalten. Man lasse sich nicht entmutigen. Die Straßenparade zum Christopher Street Day in Koblenz soll am 15. August stattfinden. Die nächste Hitzewelle hat Rheinland-Pfalz erreicht. Viele Menschen suchen deshalb nach kühlen Orten. In Bad Kreuznach öffnet heute Nachmittag zum ersten Mal die Pauluskapelle in der Innenstadt. Die Klimagemeinschaft Bad Kreuznach hat das vor allem für chronisch kranke Menschen organisiert. SWR-Reporterin Sibylle Jacobi.
3: Willkommen sind aber grundsätzlich alle, die sich mal abkühlen wollen. Bad Kreuznach gehört regelmäßig zu den Orten, an denen es bei Hitzewellen besonders heiß ist. Und deshalb will die Klimagemeinschaft für diese Tage ein kühles Angebot machen. Es sind auch Ansprechpartner von ihr in der Pauluskapelle, um Fragen zu Hitze und Klimaschutz zu beantworten. Die Pauluskirche und die Kapelle sind ansonsten nur zu bestimmten Zeiten geöffnet. Denn ohne Aufsicht die Kirche offen zu lassen, sei wegen der Angst vor Vandalismus nicht möglich, sagt die Kirchengemeinde.
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4: Und er startet mit einer neuen Gefahrenstelle auf der A61 Koblenz Richtung Ludwigshafen. In der Ausfahrt Rheinböllen steht ein defekter Laster auf dem Abbiegestreifen. Dann haben wir die A48 Koblenz Richtung Dernbach zwischen Koblenz Nord und Bendorfer Brücke 3 Kilometer Stau. Heißt für euch eine Viertelstunde plus. Dann die A5 Basel Richtung Frankfurt zwischen Rastatt Nord und Karlsruhe Mitte wegen Reinigungsarbeiten 4 Kilometer Stau und 8 Kilometer stockender Verkehr. Das ist gleich eine Dreiviertelstunde mehr als sonst und es gibt auch einen Rückstau auf die A8 für die, die aus Stuttgart kommen. Und dann haben wir noch die B37 Mannheim Richtung Heidelberg, zwischen Heidelberg-Wieblingen und Heidelberg 2 Kilometer Stau. Allen unterwegs gute und sichere Fahrt.
0: Und schauen wir mal aufs Wetter. Viel Sonne und blauer Himmel, das zieht sich heute durch den ganzen Tag. Und damit kommen wir auf bis zu 31 Grad im Westerwald. 38 Grad können sie an der Saar werden. Die Nacht wird klar und kühlt ab auf 23 bis 16 Grad. Und da ist für eins Rheinland-Pfalz Wettertrend. Morgen auch erst wieder Sonne, später kommen Wolken dazu und teilweise auch Schauer und Gewitter. Die Höchstwerte liegen wieder zwischen 31 und 38 Grad. Und am Freitag dann Sonne, Wolken, teilweise auch da wieder Gewitter bei schwülen 27 bis 34 Grad. Hier ist SWR 1 Rheinland-Pfalz mit Thorsten Buschmann und habt ihr schon abgestimmt für unser Hit-Duell heute? Sollen wir gleich um 10:50 Jolene im Original von Dolly Parton oder doch lieber in der Version von The Boss Hoss spielen? Noch läuft die Abstimmung in unserem WhatsApp-Kanal.
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0: SWR 1, Rheinland-Pfalz am Mittwoch. Und was künstliche Intelligenz so alles kann, ja, manchmal ist es erschreckend, manchmal auch einfach total cool, oder? In dem Thema kann man total hängen bleiben. So geht es auch Andreas Loff. Er nennt sich selbst der KI-Mann, hat mehr als 20 Jahre Erfahrung damit, KI zu nutzen oder es zumindest zu versuchen. Es klappt ja auch nicht immer alles so genauso, wie es klappen soll. Sein Buch heißt, das geht nicht mehr weg, KI in der Welt von morgen. Wir zeigen euch diese Woche mal mit Hilfe von Andreas Loff, wie KI euren Alltag begleitet oder begleiten kann. Also zum Beispiel bei der Spracherkennung. Ihr kennt das ja vielleicht, wenn ihr eine Handynachricht nicht eintippt, sondern einsprecht oder verzweifelt versucht, dem Navigationssystem im Auto eine Adresse zu nennen, die es dann nicht kennt. Aber mit der Spracherkennung ist theoretisch noch viel mehr möglich, sagt Andreas Loff.
1: Das ist ein ganz großes Feld. Also man kann sich zum Beispiel, wie ich es unter anderem mache, Podcast transkribieren lassen, dass man halt ein Tool nimmt wie Notebook LM oder Gemini und da eine Podcast-Folge reinpackt, zum Beispiel Lanz und Precht, um zu wissen, was die beiden gesprochen haben. Das geht aber auch andersrum, denn ich habe Teile meines Buches auch eindiktiert auf langen Wanderungen in meine Sprachmemo-App meines iPhones und habe irgendwann festgestellt, dass diese Sprachmemo-App auch ein Transkript anbietet. Und dann habe ich mir einfach den Text per E-Mail schicken lassen und konnte so ganz viele Teile von meinem Buch einfach eindiktieren.
0: Ja, da darfst du aber nicht, dass du Pals komisch und schaust ein Problem mit der Spracherkennung, gell? Aber ja, künstliche Intelligenz, da geht einfach viel. 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

0: Das wäre eins Rheinland-Pfalz mit Rod Stewart, Rhythm of My Heart. Es gibt eine neue Gefahrenstelle, deshalb gehen wir kurz zu Uschi Mattes in die Verkehrsredaktion.
1: Fahrt bitte vorsichtig auf der A6 Mannheim Richtung Heilbronn. Zwischen Firnheimer Kreuz und Kreuz Mannheim liegen Reifenteile und da steht auch ein defekter LKW auf dem Standstreifen.
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0: Und da sind auch heute wieder zwei Titel gegeneinander angetreten in unserem SWR1 WhatsApp-Kanal. Und da ging es so ein bisschen um Original oder Cover. Also Jolene, diese große Country-Hymne, da gibt es ja zig Versionen davon. Unter anderem die von The Boss Hoss zusammen mit den Common Lynettes.
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0: Und das mögen auch wirklich sehr, sehr viele Menschen, wenn man sich mal so die Zahlen anguckt in unserem WhatsApp-Kanal, was abgestimmt wurde. Aber noch viel mehr Menschen haben gesagt, nee. Also da würde ich jetzt schon ganz gerne das Original hören von Dolly Parton. Und das hat jetzt auch gewonnen. Gibt es jetzt Dolly Parton und Jolene.

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7: Und das große Schwitzen ist heute angesagt. Ich habe gerade mal geguckt, den ersten Ort in Rheinland-Pfalz habe ich jetzt gefunden, wo die 30-Grad-Marke geknackt wurde. In Lorch ist das so. Ansonsten sind wir so kurz davor, also zum Beispiel Konz 28 Grad, Ida Oberstein auch. Frohes Schwitzen weiter.
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8: 12 Uhr im Studio Eva Zofko. Das Bundeskabinett einigt sich bei der Ökostromreform. Die Waldbrandgefahr in Rheinland-Pfalz steigt mit der neuen Hitzewelle. Das Wetter im Land, ein sonniger, heißer Nachmittag, bis zu 38 Grad. Das Bundeskabinett hat die Reform der Ökostromförderung auf den Weg gebracht. Ab nächstem Jahr soll die dauerhafte Förderung für neue, kleine Dachsolaranlagen wegfallen. Aus Berlin berichtet Lissi Kaufmann.
9: Betroffen sind kleine Solaranlagen mit weniger als 25 Kilowatt installierter Leistung. Wer Strom aus solchen Anlagen ins Netz einspeist, bekommt bisher in den ersten 20 Jahren einen festen Preis pro Kilowattstunde bezahlt. Künftig soll es nur noch 3 Jahre lang einen Festpreis geben und der ist niedriger als bisher. Danach kann der Strom nur noch zu schwankenden Preisen an den Strombörsen verkauft werden. Dafür soll es anfangs noch einen Bonus geben.
8: Bundeskanzler Merz will den Personalumbau in seiner Regierung heute abschließen. In diesen Minuten soll Bundespräsident Steinmeier die Entlassungsurkunden an Kanzleramtsminister Frey, Gesundheitsministerin Wagen und Verkehrsminister Schnieder übergeben. Anschließend überreicht er die Ernennungsurkunden an die neue Kanzleramtsministerin Wagen, den künftigen Gesundheitsminister Linnemann und Verkehrsminister Bilger. Am Nachmittag will die Unionsbundestagsfraktion dann außerdem Thorsten Frey als ihren neuen Vorsitzenden wählen. Als letzter der großen deutschen Autokonzerne plant jetzt BMW einen größeren Stellenabbau. 8.000 weltweit. Mitarbeiter in der Produktion sollen nicht betroffen sein. Etwa 50.000 Beschäftigte, zum Beispiel in der Verwaltung oder Entwicklung, sollen ein Abfindungsangebot bekommen. Wie viel Geld BMW dafür einplant, ist noch nicht bekannt. Mit der neuen Hitzewelle steigt auch die Waldbrandgefahr in Rheinland-Pfalz deutlich an. Das zeigt der Waldbrandgefahrenindex des Deutschen Wetterdienstes. Stefanie Peik hat ihn sich angeschaut.
10: Schon heute sind auf der Waldbrandgefahrenkarte des Deutschen Wetterdienstes bis auf den Westerwald die meisten Gegenden von Rheinland-Pfalz hellrot eingefärbt. Das entspricht Gefahrenstufe 4 von 5. Morgen zeigt die Karte für einzelne Stationen sogar ein tiefes Rot für Stufe 5. Das entspricht der höchsten Gefahrenstufe. Das betrifft unter anderem die Südpfalz, Rheinhessen oder Waldgebiete beim Erbeskopf im Hunsrück. Großflächige Waldbrände wie in Frankreich oder Spanien halten Fachleute aber für eher unwahrscheinlich.
8: In Frankreich, Portugal und Spanien sind die großen Waldbrände weiter nicht unter Kontrolle. Tausende Feuerwehrleute und andere Kräfte sind im Einsatz. Rund um die spanische Hauptstadt Madrid dürfen jetzt aber mehr als 50.000 Menschen in ihre Häuser zurück. Die Behörden haben die Evakuierungen und Ausgangsbeschränkungen für 19 Ortschaften aufgehoben, weil sich die Brände nicht weiter ausgebreitet haben. Rund 40.000 Menschen rund um Madrid müssen aber weiter warten, heißt es. Nach einer Rekordzeit von mehr als 24 Stunden ist ein Airbus A350 in Frankreich gelandet. Das für extrem lange Strecken ausgebaute Flugzeug beendete am Abend seinen mehr als 23.000 Kilometer langen Testflug, der im australischen Melbourne gestartet war. Jennifer Johnston berichtet.
9: Möglich macht dies ein zusätzlicher Tank von 20.000 Litern, der in den Airbus A350 eingebaut wurde. Die australische Fluggesellschaft Qantas will das Flugzeug ab dem kommenden Jahr für tägliche Direktflüge von Sydney nach London einsetzen. Direktflüge nach New York sollen folgen. Es war der erste Testflug, der einen typischen Passagierflug simuliert hat. Über 3 Kontinente, 2 Ozeane und durch 2 Sonnenauf- und Untergänge. Qantas hat bei Airbus 12 der A350 bestellt, die für diese extrem langen Strecken ausgebaut werden.
8: Das waren die Nachrichten für Rheinland-Pfalz. Die Zeit, es ist 12.04 Uhr.
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11: Und wir starten auf der A48 Koblenz Richtung Dernbach. Zwischen Koblenz Nord und Benderfahrtbrücke 3 Kilometer Stau heißt für euch eine Viertelstunde plus. Dann die A5 Basel Richtung Frankfurt zwischen Rastatt Nord und Karlsruhe Mitte wegen Reinigungsarbeiten 10 Kilometer Stau und stockender Verkehr. Da ist es eine Dreiviertelstunde mehr als sonst und es gibt auch einen Rückstau auf die A8 aus Stuttgart kommend. Und die B37 haben wir noch Mannheim Richtung Heidelberg zwischen Heidelberg-Biblingen und Heidelberg 2 Kilometer Stau. Allen unterwegs gute und sichere Fahrt.
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7: Das bleibt heute Nachmittag so wie das, was ihr jetzt gerade auch draußen vorm Fenster seht. Also blauer Himmel, ganz viel Sonne, Wolken sind nur ganz selten der Fall. Und die Spitzenwerte liegen bei 31 Grad im Westerwald. Bis zu 38 Grad können es an Saar und an der Mosel werden. Die Nacht, die bleibt meistens klar. Die Tiefstwerte liegen dann zwischen 23 und 16 Grad heute Nacht. Und da ist für 1 Rheinland-Pfalz-Wetter Trend. Morgen erstmal Sonne, später kommen ein paar Wolken. Örtlich kann es dann auch Schauer oder Gewitter geben. Teilweise auch starker Wind oder auch Sturmböen, also passt auf eure Sonnenschirme draußen auf der Terrasse. Es wird wieder sehr, sehr heiß, 31 bis 38 Grad und am Freitag dann schwül mit Sonne, Wolken. Gegen Abend vom Westen her können dann auch starke Gewitter kommen bei bis zu 34 Grad.
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7: mit Thorsten Buschmann. Wem gehört denn das Auto mit dem Hund drin auf dem Parkplatz? Ja, das habe ich die Tage erlebt, dass jemand das in einen Drogeriemarkt gerufen hat und dann ging es aber ab, huiuiui, im ganzen Markt. Ein lautes Streitgespräch, die Hundebesitzerin stand an der Kasse und hat erklärt, sie hätte das Auto ja mit der Klimaanlage auf 20 Grad runtergekühlt, der Hund hätte Wasser und sie hätte ja wirklich nur eben gerade schnell was gekauft. Ja... Wie schnell wird's denn eigentlich wie heiß im Auto? Und was kann man machen, damit es nicht ganz so krass wird? Darüber reden wir gleich.
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0: Es wäre eins Rheinland-Pfalz mit Earth, Wind & Fire und September. Hitzerekord folgt auf Hitzerekord. In diesem Jahr hatten wir das schon ein paar Mal. Momentan liegt der Rekord in Saarbrücken. Da sind über 41 Grad gemessen worden. War ein neuer Hitzerekord seit Beginn der Wetteraufzeichnungen. Und wo es richtig heiß werden kann, ist immer natürlich im Auto. Viele unterschätzen vielleicht auch, wie heiß es da werden kann. Levin Salomon aus der SWR1 Verbraucherredaktion. Die Sonne muss ja gar nicht mal so sehr knallen wie heute, damit es im Auto richtig heftig wird, ne?
1: Tatsächlich braucht es gar keine Rekordwerte draußen, damit sich das Auto schon richtig aufheizt. Ich habe mich mal mit dem ADAC unterhalten und der hat das mal in Realbedingungen getestet. Bei Werten weit unter 30 Grad haben sie ein Auto mal für anderthalb Stunden in der prallen Sonne gelassen und da kam raus, dass es im Innenraum bereits über 60 Grad heiß war. Fabian Fährmann vom ADAC hat mir dann auch noch verraten, dass nicht nur die Luft gefährlich heiß wird, sondern auch die Oberflächen im Auto.
2: Da haben wir tatsächlich Temperaturen von über 70 Grad gemessen, die man zum Beispiel auf dem Armaturenbrett finden kann. Das bedeutet einerseits, da herrscht im Zweifelsfall Verbrennungsgefahr und zum anderen heißt das aber auch, man sollte gewisse Gegenstände nicht im Auto lassen, also zum Beispiel Feuerzeuge oder druckempfindliche Behälter oder ein Handy oder so. Das sollte nie in der prallen Sonne liegen, weil da können dann ernsthafte Schäden entstehen.
0: Jetzt habe ich also im Winter noch so eine Alumatte für die Windschutzscheibe, die ist ja eigentlich gegen das Vereisen gedacht, habe ich aber jetzt immer öfter auf Autos gesehen. Hilft die auch im Sommer wirklich dann die Wärme draußen zu halten?
1: Sehr gut sogar. Die sind auch für den Sommer hilfreich. Weil ich das jetzt schon mal in ein paar verschiedenen Varianten gesehen habe, sollten wir vielleicht darüber sprechen, wie ich die richtig anbringe, also von außen oder von innen. Da ist die klare Empfehlung von außen. Hinter der Windschutzscheibe bringt sie eigentlich nicht mehr viel, im Gegenteil. Eher wird die Matte so drin dann zu einem zusätzlichen Hitzepol. Von außen ist sie aber ein ganz guter Schutz. Das beste Hilfsmittel gegen die Hitze verrät Fabian Fährmann vom ADAC.
2: Am effektivsten ist so eine Halbgarage, die man wie so eine Haube über das Fahrzeug drüber zieht. Da kann man tatsächlich einen Temperaturunterschied von bis zu 10 Grad erreichen im Vergleich zu einem Fahrzeug, das gar keinen Hitzeschutz hat.
1: Vielleicht noch als Tipp für alle, die mit Kindern oder älteren Menschen auf der Rückbank unterwegs sind. Auch diese Sonnenrollos, die ein bisschen abdunkeln, sind sehr sinnvoll und lassen deutlich weniger direkte Sonneneinstrahlung ins Auto kommen.
0: Also man kann ein bisschen was machen, damit es nicht ganz so heiß wird im Auto. Ich finde ja, das mit diesen Hauben über dem Auto, das ist ja eigentlich doppelt praktisch. Ich meine, ihr kennt das bestimmt, dieses Glücksgefühl, wenn man den Schattenparkplatz unter dem Baum erwischt hat. Aber dann kommt man zurück zum Auto und stellt fest, auf dem Baum waren eine Menge Vögel.
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0: schmilzt man an Tagen wie heute gleich doppelt dahin, oder? Berlin, Take My Breath Away.
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0: Die Nachrichten jetzt mit Eva Zofko.
2: Guten Tag. Bundespräsident Steinmeier hat die neuen Kabinettsmitglieder offiziell ernannt. Dazu übergab er die entsprechenden Urkunden an Gesundheitsminister Linnemann, Kanzleramtsministerin Wagen und Verkehrsminister Bilger. In seiner Rede mahnte Steinmeier weitere Reformen an.
3: Wir erleben epochale Umbrüche und Krisen. Kriege und schwere geopolitische Konflikte, neue Lasten und neue Verantwortung in der Europäischen Union, in der NATO. Nicht zuletzt eine bereits länger anhaltende wirtschaftliche Stagnation. All das fordert unser Land, fordert Deutschland heraus.
2: Das Landesamt für Umwelt geht davon aus, dass die Pegelstände im Rhein weiter sinken. Bei Kaub im Mittelrheintal könnte morgen früh ein neuer Negativrekord aufgestellt werden. Wegen des Niedrigwassers kann auch die MS Experimenta nicht nach Ludwigshafen kommen. Das Ausstellungsschiff bietet an Bord 20 Mitmachstationen und ein Kino für Kinder. Mit der Hitze steigt auch die Waldbrandgefahr in Rheinland-Pfalz. Die Feuerwehren sagen aber, dass sie besser vorbereitet seien als noch vor einigen Jahren. Zum Beispiel gibt es in der Region Trier mehr Tanklöschfahrzeuge. SWR-Reporterin Lynn Betzen.
4: Die Feuerwehren üben außerdem regelmäßig gemeinsam und unterstützen sich bei größeren Bränden. Die Feuerwehr Trier kann als einzige Berufsfeuerwehr in der Region rund um die Uhr sofort ausrücken. Dort gehören inzwischen auch Drohnen mit Wärmebildkameras, sogenannte Waldbrandboxen und leichtere Schutzkleidung zur Ausrüstung. Außerdem steht ein Tankcontainer mit 10.000 Litern Wasser bereit, falls es an Einsatzorten keine Hydranten gibt. Noch mehr Erfahrung sammelten die Trierer Einsatzkräfte bei einem Ausflug zur Feuerwehr in der kroatischen Partnerstadt Pula, die viel Erfahrung mit Waldbränden hat.
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0: Und den aktuellsten Verkehrsservice für Rheinland-Pfalz hat Uschi Mattes.
5: Hallo auf die Straßen. Wir haben die A48 Koblenz Richtung Dernbach. Zwischen Koblenz Nord und der Bendorfer Brücke 3 Kilometer Stau, heißt für euch eine Viertelstunde plus. Und die A5 Basel Richtung Frankfurt. Zwischen Rastatt Nord und Karlsruhe Mitte im Moment noch 6 Kilometer Stau und 20 Minuten plus. Aber die Unfallstelle ist geräumt. Das sollte sich dann bald auflösen. Allen unterwegs, gute Fahrt.
0: Und wir schauen aufs Wetter und gerade eben hatten wir es ja von, wo denn jetzt schon über 30 Grad sind. Jörg Konrad hat uns zum Beispiel geschrieben, er kriegt in Mülheim an der Mosel über 33,4 Grad hat er mir geschickt, angezeigt. Und auch den Jan aus Koblenz haben wir, der schreibt auch, bei uns ist über 33 Grad auf seiner kleinen Wetterstation auf einem Mast, sagt er. Also, dass das wirklich sehr genau ist. Und es ändert sich jetzt heute auch nicht mehr viel an dem Wetter. Es bleibt einfach weiter strahlend sonnig. Bis zu 38 Grad können sie an Saar und Mosel werden. Die Nacht, die bleibt meistens klar. Die Tiefstwerte gehen dann runter auf 23 bis 16 Grad. Und der SWR1 Rheinland-Pfalz Wettertrend. Morgen erstmal sonnig, später dann Wolken. Teilweise kann es dann auch Schauer oder Gewitter geben und zum Teil auch Wind mit richtigen Sturmböen. Die Temperaturen liegen dann zwischen 31 und 38 Grad. Am Freitag wird es dann sehr schwül. Auch da haben wir dann viel Sonne und gegen Abend dann von Westen her können es starke Gewitter geben bis zu 34 Grad. Hier ist SWR1 Rheinland-Pfalz am Mittwoch mit Thorsten Buschmann. Viel los ist heute in Berlin, haben wir gerade schon in den Nachrichten gehört. Minister sind entlassen und ernannt worden. Wie das alles eben gerade so abgelaufen ist, darüber reden wir gleich mal mit unserem Korrespondenten in Berlin.
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0: Es wäre eins Rheinland-Pfalz am Mittwoch und seit eben ist ein Haken dran. Der Ministerwechsel in Berlin ist vollzogen. Kanzleramt, Gesundheit, Verkehr, 3 Entlassungen, 3 Ernennungen, ging alles über die Bühne bei Bundespräsident Steinmeier. Und für den Rheinland-Pfälzer in der Runde, Patrick Schnieder aus der Eifel von der CDU, für ihn hatte Steinmeier ja nur ein Dokument, die Entlassungsurkunde. Es wäre eins Berlin-Korrespondent Andreas Fischer. Das heißt, Patrick Schnieder ist jetzt auch ganz offiziell Ex-Bundesverkehrsminister.
1: Ja, genau, so ist es. Er ist jetzt offiziell nicht mehr im Amt und so klang das gerade, als ihm der Bundespräsident die Urkunde überreicht hat.
2: Im Namen der Bundesrepublik Deutschland entlasse ich den Bundesminister Patrick Schnieder auf sein Verlangen aus dem Amt als Bundesminister für Verkehr. Für die dem deutschen Volke geleisteten treuen Dienste spreche ich ihm Dank und Anerkennung aus.
1: Schnieder hat dabei übrigens keine Miene verzogen, sogar etwas gelächelt. Und Steinmeier ist auch noch mal genauer auf ihn eingegangen, hat in einer kurzen Ansprache deutlich gemacht, wie herausfordernd diese Aufgabe ist, die Infrastruktur in Deutschland zu modernisieren. Schnieder habe da einen Prozess der Modernisierung eingeleitet, immer in dem Wissen, dass das Zeit und Beharrlichkeit brauche. Das konnte man schon als kleine Spitze gegen Friedrich Merz verstehen, der Schnieder ja nach etwas über einem Jahr ausgetauscht hat. Merz selbst stand dabei daneben. Schnieder hat ihm dann auch die Hand geschüttelt. Der Kanzler hat ihn demonstrativ angelächelt. Und direkt danach wurde dann Schnieders Nachfolger als Verkehrsminister Steffen Bilger offiziell ernannt. Gleich treffen sich beide auch nochmal zur Amtsübergabe im Ministerium.
0: Aber so ein bisschen Wirbel gab es ja dann heute Morgen noch vor Schnieders Entlassung. Da war er nämlich nicht bei der Kabinettssitzung mit dem Kanzler dabei, ne?
1: Genau, da hat er nicht mehr teilgenommen, sondern hat sich von einem Staatssekretär vertreten lassen. Manche Beobachter in Berlin haben das als Zeichen gesehen, dass er Merz jetzt aus dem Weg gehen wolle. Aber ich habe es ja gerade erwähnt, er hat ihn dann auch beim Bundespräsidenten ohnehin getroffen. Also spricht aus meiner Sicht nicht dafür. Man kann es ja auch verstehen, dass er nicht mehr ins Kabinett geht. Warum soll er dann noch über Vorhaben der Regierung abstimmen, wenn er 2 Stunden später selbst nicht mehr Minister ist?
0: Macht Sinn. Und ganz aus dem Weg gehen können sie sich wahrscheinlich sowieso nicht. Jetzt geht's nachher weiter. Ab 14 Uhr kommt die Unionsfraktion zusammen, um den neuen Fraktionsvorsitzenden zu wählen. Dass es der bisherige Kanzleramtschef wird, Thorsten Frei, das gilt eigentlich als sicher. Aber es könnte ja schon auch so ein bisschen so ein Stimmungstest für Merz werden, oder?
1: Ja, Frei ist zwar der einzige Kandidat, aber es wird spannend. Frei ist in der Fraktion sehr beliebt. Die Frage wird aber, ob trotzdem einige gegen ihn stimmen oder sich enthalten, um Merz einen Denkzettel zu verpassen. Viele in der Fraktion sind ja unzufrieden, wie dieser Personalumbau jetzt gelaufen ist. Auch aus Rheinland-Pfalz gab es da viel Kritik. Immerhin, die rheinland-pfälzischen Abgeordneten wollen Frei unterstützen. Das hat der Sprecher ihrer Landesgruppe Steiniger gestern nochmal dem SWR gesagt. Aber die Wahl ist geheim. Wir werden also nicht wissen, wer wie abstimmt. Und bekommt Frei weniger als 80% der Stimmen, dann wäre das schon ein sehr klares Signal an Merz.
0: Der Personalwechsel in Berlin ist vollzogen. Das waren Infos von SWR1-Korrespondent Andreas Fischer live in Berlin.
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SWR 1 Rheinland-Pfalz mit Mr. Mister und Broken Wings. Und wie ist es eigentlich, immer die ewige Nummer 2 zu sein? Ja, das kann man nicht nur Fußballer fragen oder sowas. Nein, das kann man auch Songs fragen. Denn ihr kennt ja bestimmt alle hier diesen Song, ne? Stumbling In. Chris Norman, Susie Quattro. 1978 ist das rausgekommen und war damals in den deutschen Charts. Die Höchstplatzierung war auf Platz 2. Dann gelandet. Und interessant ist dabei, dass es ja eine neue Version gab, die 45 Jahre später rausgekommen ist, im Jahr 2023, und war auch super erfolgreich, auch auf der ganzen Welt. Und die Höchstplatzierung in den deutschen Charts war Platz 2. Auch da wieder. Und wenn man es rein nur nach den Chart-Auswertungen in Deutschland nimmt, ist sogar tatsächlich die Coverversion ein bisschen erfolgreicher als das Original gewesen. Das Original war nämlich insgesamt 20 Wochen in Deutschland in den Charts und das Cover dann aus dem Jahr 2023 88 Wochen. Also das war richtig, richtig lange ist das oft gespielt worden und dann haben wir das doch jetzt mal. Jetzt die neuere Version. Cyril mit ihrer Version von Stumbling In.

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5: Und wir hätten da gleich wieder so eine gute Laune-Infusion durch die Ohren für euch. Ja, ihr merkt schon, das funktioniert sehr schnell, gleich in voller Länge nach den Nachrichten.
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6: 13 Uhr im Studio Eva Zofko. Bundespräsident Steinmeier dankt dem ehemaligen Verkehrsminister Schnieder. Die Waldbrandgefahr in Rheinland-Pfalz steigt mit der neuen Hitzewelle. Und das Wetter im Land, ein sonniger, heißer Nachmittag bis 38 Grad. Bundespräsident Steinmeier hat die neuen Kabinettmitglieder ernannt. Gesundheitsminister Linnemann, Kanzleramtsministerin Wagen und Verkehrsminister Bilger erhielten ihre Ernennungsurkunden. Zuvor entließ Steinmeier die jeweiligen Amtsvorgänger und würdigte ihre Verdienste. Darunter Verkehrsminister Schnieder.
7: Unser Verkehrssystem so zu sanieren, dass es wieder leistungsfähiger und vor allem zuverlässiger wird, das ist eine riesige Aufgabe, die zudem ganz besonders im Fokus der Öffentlichkeit steht. Sie, lieber Herr Schnieder, haben diesen Prozess eingeleitet, immer in dem Wissen, dass dies Zeit und Beharrlichkeit braucht. Für Ihre Dienste, für unser Land danke ich Ihnen im Namen der Bundesrepublik Deutschland und wünsche Ihnen für die Zukunft alles Gute.
6: Die Entlassung Schnieders und der Umgang mit ihm war in der CDU teils auf heftige Kritik gestoßen. Schnieders Landesverband Rheinland-Pfalz sagte aus Protest ein geplantes Gespräch mit Merz im September ab. Das Bundeskabinett hat eine Reform der Ökostromförderung sowie neue Regeln für Netzanschlüsse auf den Weg gebracht. Ab nächstem Jahr soll die dauerhafte Förderung für neue, kleine Dachsolaranlagen entfallen. Haushalte sollen überschüssigen Solarstrom stattdessen direkt an der Strombörse vermarkten. Neue Windkraftanlagen und Solarparks sollen weniger Entschädigung bekommen, wenn sie ihren Strom wegen Netzengpässen nicht einspeisen können. In Frankreich kämpfen die Einsatzkräfte weiter gegen den Waldbrand rund um Bordeaux. Das Feuer hat bisher eine Fläche von rund 420 Quadratkilometern zerstört. Unsere Korrespondentin Caroline Diller berichtet.
8: Auch die vergangene Nacht sei ruhig gewesen, meldet die Präfektur des Département Gironde am Morgen. Der verheerende Waldbrand sei weiterhin stabilisiert. Knapp 60.000 Menschen in drei Orten bei Bordeaux, die vor den Flammen in Sicherheit gebracht wurden, durften am Abend zumindest vorerst in ihre Häuser zurückkehren. Für die Einsatzkräfte könnte es ein entscheidender Tag werden. Sie warnen vor einem extrem hohen Risiko, dass das Feuer wieder an Kraft gewinnt. Denn für heute sind für die Region Temperaturen von bis zu 40 Grad vorhergesagt. Dazu ab dem Nachmittag starke trockene Winde.
6: Mit der neuen Hitzewelle steigt auch die Waldbrandgefahr in Rheinland-Pfalz deutlich an. Das zeigt der Waldbrandgefahrenindex des Deutschen Wetterdienstes. Stefanie Peik hat ihn sich angeschaut.
9: Schon heute sind auf der Waldbrandgefahrenkarte des Deutschen Wetterdienstes bis auf den Westerwald die meisten Gegenden von Rheinland-Pfalz hellrot eingefärbt. Das entspricht Gefahrenstufe 4 von 5. Morgen zeigt die Karte für einzelne Stationen sogar ein tiefes Rot für Stufe 5. Das entspricht der höchsten Gefahrenstufe. Das betrifft unter anderem die Südpfalz, Rheinhessen oder Waldgebiete beim Erbeskopf im Hunsrück. Großflächige Waldbrände wie in Frankreich oder Spanien halten Fachleute aber für eher unwahrscheinlich.
6: Mehrere Rheinfähren mussten wegen des extremen Niedrigwassers den Betrieb bereits einstellen. Die Fähre Altrip dagegen fährt noch. Geschäftsführer Jakob sagte, damit mache sich die Investition in die neue Rheinfähre jetzt bezahlt. Mit ihrem geringen Tiefgang könne der Fährbetrieb normal weiterlaufen, heißt das. Vor der australischen Ostküste ist es Forschern zum ersten Mal gelungen, die Geburt eines Buckelwals mit einer Drohne zu filmen. Die Bilder wurden aus über 100 Meter Entfernung aufgezeichnet. Sie sollen jetzt wissenschaftlich ausgewertet werden. Experten gehen davon aus, damit neue Erkenntnisse über die Fortpflanzung von Buckelwalen gewinnen zu können. Das waren die Nachrichten für Rheinland-Pfalz. Die Zeit, es ist 13.04 Uhr.
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10: Und wir haben eine neue Gefahrenstelle auf der A671 Wiesbaden Richtung Mainz. Zwischen Gustavsburg und Mainz-Spitzdreieck bitte vorsichtig fahren, da liegen zwei Plastikteile auf der Straße. Und dann haben wir noch die A48 Koblenz Richtung Dernbach. Zwischen Koblenz-Nord und Bendorfer Brücke 2 Kilometer Stau, heißt für euch eine Viertelstunde plus. 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
5: Also zwischen die Sonne und uns kommt heute nichts mehr. Das heißt, wir kommen auf Spitzenwerte von 31 Grad im Westerwald und 38 Grad an Saar und Mosel. Die Nacht bleibt auch weiter klar und die Tiefstwerte, die sind ein bisschen wärmer, als es die letzten Tage war. 23 Grad teilweise, bis zu 16 Grad kann es auch vereinzelt runtergehen. Und der SWR1 Rheinland-Pfalz-Wetter-Trend. Morgen erstmal Sonne, später Wolken. Teilweise kann es dann auch Schauer oder Gewitter geben und auch Sturmböen. Es wird heiß, 31 bis 38 Grad und am Freitag dann wird es noch ordentlich schwül mit dazu. Wir haben ein paar Wolken mit dabei und gegen Abend kann es dann von Westen her starke Gewitter geben bei bis zu 34 Grad.
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5: Mit Thorsten Buschmann. Ja, 38 Grad draußen, aber wie sieht es da drinnen aus? Und zwar drinnen in Pflegeeinrichtungen. Gerade Menschen mit Einschränkungen, die haben ja besonders mit Hitze zu kämpfen. Und was da gemacht wird, um die vielleicht ein bisschen zu schonen, darüber reden wir gleich.
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Touch Me Archer, Somebody's Daughter, SWR1 Rheinland-Pfalz ist hier. Es gibt eine neue Gefahrenstelle. Vorsicht auf der A60 Mainz Richtung Bingen zwischen Mainz-Lerchenberg und Mainz-Finden-Saarstraße. Da steht ein defektes Auto auf der rechten Spur. Fahrt da bitte vorsichtig.

0: war eins Rheinland-Pfalz mit Cat Stevens und Lady da Bunville. Das ist ein richtig heißer Tag heute. Wir schwitzen uns was zusammen, bis zu 38 Grad in der Spitze. Also immer schön trinken, ne? Dran denken. Aber was ist denn jetzt mit Menschen, die wegen einer vielleicht Behinderung zum Beispiel nicht sagen können, hey, mir ist zu heiß, ich brauche eine Abkühlung. Bei der Stiftung Scheuern im Rhein-Lahn-Kreis geht es genau darum. Das ist eine Einrichtung für Menschen mit Beeinträchtigungen, hat mehrere Standorte in der Region und mehrere hundert Bewohner. Und SWR1 Rheinland-Pfalz-Reporter Tim Seinisch war da. Tim, was bedeutet die Hitze denn für die Menschen dort?
1: Ja, die ist für sie eine große Gefahr, größer als für Menschen ohne Beeinträchtigungen. Das hat mir Magdalena Braun erklärt. Sie leitet in der Stiftung Scheuern das sogenannte Pflegequalitätsmanagement.
2: Menschen mit Beeinträchtigungen sind ja kognitiv eingeschränkt. Je nachdem können sie sich ja gar nicht artikulieren und haben auch gar kein Durstgefühl, so wie wir jetzt. Und es kann dann auch schon zu Krampfanfällen kommen, ne?
1: Damit alle in der Stiftung Scheuern bei Hitze wissen, wie sie sich richtig verhalten, hat die Einrichtung einen Hitzeschutzplan aufgestellt.
0: Was steht da genau drin? Was muss das Personal da jetzt beachten?
1: Zum Beispiel sollen die Pfleger direkt morgens alle Zimmer lüften und dann abdunkeln. Außerdem muss zweimal am Tag die Temperatur in den Wohngruppen kontrolliert werden. Der gesamte Hitzeschutzplan passt übrigens in einen Schnellhefter und das ist auch genauso gewollt. Denn diese Hitzeschutzmappe, an der auch andere Einrichtungen mitgearbeitet haben, bekommen Senioren im Rhein-Lahn-Kreis auch für zu Hause.
2: Da stehen dann auch nochmal die ganzen Maßnahmen, dass man dran erinnert wird. Leichte Kleidung, schattige Plätze aufsuchen oder auch ein Trinkplan, wo man dann auch genau eintragen kann, wie viel getrunken wurde, dass derjenige auch sieht, okay, ich habe jetzt heute schon 5 Gläser Wasser getrunken und da fehlen noch 5 Gläser. Ne?
1: Ja, in der Stiftung Scheuern haben das vor allem die Pfleger im Blick. Neben diesen Tipps für den Alltag schaut die Stiftung außerdem, dass sie ihre Gebäude fit macht für Hitzewellen.
0: Und für sowas gibt es ja eigentlich auch einen Plan mit einem sehr komplizierten Namen, Klimaanpassungskonzept. Das gibt es jetzt auch schon rund 4 Jahre.
1: Ja, tatsächlich. Dafür gab es damals rund 100.000 Euro vom Bund. Helmut Normann ist Architekt in der Stiftung Scheuern und setzt das in der Praxis um.
3: Das erste ist immer Verschattung von außen, das heißt Rollläden, entsprechende Dämmmaßnahmen gegen die Hitze, die aus dem Dachraum runterdrückt. Dann, dass wirklich klimatisiert wird mit Klimaanlagen. Ansonsten haben wir noch so mobile Klimageräte, die jetzt in verschiedensten Wohngruppen stehen.
1: Der Architekt sagt, der Großteil dessen, was im Klimaanpassungskonzept steht, sei noch nicht umgesetzt, weil es am Geld fehlt. Die Stiftung Scheuern will sich deshalb beim Umweltministerium bewerben, um weitere Fördermittel zu bekommen.
0: Menschen mit Beeinträchtigungen können sich oft selbst nicht vor Hitze schützen. Die Stiftung Scheuern im Rhein-Lahn-Kreis hat deshalb konkrete Pläne erstellt, wie sie ihre Bewohner schützen kann. Und wir drücken jetzt einfach mal allen, die es betrifft, die Daumen, dass sie möglichst gut mit der Hitze klarkommen.
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0: Queen, We Will Rock You um 13:30.
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0: Die Nachrichten jetzt mit Eva Zofko.
2: Guten Tag. Bundespräsident Steinmeier hat die neuen Kabinettmitglieder ernannt. Gesundheitsminister Linnemann, Kanzleramtsministerin Wagen und Verkehrsminister Bilger erhielten ihre Ernennungsurkunden. Zuvor entließ Steinmeier die jeweiligen Amtsvorgänger und würdigte ihre Verdienste, darunter Verkehrsminister Schnieder. Nach dem Anschlag in Berlin beraten die Veranstalter des Christopher Street Day in Koblenz über das Sicherheitskonzept. Man sei seit dem Wochenende in Beratungen mit Stadt und Polizei. Das Organisationsteam hat heute erklärt, am Programm festzuhalten, denn man lasse sich nicht entmutigen, heißt es. Die Straßenparade zum Christopher Street Day in Koblenz soll am 15. August stattfinden. In Sinzig im Kreis Ahrweiler arbeiten die Wasserwerke an einer Notlösung, um die Menschen im Ortsteil Keusdorf wieder mit Wasser zu versorgen. Nach einem Rohrbruch ist die Versorgung komplett zusammengebrochen. SWR-Reporterin Jessica Schwandt.
3: Im Bereich des Parkplatzes Siebengebirgsstraße in Koosdorf und am Feuerwehrhaus gibt es laut Stadt Brauchwasser. Das können die Bürger nutzen, aber das ist kein Trinkwasser. Der Wasserversorger in Sinzig geht davon aus, dass das Leck in einer wichtigen Wasserleitung bis zum späten Nachmittag repariert werden kann. Die Menschen im Stadtteil Westum bekommen noch etwas Wasser, aber nur mit niedrigem Druck. Löndorf werde noch über einen Hochbehälter versorgt. Die Menschen in Sinzig sollen laut Stadtwerke heute sparsam mit Trinkwasser umgehen.
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0: Und den aktuellsten Verkehrsservice für Rheinland-Pfalz haben wir auch. Da haben wir einmal die A48 Koblenz Richtung Dernbach. Zwischen Koblenz Nord und Bendorfer Brücke 2 Kilometer Stau, dauert etwa eine Viertelstunde länger. Die A5 Karlsruhe Richtung Frankfurt zwischen Ettlingen und Karlsruher Durlach. Da steht ein kaputtes Auto auf der linken Spur. 5 Kilometer Stau, dauert etwa 20 Minuten länger. Und die A60 Mainz Richtung Bingen zwischen dem Kreuz Mainz Süd und Mainz Finden Saarstraße. Da steht ein kaputtes Auto auf der rechten Spur. 2 Kilometer Stau, dauert etwa 10 Minuten länger. Das war's soweit von den Straßen. Allen unterwegs eine gute Fahrt. Und das Wetter, das sieht sehr nach Hochsommer aus. Heute strahlend sonnig den ganzen Tag. Die Spitzenwerte liegen bei 31 Grad im Westerwald bis zu 38 Grad an Saar und Mosel. Die Nacht bleibt dann auch überwiegend klar und es geht runter auf 23 bis 16 Grad. Das war eins Rheinland-Pfalz Wettertrend. Morgen auch erstmal noch Sonne, dann kommen so ein paar Wolken mit dazu und dann kann es örtlich Schauer oder auch Gewitter geben. Teilweise auch heftige Sturmböen. Es wird sehr heiß wieder, 31 bis 38 Grad. Und am Freitag wird es dann sehr schwül mit Sonne, Wolken. Und gegen Abend von Westen her gibt es dann auch ein paar starke Gewitter bei bis zu 34 Grad. Hier ist SWR1 Rheinland-Pfalz am Mittwoch. Ich bin Thorsten Buschmann und wir kriegen hier Fragen von euch. Ihr wollt alle wissen, wo denn geradelt wird gerade. Ne? Der Jens hat uns zum Beispiel gerade eine Sprachnachricht geschickt.
4: Hallo liebes SWR1-Team. Mich würde interessieren, wann ist Veit Berthold etwa in Tieren?
0: Ja, der ist ja gerade auf dem Fahrrad unterwegs und ich habe mal getestet, ob er da auch mal auf sein Handy guckt, hat er tatsächlich gemacht.
5: Hi, also das passt ja perfekt, weil ich komme jetzt gerade nach Kirn rein, bin durch Hennweiler durch, die Felder entlang und jetzt, ach ja, habe ich schon Lust auf irgendein Kaltgetränk.
0: Ja, Jens, weißt du Bescheid, mit was du kommen musst zum Fight, ne? Dann guck mal, also den Windgeräuschen nach zu urteilen, seid ihr sehr nah beieinander gerade. Also irgendwo ist so ein bei Kirn jetzt so ein Mensch auf einem Fahrrad in einem gelben T-Shirt, ja, der offensichtlich sehr durstig ist. Dann guck da mal, was der so erlebt, das hören wir gleich mal noch ein bisschen ausführlicher.

0: Das war Hans Rheinland-Pfalz mit Chicago und Hard to Say I'm Sorry. Und wer den Film Forrest Gump gesehen hat, der weiß, wenn da so ein Typ quer durchs Land läuft, dann laufen irgendwann alle möglichen Menschen mit.
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0: Ja, und das ist anscheinend beim Fahrradfahren ganz genauso. Ich meine, Kollege Veit Berthold ist durchaus mit Forrest Gump vergleichbar. Er radelt ja gerade quer durch Rheinland-Pfalz. Am Freitag will er in der Stadt ankommen, aus der wir dann im September die SWR1-Hitparade senden werden. Und gerade eben haben wir ja schon von ihm gehört, eine kurze Sprachnachricht. Er ist gerade eben in Kirn angekommen, hat jetzt ordentlich Durst und hofft da, dass ihm irgendjemand ein kühles Getränk reichen möge. Aber du warst ja heute eben nicht alleine unterwegs. Wer hat dich denn alles so begleitet?
2: In diesem Fall Doro und Michael aus Münster-Maifeld. Doro, wir sind gut 20 Kilometer, würde ich sagen, zusammen gefahren.
3: Ja.
2: Die Strecke war wunderschön.
3: Wir sind die NAV runtergefahren, dann am Bauispielplatz runter, Metternich, Schrumpftal, wo die ganzen alten Mühlen stehen und dann runter nach Hatzenport und von Hatzenport nach Müden, ja, Moselkern, Müden.
2: Und Müden, das kennt jeder, weil da hing da mal das Schiff.
3: Ja, die Schleuse, genau. Du hast ja gesagt, ich kenne irgendwoher Müden. Deswegen. Und dann sind wir jetzt in Treiskaden oder in Kaden. Ja.
2: Das ist doch schön, aber Michael, an dieser Stelle trennen sich unsere Wege, weil...
4: Wir fahren jetzt nach Treis Eis essen und dann aufs Kompassköpfchen über Pieliger Heck, Möntenich, Pilisch nach Münster-Maifeld wieder zurück.
2: Ja, wer sich nicht auskennt, das ist ganz schön hoch oben.
3: Ja.
2: Also ich sehe hier die Berge und ich denke mir, okay, da oben ist das weiße Ding. Was ist das?
3: Eine Kapelle, könnte sein, ja, eine Kapelle.
2: Eine Kapelle. Mhm. Und da wollt ihr hin?
3: Ja.
2: Ja, das sind aber also Höhenmeter, Michael?
4: 220, 240. Ja.
2: Schwitz, Kleb, Bab.
3: Ja.
2: Ihr seid gut drauf, man hört's schon. Ihr hattet heute auch frei, deswegen habt ihr euch überlegt, weil ihr es heute Morgen im Radio gehört habt, bei SWR1 Rheinland-Pfalz. Es hat großen Spaß gemacht. Willst du noch was wissen von mir?
4: Wann und wo beginnt denn die Hitparade?
2: Also wann sie beginnt, das kann ich dir sagen. Die SWR1 Rheinland-Pfalz Hitparade 2026 findet statt ab dem 20. September. Das ist ein Sonntag.
4: Okay.
2: Ja, mal was anderes. Ja. Nicht wundern. Und sie geht dann die ganze Woche bis zum 25. September.
4: 26.
2: In?
4: Irgendwo an der Mosel, vermute ich mal.
2: Aha. Du, Doro?
3: Ja, auch an der Mosel irgendwo. Ja. Trier.
4: Traben, Trabach, so die Ecke.
2: Mal sehen.
3: Ja.
2: Oder besser gesagt, mal hören.
3: Mal hören, genau. Mal hören und dann gucken wir mal, ob wir dann besuchen kommen.
2: Euch ein leckeres Eis essen jetzt.
3: Dankeschön. Dir gute Fahrt.
2: Danke.
4: Kommt gesund an, wo du hin willst. Unfallfrei und defektfrei.
2: Hat Spaß gemacht mit euch.
3: Ja, ebenso. War schön mit dir.
0: Also der Kollege macht, glaube ich, alles richtig und ihr natürlich auch, wenn ihr ihn ein bisschen begleitet, ihn besucht. Heute will er noch nach Bad Sobernheim weiterradeln. Also einfach mal immer weiter die Augen aufhalten und vielleicht kriegt er irgendwann raus, wo es hingeht.
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0: bringt einen dazu, sich nicht zu viel zu bewegen bei der Hitze, oder? 20C, I'm not in love bei SWR1 Rheinland-Pfalz. Wenn man irgendwann mal irgendwo gehen muss, dann ja aber bitte mit Standing Ovations. Ja, so wünscht man sich das, bitteschön. Bei Patrick Schnieder hat das heute auch tatsächlich geklappt. Nach seiner Entlassung als Bundesverkehrsminister hat der CDU-Politiker aus der Eifel sein Amt jetzt heute an Nachfolger Steffen Bilger übergeben. War offensichtlich nicht so ganz freiwillig, hat sich von seinen Mitarbeiterinnen und Mitarbeitern verabschiedet und es war ihm anzuhören, dass ihm dieser unfreiwillige Rückzug doch ein bisschen nahe geht. Und es kam auch so eine gewisse Kritik an seinem bisherigen Chef, an Bundeskanzler Friedrich Merz durch, hat man den Eindruck.
1: Die Kolleginnen und Kollegen sind hier sind, ich habe immer großen Wert darauf gelegt, kritikfähig und bringen das auch vor. Sonst macht das für mich keinen Sinn, wenn ich mich nur aus einer Richtung beschallen lasse und bestätigen lasse in dem, was ich für richtig halte. Und mir hat das sehr geholfen. Ich habe immer dazu ermuntert, mitzureden, Widerspruch zu geben. Ich halte das im Dialog, im Diskurs, aber gerade auch in der Demokratie für Wesenskern dieser Geschichte. Und deshalb bin ich auch froh, dass das in diesem Hause so praktiziert worden ist. Ich sage von Herzen Danke. Ich übergebe ein Haus, auf das wir alle stolz sein können. Ich übergebe ein Haus, auf das ich sehr stolz bin. Es war mir eine Ehre, es war mir eine große Freude. Vielen Dank. Ich melde mich ab.
0: Ja, und so ging es dann minutenlang weiter. Also minutenlanger Applaus tatsächlich für Patrick Schnieder, der jetzt nochmal betont hat, wie wichtig es für ihn ist, dass man kritisieren darf, ohne dafür irgendwie geahndet zu werden. Er hat sich heute im Bundesverkehrsministerium verabschiedet aus seinem Amt. Natalie in Brooklyn haben wir jetzt mit Torn bei SWR1 Rheinland-Pfalz.

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7: Und es gibt noch eine aktuelle Gefahrenstelle von Uschi Mattes in der Verkehrsredaktion.
8: Fahrt bitte vorsichtig auf der A3 Köln Richtung Frankfurt. Zwischen Wiesbadener Kreuz und Raunheim liegen mehrere Holzlatten auf der linken Spur.
7: In diesem Sinne sage ich viel Spaß gleich mit Michael Lug. Ich bin Thorsten Buschmann. Bis morgen.
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9: 14 Uhr im Studio Eva Zofko. Die Unionsbundestagsfraktion stimmt gerade über einen neuen Vorsitzenden ab. Bei Sinzig ist die Wasserversorgung fast komplett zusammengebrochen und das Wetter in Rheinland-Pfalz ein sonniger, heißer Nachmittag bis 38 Grad. In diesen Minuten kommt die CDU-CSU-Bundestagsfraktion zusammen, um eine neue Spitze zu wählen. Voraussichtlich wird es der bisherige Kanzleramtschef frei. Die Abstimmung könnte auch zum Stimmungstest für Kanzler Merz werden, wegen der Diskussionen über seine Kabinettsumbildung. Am Mittag hat Bundespräsident Steinmeier 3 neue Ministerinnen und Minister ernannt. Aus Berlin, Katrin Aue.
10: Verkehrsminister Patrick Schnieder ist damit offiziell ausgeschieden. Sein Nachfolger Steffen Bilger hat ebenso eine Ernennungsurkunde bekommen wie Nina Wagen und Carsten Linnemann. Wagen ist nun Kanzleramtschefin. Ihr Amt im Gesundheitsministerium übernimmt Ex-CDU-Generalsekretär Linnemann. Bundespräsident Frank-Walter Steinmeier sagte bei der Zeremonie, die Handlungsfähigkeit der Regierung sei das Gebot der Stunde. Deutschland habe mit weitreichenden inneren Reformen und außenpolitischen Herausforderungen dafür zu sorgen, dass das Land für die Zukunft gut gewappnet sei.
9: In Istanbul setzt sich die Welle von Festnahmen in den Rathäusern fort. Jetzt traf es die Bezirksbürgermeisterin des Stadtbezirks Üsküdar Dedetas. Ihr werden Bestechung, Amtsmissbrauch und die Gründung einer kriminellen Vereinigung vorgeworfen. Dedetas gehört der Oppositionspartei CHP an. Ihr Fall ist Teil einer ganzen Serie von Festnahmen von CHP-Politikern. Höhepunkt war die Inhaftierung und Absetzung des beliebten Istanbuler Bürgermeisters İmamoğlu im vergangenen Jahr. Beobachter gehen davon aus, dass die Regierung mit den Festnahmen die Konkurrenz gezielt schwächen will. Von offizieller Seite wird dagegen auf die Unabhängigkeit der Justiz verwiesen. Am Rhein droht der niedrigste jemals gemessene Wasserstand. Laut Wasserstraßen- und Schifffahrtsamt liegt der Wasserstand in Kaub im Mittelrhein bei nur 29 Zentimetern. Das entspricht einer Wassertiefe in der Fahrrinne von 1,43 Meter. Eine sinnvolle Binnenschifffahrt sei nicht mehr möglich, erklärte die Industrie- und Handelskammer. Die Schiffe könnten nur noch mit stark reduzierter Ladung fahren, was die Kosten in die Höhe treibe. In Sinzig im Kreis Ahrweiler arbeiten die Wasserwerke an einer Notlösung, um die Menschen im Ortsteil Kohlsdorf wieder mit Wasser zu versorgen. Nach einem Rohrbruch ist die Versorgung komplett zusammengebrochen. SWR-Reporterin Jessica Schwandt.
11: Im Bereich des Parkplatzes Siebengebirgsstraße in Kohlsdorf und am Feuerwehrhaus gibt es laut Stadt Brauchwasser. Das können die Bürger nutzen, aber das ist kein Trinkwasser. Der Wasserversorger in Sinzig geht davon aus, dass das Leck in einer wichtigen Wasserleitung bis zum späten Nachmittag repariert werden kann. Die Menschen im Stadtteil Westum bekommen noch etwas Wasser, aber nur mit niedrigem Druck. Löndorf werde noch über einen Hochbehälter versorgt. Die Menschen in Sinzig sollen laut Stadtwerke heute sparsam mit Trinkwasser umgehen.
9: In knapp 2 Wochen enden die Sommerferien im Land. Dann werden auch 40.000 Kinder neu eingeschult. Damit die Erstklässler sicher zur Schule kommen, rät der ADAC Mittelrhein dazu, bereits jetzt in den Ferien mit den Kindern den Schulweg zu üben. Dabei sollten die Eltern darauf achten, dass sie den sichersten Weg wählen, nicht unbedingt den kürzesten. Der irische Sänger, Schauspieler und Oscar-Preisträger Glenn Hansard ist tot. Wie seine Agentur mitgeteilt hat, kam der 56-Jährige bei einem Motorradunfall in Dublin ums Leben. Hansard war Sänger und Gitarrist der irischen Rockband The Frames. Bekannt wurde er als Schauspieler in den Filmen The Commitments und Once. Für Once schrieb er auch den Titelsong Falling Slowly und bekam dafür 2008 einen Oscar. Die Zeit 14.04 Uhr.
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7: In der Verkehrsredaktion ist Uschi Mattes für uns.
12: Schönen guten Tag, wir haben die A48 Koblenz Richtung Dernbach. Zwischen Kreuz Koblenz und der Bendorfer Brücke 3 Kilometer Stau, heißt für euch 20 Minuten plus. Und die A5 Karlsruhe Richtung Frankfurt zwischen Ettlingen und Karlsruhe-Durlach. Ein defektes Fahrzeug auf der linken Spur, 5 Kilometer Stau, da sind es auch 20 Minuten mehr als sonst. Allen unterwegs, gute und sichere Fahrt.
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7: Es ist ein sonniger und ziemlich heißer Nachmittag. Im Westerwald bis 31 Grad, an der Saar und Mosel geht es bis auf 38 hoch. Die Nacht kühlt uns nur ein bisschen runter zumindest. Temperaturen so zwischen 16 und 23 Grad heute Nacht. Der S-Wetter-Trend. Morgen erst sonnig, später Wolkenschauer und Gewitter, starker Wind, örtlich dann Sturmböen. Und Temperaturen morgen auch wieder heiß, 31 bis 38 Grad.
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7: Mit Michael Luke. UB40 haben wir jetzt hier, Can't Help Falling in Love. Und ich finde ja so cool den ihr Namen, ne? UB40. Das ist eine Anspielung auf das Arbeitslosenversicherungsformular Unemployment Benefit Form 40. Also UB40, das es damals gegeben hat. Da machen die einen Bandnamen draus.
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0: Es ist 14.12 Uhr. Aktuell mal in die Verkehrsredaktion. Uschi hat was Neues.
1: Fahrt bitte vorsichtig in Karlsruhe auf der Südtangente. Zwischen dem Edeltrud-Tunnel und Kühlerkrug ist eine ungesicherte Unfallstelle.

0: Moss, Boston, more than a feeling. Jetzt habe ich echt an Moss gedacht hier schon, als es, was jetzt gleich hier um Trauben und Weinbauern geht und sowas. Also Ferien, Freibad, Sommer, das ist ja die eine Seite. Hitze, trockene Böden, trockene, kaputte Früchte, das ist die andere Seite. Also Hobbygärtner, Wälder, Weinbauern, alle leiden unter diesen Temperaturen. Heute wieder bis 38 Grad. Im Moment haben wir in Saarburg 33, Renneroth 29, Oberwesel 31 Grad. Also Hitze plus wenig Regen, das ist keine gute Sache. Hört man von allen Winzern, von allen Weingegenden bei uns in Rheinland-Pfalz, Mosel, Rheinhessen, Nahe Pfalz, überall ähnlich. Lukas Metz ist Winzer, hat sein Weingut in Meckenheim bei Deidesheim in der Pfalz. Hallo Herr Metz.
1: Hallo Herr Lu.
0: Wo genau liegt denn das Problem jetzt? Also was genau macht das Wetter mit Reben und Trauben?
1: Also ich sag mal, im Grunde sieht man das ja schon überall in der Natur. Jeder, der einen Rasen im Garten hat, sieht, dass es sehr trocken ist. Und genauso geht's quasi der Rebe aktuell auch. Also wir haben eigentlich zu wenig Wasser da, um quasi optimales Wachstum im Weinberg zu haben.
0: Das ist ja auch nicht gut für den Weinjahrgang, ne? Wenn die Trauben dann schrumpelig werden und zu wenig Zucker haben oder so.
1: Genau, ich sag mal, wenn das Wachstum halt nicht perfekt stattfinden kann, dann findet natürlich die Reife auch nicht gut statt und es wirkt sich natürlich auch auf den Ertrag aus. Aber aktuell ist ja noch keine Traube im Keller, von daher ist jetzt auch noch nichts entschieden.
0: Ja. Die jungen Reben haben ja eher kurze Wurzeln, die älteren längere, also die haben es nicht ganz so schwer. Wie ist denn die Situation bei Ihnen jetzt im Moment?
1: Also bei mir ist es recht gemischt im Betrieb. Das kommt ganz auf den Standort drauf an. Zwei Drittel von meinen Weinbergen haben wir direkt hier am Weingut. Dort ist ein recht tiefgründiger, schwerer Boden, welcher natürlich auch mehr Wasser zurückhalten kann, wie die sandigen Böden. Von daher sieht dort die Anlage eigentlich aktuell noch sehr gut aus. Im anderen Teil vor allem haben junge Anlagen echt zu kämpfen. Und da verfärben sich jetzt schon teilweise die Blätter und wir haben ein bisschen Sonnenbrand.
0: Mhm. Genau. Was machen Sie da?
1: Aktuell sage ich mal erstmal nichts. Wir haben jetzt in ein, zwei Weinbergen schon ein paar Trauben entfernt, quasi runtergeschnitten, um den Ertrag ein bisschen zu reduzieren, dass der Stock quasi entlastet wird und nicht mehr so viel Wasser benötigt. Aber irgendwie sind da einem auch ein bisschen die Hände gebunden.
0: Wenn jetzt so ein fettes Gewitter runterkommt, dann sagen ja viele, ah, endlich Platzregen, Wasser. Aber das ist auch wieder nicht gut für die Weinberge, wenn es so viel dann ist, ne?
1: Ja, das ist gar nicht so ideal, weil der Boden ist natürlich jetzt sehr eingetrocknet und hat gar nicht die Möglichkeit, das Wasser aktuell schnell aufzunehmen. Das heißt, ideal wäre dann eher quasi so ein typischer Landregen, 2-3 Tage mal 40 mm Niederschlag. Aber so ein schneller Platzregen ist ja auch aktuell mit dem Unwetter immer ein bisschen schwierig, ob jetzt vielleicht sogar Hagel kommt, wie in der Südpfalz vor 1-2 Wochen. Das wäre dann schon eher problematisch für die Ernte.
0: Lukas Metz ist Winzer in der Vorderpfalz. Sein Weingut ist in Meckenheim bei Deidesheim. Herr Metz, ganz herzlichen Dank für die Informationen und toi toi toi mit dem Wetter.
1: Ja, vielen Dank und es wird bestimmt trotzdem ein sehr guter Herbst.
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0: In die Verkehrsredaktion Uschi Mattes.
1: Fahrt bitte vorsichtig auf der A66 Frankfurt Richtung Wiesbaden. Zwischen Kelkheim und Frankfurt-Zeilsheim steht ein defekter Bus auf der rechten Spur.
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0: Es ist 14.29 Uhr.
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0: Und hier ist Eva Zofko.
9: Guten Tag. Die Bundestagsfraktion von CDU und CSU ist zusammengekommen, um eine neue Spitze zu wählen. Voraussichtlich wird es der bisherige Kanzleramtschef Frei. Die Abstimmung könnte auch zum Stimmungstest für Kanzler Merz werden, wegen der Diskussionen über seine Kabinettsumbildung. Am Mittag hat Bundespräsident Steinmeier 3 neue Ministerinnen und Minister ernannt. In Wallhaben in der Südwestpfalz ist eine offenbar unter Alkohol und Drogen stehende Autofahrerin in den Wellnessbereich eines Hotels gefahren. Verletzt wurde niemand. Der Wellnessbereich wurde nämlich zum Zeitpunkt des Unfalls gestern Abend nicht genutzt. Dafür entstand am Hotel hoher Sachschaden, den die Polizei auf 350.000 Euro schätzt. Der Gerolsteiner Brunnen in der Vulkaneifel steigert während des heißen und trockenen Sommers seine Produktion. Nach Angaben des Unternehmens verlassen täglich 350 Lkw mit Mineralwasser und Erfrischungsgetränken das Werk. 100 mehr als üblich. SWR-Reporterin Anna-Karina Blessmann.
10: Demnach arbeitet das Personal in Produktion, Logistik und Instandhaltung derzeit flexibler als sonst, auch am Wochenende. So soll sichergestellt werden, dass Wasser weiter abgefüllt und ausgeliefert wird und die Anlagen funktionieren. Wie viele Flaschen verkauft werden und wie viel Leergut zurückkommt, analysiere der Brunnen mittlerweile auch mit KI. Dabei würden unter anderem Ferienzeiten und Temperaturen eingerechnet. Wie in den vergangenen Jahren ruft Gerolsteiner dazu auf, Leergut nicht zu horten, sondern zurückzubringen, damit genügend Flaschen im Kreislauf sind.
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0: Und wir gehen in die Verkehrsredaktion zu Uschi Mattes.
1: Hallo auf die Straßen. Wir haben die A48 Koblenz Richtung Dernbach. Zwischen Koblenz Nord und der Bendorfer Brücke 2 Kilometer Stau. Und zur A5 Karlsruhe Richtung Frankfurt. Zwischen Ettlingen und Karlsruhe Mitte auch 2 Kilometer Stau. Allen unterwegs eine gute und sichere Fahrt.
0: Es ist ein sonniger und heißer Nachmittag heute. 31 Grad im Westerwald bis 38 Grad an der Saar und der Mosel. Heute Nacht kühlen wir so auf 16 bis 23 Grad runter. Und der S1-Wettertrend. Morgen erstmal Sonne, später kommen Wolken, Schauer oder Gewitter dazu. Starker Wind, teilweise Sturmböen. 38 bis 31 Grad, also ziemlich heiß weiterhin.
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0: Mit Michael Lug. Einen schönen Mittwochnachmittag mit uns.
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0: Robbie Williams, es war eins Rheinland-Pfalz hier. Noch haben wir Ferien im Land, ne?
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2: In jedem Urlaub treffen wir viele komische Vögel in Menschengestalt. Der Dreckspatz sitzt am Strand und matscht vor sich hin. Der Buchfink sitzt verträumt mit einem Buch an der Promenade. An den Nistplätzen der Schickeria treffen wir das Rotkehlchen und den Albatross. Die fressen Kaviar und Risotto und krähen die ganze Zeit.
3: Hol uns noch mal eine Flasche Chateau Lafite Rothschild, ja?
2: Den Reiher sehen wir häufig auf Mallorca, wie er spät nachts an der Playa reiert. In Dänemark treffen wir die Graugans, die heißt so, weil sie ganz grau ist. Und an der Müritz lebt der Weißkopfseeradler und fährt mit seinem E-Bike um den See. Und bei all diesen Urlaubsvögeln erleben wir in den Abendstunden, wie sie sich gepflegt einzwitschern. Und dann wird dummes Zeug geschnattert, denn die meisten haben eine Meise.
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Es war eins Rheinland-Pfalz hier. Also, wenn die Band U2 mit anderen was zusammen macht, dann wird's in der Regel was richtig Cooles. Ne? Genauso ist das jetzt auch wieder. Also Bono und seine Band, die haben eine gemeinsame Single mit dem Star-DJ Martin Garrix aus den Niederlanden gemacht. Das ist einer, der ja seit ein paar Jahren der erfolgreichste DJ der Welt ist. Also einer von denen zumindest mal ganz weit vorne. Und tatsächlich Bono und sein Gitarrist The Edge, die kennen den sogar schon. Die haben nämlich zur Fußball-Europameisterschaft 2021 die Nummer hier gemacht. We are the people we've been waiting for. Ne? Ja. We are the people. Und weil diese Zusammenarbeit so mega Spaß gemacht hat, haben die gedacht, ja komm, dann legen wir doch jetzt nochmal einen nach. Und seit dem Wochenende ist die Nummer draußen. Die Band U2 zusammen mit Martin Garrix, Fireflies.

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6: Hallo nach Saarburg, 33 Grad bei euch, Rennerod ist bei 29, Oberwesel hat 31 Grad und Geroldstein am alten Lokschuppen da 32 Grad. Sonne und blauer Himmel überall in Rheinland-Pfalz.
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7: 15 Uhr im Studio Christiane Sütterle. Die Bundesregierung baut die Ökostromförderung um. Daimler Truck ruft 130.000 Laster zurück. Das Wetter in Rheinland-Pfalz, sonniger und sehr heißer Nachmittag mit 31 bis 38 Grad. Das Bundeskabinett hat die Reform der Ökostromförderung auf den Weg gebracht. Ab nächstem Jahr soll die dauerhafte Förderung für neue, kleinere Dachsolaranlagen wegfallen. Das würde etwa alle Anlagen auf Einfamilienhäusern treffen. Aus Berlin berichtet Lissy Kaufmann.
8: Betroffen sind kleine Solaranlagen mit weniger als 25 Kilowatt installierter Leistung. Wer Strom aus solchen Anlagen ins Netz einspeist, bekommt bisher in den ersten 20 Jahren einen festen Preis pro Kilowattstunde bezahlt. Künftig soll es nur noch 3 Jahre lang einen Festpreis geben und der ist niedriger als bisher. Danach kann der Strom nur noch zu schwankenden Preisen an den Strombörsen verkauft werden. Dafür soll es anfangs noch einen Bonus geben.
7: Die Bundestagsfraktion von CDU und CSU wählt gerade eine neue Spitze. Zur Wahl steht der bisherige Kanzleramtschef frei. Die Abstimmung könnte auch zum Stimmungstest für Kanzler Merz werden, wegen der Diskussionen über seine Kabinettsumbildung. Am Mittag hat Bundespräsident Steinmeier 3 neue Ministerinnen und Minister ernannt. Aus Berlin, Katrin Auer.
9: Verkehrsminister Patrick Schnieder ist damit offiziell ausgeschieden. Sein Nachfolger Steffen Bilger hat ebenso eine Ernennungsurkunde bekommen wie Nina Wagen und Carsten Linnemann. Wagen ist nun Kanzleramtschefin. Ihr Amt im Gesundheitsministerium übernimmt Ex-CDU-Generalsekretär Linnemann. Bundespräsident Frank-Walter Steinmeier sagte bei der Zeremonie, die Handlungsfähigkeit der Regierung sei das Gebot der Stunde. Deutschland habe mit weitreichenden inneren Reformen und außenpolitischen Herausforderungen dafür zu sorgen, dass das Land für die Zukunft gut gewappnet sei.
7: Der Nutzfahrzeughersteller Daimler Truck hat weltweit 131.000 Lkw in die Werkstätten zurückgerufen. Ein Chip an der Batterie der Fahrzeuge könnte im schlimmsten Fall einen Brand auslösen. Aus der SWR-Wirtschaftsredaktion berichtet Michael Herr.
10: Den Rückruf hat das Kraftfahrtbundesamt in seiner Online-Datenbank veröffentlicht. Dort heißt es, Korrosion an den Kontakten eines fehlerhaft installierten Batteriechips könne zu Wärmeentwicklung bis hin zu einem Brand führen. Betroffen sind die Modelle e-Arktros, Arox und Arktros aus dem Produktionszeitraum von Ende März 2021 bis Ende Oktober 2025. In Deutschland geht es laut KBA um mehr als 27.000 Fahrzeuge. Der Chip müsse in einer Werkstatt abgeklemmt werden. Daimler Truck sind einzelne Vorkommnisse in Zusammenhang mit dem Sachverhalt bekannt, aber keine Personenschäden.
7: In knapp 2 Wochen enden die Sommerferien in Rheinland-Pfalz. Dann werden auch 40.000 Kinder neu eingeschult. Damit die Erstklässler sicher zur Schule kommen, rät der ADAC Mittelrhein dazu, bereits jetzt in den Ferien mit den Kindern den Schulweg zu üben. Dabei sollten die Eltern darauf achten, dass sie den sichersten Weg wählen, nicht unbedingt den kürzesten. Zum ersten Mal ist in Rheinland-Pfalz eine Infektion mit dem West-Nil-Virus ohne einen Auslandsaufenthalt nachgewiesen worden. Höchstwahrscheinlich nach einem Mückenstich. Das teilte die Verwaltung im Rhein-Pfalz-Kreis mit. Während der Fall hier ein Novum ist, hat sich das West-Nil-Virus in anderen Teilen Deutschlands bereits verbreitet. Im vergangenen Jahr gab es laut Robert-Koch-Institut bundesweit 14 Infektionen. Die Wissenschaftler gehen aber von einer hohen Dunkelziffer aus, weil die Infektion meist ohne Symptome verlaufe. Nur jeder fünfte Infizierte entwickle eine fieberhafte, grippeähnliche Erkrankung. Auch der Fall in Rhein-Pfalz-Kreis wurde zufällig entdeckt. Es ist 15.04 Uhr.
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6: Uschi Mattes in der Verkehrsredaktion ist dran.
11: Und wir haben nur zwei Meldungen. Einmal die A1 Trier Richtung Köln-Koblenz zwischen Föhren und Salmtal 2 Kilometer Stau und die A48 Koblenz Richtung Dernbach zwischen Koblenz-Nord und der Bendorfer Brücke auch 2 Kilometer Stau. Gute Fahrt.
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6: Es ist ein sonniger und ziemlich heißer Nachmittag. 31 Grad im Westerwald, 38 an der Saar und an der Mosel. Die Nacht kühlt sich runter auf 16 bis 23 Grad und der SWR1-Wetter trennt. Morgen ist es erstmal sonnig, später kommen ein paar Wolken mit Schauern und Gewittern, starker Wind, sogar Sturmböen sind da drin. 31 bis 38 Grad.
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6: Mit Michael Lug. Ja, und bei den Temperaturen, wo ist da so euer Lieblingsbadeort?
12: Der Silbersee in Bobenheim-Roxheim. Der ist eigentlich ganz cool, weil da gibt es eine schöne Strandbar und man hat so ein bisschen auch Sand.
6: Ja, zum Beispiel, ne?
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0: Es ist kurz nach drei und dann gehen wir schnell zu Uschi Mattes in die Verkehrsredaktion.
1: Bitte vorsichtig fahren auf der A671 Wiesbaden Richtung Mainz. Zwischen Hochheim Nord und Hochheim Süd liegt ein Eimer auf der Fahrbahn.

0: Bob Seger and the Silver Bullet Band. Viertel nach drei, Uschi Mattes ist dran.
1: Wir haben eine neue Gefahrenstelle auf der A3 Frankfurt Richtung Würzburg. Zwischen Frankfurt Süd und dem Offenbacher Kreuz ist eine ungesicherte Unfallstelle auf der linken Spur.
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0: Ist schon spannend, ne? Da machst du dir selbst so Gedanken über deinen Namen. Irgendwann kommt man einfach nicht mehr weiter. Und dann gibt's nur noch SWR 1 Rheinland-Pfalz und Professor Jürgen Udolf. SWR 1-Hörer Manfred Püst aus Hochheim am Main, das ist im südhessischen Main-Taunus-Kreis, hat sich auch bei uns gemeldet. Guten Tag, Herr Püst.
3: Schönen guten Tag, Herr Luke.
0: Ihr Name ist von einem Großvater väterlicherseits ins Land gebracht worden. Wie ist das gelaufen?
3: Ja, also mein Großvater Otto Püst kam Ende der 30er Jahre von Norddeutschland aus der Gegend Lauenburg, Schwarzenbeck, in der Ecke Kollo, Münzen heißen die Orte, wo unsere Verwandtschaft her ist, kam der ins Rhein-Main-Gebiet und hatte dann meine Großmutter kennengelernt. Und so kam der Name Püst von Norddeutschland nach Mitteldeutschland bzw. Süddeutschland. So kann man es ungefähr bezeichnen.
0: Also wissen wir, wo der Name herkommt. Jetzt müssen wir nur noch rauskriegen, was er bedeutet. Professor Udolf ist am Start.
4: Passt alles sehr gut, die Verbreitung. Ich habe hier eine Verbreitungskarte von Ihrem Namen. Den gibt es etwa 200 Mal in Deutschland. Wir haben eine klare Konstellation, Herr Püst. Lauenburg, Holstein, Hamburg und angrenzende Bereiche Altmark spielt auch eine Rolle. Da kommt Ihr Name her. Waren Sie zufällig auch in der Altmark im Ort Büste? Den gibt es, Büste.
3: Nein, der sagt mir nichts, der Name. Nein, der Ort.
4: Aber er wird Ihnen ab sofort etwas sagen für Ihr Leben. Sehr wahrscheinlich ist es der Ortsname Büste, der die Grundlage abgibt für Ihren Familiennamen. Und diese Ortsnamen sind abgeleitet von einem slawischen Wort, das wir alle kennen. Denn wenn wir nach Ungarn fahren, dann wollen die Deutschen immer in die Pusta, ne? Die Pusta ist eigentlich ein slawisches Wort, heißt leer, öde, unangebaut, wüst. Aber die Deutschen wollen dahin, ne? Die Ungarn wundern sich immer, dass die Deutschen da in die Öde wollen, aber die Deutschen wollen das. Und das ist das Wort, was wir brauchen. Pusti im Slawischen bedeutet öde, unangebaut, wüst. Also eine etwas öde Gegend. Daher kommt Ihre Familie, aber ich denke, es gab ein paar Häuser, wo die Familie gelebt hat.
0: Manfred Püst, SWR1-Hörer aus Hochheim am Main. Ist ja schön, dass Sie jetzt nicht in so einer ausgetrockneten Wüstengegend wohnen. Ne?
3: Ja, das ist schön, ja.
0: Dankeschön, Herr Püst, Dankeschön, Herr Professor.
4: Bitteschön.
3: Ja, ich danke Ihnen auch vielmals.
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0: Immer cool, Lionel Richie. Es ist genau 15.30 Uhr.
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0: Mit Christiane Sütterle.
2: Guten Tag. Der bisherige Kanzleramtsminister Frei ist neuer Chef der Bundestagsfraktion von CDU und CSU. Frei wurde mit knapp 92% der Stimmen gewählt. Er wird Nachfolger von Jens Spahn, der in der Affäre um eine Leihmutterschaft zurückgetreten war. Das Bundeskabinett hat die Reform der Ökostromförderung auf den Weg gebracht. Ab nächstem Jahr soll die dauerhafte Förderung für neue, kleinere Dachsolaranlagen wegfallen. Das gilt für Photovoltaikanlagen unter 25 kW und würde die meisten neuen Anlagen auf Einfamilienhäusern treffen. In Bad Kreuznach öffnet heute Nachmittag zum ersten Mal die Pauluskapelle in der Innenstadt als Ort für Menschen, die sich abkühlen möchten. Die Klimagemeinschaft Bad Kreuznach hat das vor allem für chronisch kranke Menschen organisiert. SWR-Reporterin Sibylle Jacobi.
3: Willkommen sind aber grundsätzlich alle, die sich mal abkühlen wollen. Bad Kreuznach gehört regelmäßig zu den Orten, an denen es bei Hitzewellen besonders heiß ist. Und deshalb will die Klimagemeinschaft für diese Tage ein kühles Angebot machen. Es sind auch Ansprechpartner von ihr in der Pauluskapelle, um Fragen zu Hitze und Klimaschutz zu beantworten. Die Pauluskirche und die Kapelle sind ansonsten nur zu bestimmten Zeiten geöffnet. Denn ohne Aufsicht die Kirche offen zu lassen, sei wegen der Angst vor Vandalismus nicht möglich, sagt die Kirchengemeinde.
2: Am Rhein droht der niedrigste jemals gemessene Wasserstand. Laut Wasserstraßen- und Schifffahrtsamt liegt der Wasserstand in Kaub im Mittelrheintal nur bei 29 Zentimetern. Das entspricht einer Wassertiefe in der Fahrrinne von 1,43 Meter. Eine sinnvolle Binnenschifffahrt sei nicht mehr möglich, erklärte die Industrie- und Handelskammer.
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0: In die Verkehrsredaktion zu Uschi Mattes jetzt.
4: Und geht los auf der A1 Trier Richtung Köln-Koblenz. Zwischen Föhren und Salmtal 2 Kilometer Stau. Die A3 Frankfurt Richtung Köln. Zwischen Wiesbadener Kreuz und Niedernhausen 3 Kilometer Stau nach einem Unfall. A3 Frankfurt Richtung Würzburg. Zwischen Frankfurt Süd und Offenbacher Kreuz 4 Kilometer stockender Verkehr nach einem Unfall. Die A5 Karlsruhe Richtung Frankfurt. Zwischen Kronau und Waldorf-Wiesloch 8 Kilometer Stau. Heißt für euch eine halbe Stunde plus. Die A63 Mainz Richtung Kaiserslautern. Zwischen Kleinwinterheim und Niederolm 4 Kilometer Stau, da sind es 20 Minuten mehr. Und dann haben wir noch die B9, die ist zwischen Neulauterburg und dem Grenzübergang Neulauterburg in beiden Richtungen nach einem LKW-Unfall gesperrt. Allen unterwegs eine gute und sichere Fahrt.
0: Mega Hitze wieder in Rheinland-Pfalz. In Dahn zum Beispiel, im Dahner Felsenland der Südwestpfalz, in der Wolfsschlucht bei Brümber, Wachsweiler, Festung Ehrenbreitstadt in Koblenz, überall blauer Himmel und die Sonne, die runterknallt. Maximal 31 Grad im Westerwald, 38 Grad an Saar und Mosel. Heute Nacht dann 16 bis 23 Grad, also ein bisschen was zum Abkühlen. Und dann kommt der S1 Wettertrend. Morgen erstmal Sonne, später Wolken mit Schauern und Gewittern, starker Wind. Örtlich können Sturmböen kommen und wieder ziemlich heiß morgen, nämlich 31 bis 38 Grad.
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0: Mit Michael Luke. Einen guten Mittwochnachmittag mit uns Richtung Feierabend, oder?
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0: 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Letzte Woche hatten wir es noch von den Störchen, dass wir so viele haben hier in Rheinland-Pfalz, weil die im Winter gar nicht mehr so weit wegfliegen müssen, hier in Europa ganzjährig viel Nahrung finden und dadurch einfach nicht so viele sterben, weil die Wege nicht so gefährlich sind. Und jetzt hören wir hier aktuell, viele sterben bei uns im Land. 20 Storchenküken sind in den vergangenen 4 Wochen allein im Storchenzentrum Bornheim in der Südpfalz verendet, weil die Gummibänder im Magen hatten. Die Storcheneltern hatten die Gummis auf Feldern gesammelt, für Regenwürmer gehalten. Ja, und dann an die Kleinen verfüttert, ne? Hat man auch gefunden im Magen. SWR1-Reporter Martin Gärtner, wie sind diese Gummibänder jetzt überhaupt auf die Felder gekommen?
1: Die werden beim Ernten von Radieschen und Silberzwiebeln benötigt. Die Erntehelfer, die packen 9, 12 oder 15 Radieschen zusammen und schlingen dann oben um das Kraut ein Gummiband rum. Reißt auf dem Acker ein Gummi, dann bleibt es häufig auf dem Feld liegen und wird dann womöglich von den Störchen an ihre Küken verfüttert. Storchenexperte Kurt Pschibilowitsch aus Böhl-Igelheim hat die Mägen von 3 toten Küken geöffnet und dort große Klumpen Gummibänder gefunden.
2: Das sind jetzt Gummis von Silberzwiebeln oder von Radieschen, wo gebunden werden. Ja. Ein Altstorch, der hat die Möglichkeit, das noch auszuwirken. Ein Jungstorch nicht und die verhungern dann.
0: Ja, das Schlimme ist ja, das Storchenzentrum kann auch betroffenen Küken dann nicht mehr helfen. Die verenden entweder qualvoll oder sie werden eingeschläfert. Was kann man denn jetzt unternehmen, damit keine Gummibänder auf den Pfälzer Feldern darum liegen?
1: Der Pfalzmarkt in Mutterstadt appelliert an seine 140 Landwirte, deren Produkte er vermarktet, Gummiabfälle auf Äckern zu vermeiden. Die 20.000 Erntehelfer werden regelmäßig geschult. Sie sind angewiesen, gerissene Gummis aufzuheben und auf gar keinen Fall auf dem Feld liegen zu lassen. Eine Alternative zu Gummibändern gibt es laut Pfalzmarkt leider noch nicht. Andere Verpackungsformen, wie zum Beispiel Radieschen in Plastikboxen, haben sich am Markt nicht durchsetzen können.
0: Storchenküken sterben, weil sie Gummibänder, die man beim Ernten von Radieschen zum Beispiel braucht, von dem Feld dann fressen und denken, das wären Regenwürmer.
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0: The Real Thing. Es war eins Rheinland-Pfalz hier. So, was wird das Jugendwort des Jahres 2026? Kann abgestimmt werden im Internet bis Mitte August. Und Tradition ist ja mittlerweile, dass Tagesschausprecherin Susanne Daubner die Top 10 dieser Wörter präsentiert.
1: 6-7, Crash Out, Digger, du bist gut genug. Gute Käse, Macker, Peak, Ragebait, Schere, super.
0: Susanne Daubner kann sogar singen, gut genug. Ja, bei den Jugendwörtern 2026, da verstehe ich nicht so richtig viel. Und deshalb haben wir gesagt, also nicht nur wegen mir, sondern wegen noch einigen anderen, die guten alten Jugendwörter der 80er, ne, das wäre doch mal eine coole Sache. Also cool, ne, fällt einem da ein. Oberaffengeil, stark war auch so ein Jugendwort der 80er. Und für SWR1-Hörer Ottmar ist hitzefrei ein Wort der 80er, hat er uns geschrieben. Stimmt, gab es ja auch schön heiße Sommer. Und SWR1-Hörer Frank aus Kaiserslautern schreibt, in Berlin hat man in den 80ern gerne Urst gesagt. Also Urst steht für witzig und komisch. Und wenn was richtig toll war, hat man Schau gesagt. Das ist ja echt Schau. So, jetzt bin ich mal gespannt, was ihr noch so für Jugendwörter drauf habt aus den 80ern. Schickt uns gerne eine WhatsApp-Nachricht, Sprach oder Text 06131 92 93 94 95. Und auf swr1.de haben wir eine große Abstimmung. Welches Jugendwort der 80er war euer Liebstes? Das küren wir dann hier am Freitag. Unser Lieblingsjugendwort aus den 80ern. Freue ich mich schon.
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9: Bei uns in Rheinland-Pfalz scheint die Sonne und der Himmel ist blau. 36 Grad in Konz, Traben-Trarbach 36, Ramstein-Miesenbach 34. Und Katzenellenbogen 33 Grad. Jetzt kurz vor den 16 Uhr Nachrichten.
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10: 16 Uhr im Studio Christiane Söterle. Thorsten Frey ist neuer Vorsitzender der Bundestagsfraktion von CDU und CSU. Fische und Insekten leiden unter dem Niedrigwasser im Rhein. Das Wetter in Rheinland-Pfalz, Sonne und brütende Hitze in der Nacht teils tropisch, Tiefstwerte 23 bis 16 Grad. Die Unionsbundestagsfraktion hat einen neuen Vorsitzenden. Die Abgeordneten wählten Thorsten Frey mit knapp 92% der Stimmen. Das ist etwas mehr, als sein Vorgänger Jens Spahn bekommen hatte. Aus Berlin berichtet Katrin Aue.
11: Zuvor war gemutmaßt worden, dass viele Abgeordnete von CDU und CSU ihre Kritik an den jüngsten Personalentscheidungen des Kanzlers über ein Nein zu Thorsten Frey zum Ausdruck bringen könnten. Nun gab es doch breite Zustimmung. Das gibt dem ehemaligen Kanzleramtschef Frey Rückendeckung für seinen neuen Job. Schon am Mittag hat Bundespräsident Frank-Walter Steinmeier die Veränderungen im Kabinett besiegelt. Verkehrsminister Patrick Schnieder wurde verabschiedet. Für ihn übernimmt Steffen Bilger, bislang parlamentarischer Geschäftsführer der Unionsfraktion. Zudem ist Nina Waken von der Spitze des Gesundheitsministeriums in die Chefposition im Kanzleramt gewechselt. Ex-CDU-Generalsekretär Carsten Lindemann wiederum ist jetzt Bundesgesundheitsminister.
10: Der Bundesverband Solarwirtschaft kritisiert die vom Bundeskabinett beschlossenen Regeln für neue Solaranlagen. Der Verband sprach von einer massiven solaren Investitionsbremse. Besonders die geplante Pflicht zur Direktvermarktung für Betreiber neuer, kleinerer Photovoltaikanlagen sei technisch und wirtschaftlich nicht darstellbar und gefährde Investitionen sowie Arbeitsplätze. Nach dem Gesetz von Bundeswirtschaftsministerin Reiche sollen kleine Solaranlagen mit einer Leistung unter 25 Kilowatt in Zukunft keine dauerhafte Förderung mehr erhalten. Der Nutzfahrzeughersteller Daimler Truck hat weltweit 131.000 Lkw in die Werkstätten zurückgerufen. Ein Chip an der Batterie der Fahrzeuge könnte im schlimmsten Fall einen Brand auslösen. Aus der SWR-Wirtschaftsredaktion berichtet Michael Herr.
12: Den Rückruf hat das Kraftfahrtbundesamt in seiner Online-Datenbank veröffentlicht. Dort heißt es, Korrosion an den Kontakten eines fehlerhaft installierten Batteriechips könne zu Wärmeentwicklung bis hin zu einem Brand führen. Betroffen sind die Modelle e-Arktros, Arox und Arktros aus dem Produktionszeitraum von Ende März 2021 bis Ende Oktober 2025. In Deutschland geht es laut KBA um mehr als 27.000 Fahrzeuge. Der Chip müsse in einer Werkstatt abgeklemmt werden. Daimler Truck sind einzelne Vorkommnisse in Zusammenhang mit dem Sachverhalt bekannt, aber keine Personenschäden.
10: Die Hitze und das extreme Niedrigwasser im Rhein machen auch der Tierwelt zu schaffen. Laut einem Sprecher des NABU Rheinhessen-Nahe wird es vor allem für Fische kritisch. SWR-Reporterin Sarina Fischer.
4: Das Rheinwasser wird wärmer, also auch sauerstoffärmer und gleichzeitig wird es weniger. Das heißt für die Fische, sie haben weniger Platz. Deswegen müssen sie laut einem NABU-Sprecher jetzt auch immer mehr in die Fahrrinne der Schiffe ausweichen. Und das bedeutet zusätzlichen Stress für die Tiere, die sowieso schon unter den hohen Wassertemperaturen leiden. Am Rheinufer würden außerdem Muscheln und Insektenlarven auf dem Trockenen sitzen. Eine Zeit lang könnten die das zwar aushalten, aber nicht ewig.
10: Zum ersten Mal ist in Rheinland-Pfalz eine Infektion mit dem West-Nil-Virus ohne einen Auslandsaufenthalt nachgewiesen worden, höchstwahrscheinlich nach einem Mückenstich. Das teilte die Verwaltung im Rhein-Pfalz-Kreis mit. In Deutschland gab es im vergangenen Jahr laut Robert-Koch-Institut bundesweit 14 Infektionen. Die Wissenschaftler gehen aber von einer hohen Dunkelziffer aus, weil die Infektion meist ohne Symptome verlaufe. Nur jeder fünfte Infizierte entwickele eine fieberhafte, grippeähnliche Erkrankung. Die Zeit, es ist 16.04 Uhr.
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9: In die Verkehrsredaktion, da ist Uschi Mattes.
13: Schönen guten Tag, wir haben die A3 Frankfurt Richtung Köln zwischen Raunheim und Niedernhausen wegen Bergungsarbeiten 7 Kilometer Stau. Die A5 Karlsruhe Richtung Frankfurt zwischen Kronau und Waldorf-Wies noch 4 Kilometer Stau, heißt für euch 20 Minuten plus. Und die B9, die ist zwischen Neulauterburg und dem Grenzübergang Neulauterburg in beiden Richtungen nach einem LKW-Unfall gesperrt. Allen unterwegs gute und sichere Fahrt.
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9: Bernd Badlener im Wetterstudio. Hallo Bernd.
14: Hi Michael.
9: Es ist wieder brüllend heiß, aber ich habe so das Gefühl, es ist wenigstens eine trockene Hitze, oder?
14: Ist es ja, also relative Luftfeuchtigkeit nur um die 20-30% und das eben bei Werten bis zu 37 Grad, unser höchster Wert bisher in Andernach. Und es kann durchaus noch 1-2 Grad nach oben gehen. Die Nacht auch sehr lau, da leuchtet der Vollmond bei 23 bis 16 Grad, also über 20 Grad teilweise eine tropische Nacht. Morgen geht's mit viel Sonne los. Dauert nicht lange, bis Wolken reinziehen von Westen her. Der Wind wird auffrischen und am Nachmittag kann es örtliche Schauer und Gewitter geben. Und das Markanteste morgen ist der Wind. Der wird nämlich auch abseits der Gewitter dann teilweise Sturmstärke erreichen. Der SW1 Wettertrend Freitag, bisschen kühler, maximal 34 Grad, aber umso schwüler. Da gibt es dann ab dem Nachmittag teils heftige Gewitter.
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9: Mit Michael Lug. 15 Monate länger hat es nicht gedauert. Für Patrick Schnieder aus der Eifel, aus Rheinland-Pfalz, ist die Zeit als Bundesverkehrsminister schon wieder vorbei. Schweren Herzens hat er sich heute von seinen Mitarbeiterinnen und Mitarbeitern verabschiedet. Wir waren mit einem Reporter dabei. Wie es gelaufen ist, das hören wir alles in dieser halben Stunde.
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0: Paul Young in die Verkehrsredaktion. Uschi Mattes, gibt was Neues.
1: Fahrt bitte unbedingt vorsichtig auf der A3 Frankfurt-Köln. Zwischen Bad Camberg und Limburg-Süd in beiden Richtungen aufpassen. Da läuft ein Hund auf der Straße.
0: 15 Monate im Amt und schon wieder Schluss. Patrick Schnieder aus der Eifel muss seinen Posten als Bundesverkehrsminister räumen. Heute hat sich der CDU-Politiker offenbar ziemlich bewegt, von seinen Mitarbeiterinnen und Mitarbeitern im Ministerium verabschiedet.
2: Ich übergebe ein Haus, auf das ich sehr stolz bin. Es war mir eine Ehre, es war mir eine große Freude. Vielen Dank, ich melde mich ab.
0: Schnieder bekam minutenlangen Applaus, wohl auch als Signal an Bundeskanzler Friedrich Merz, der ja für die Art und Weise, wie er den Kabinettskollegen gefeuert hat, selbst aus den eigenen Unionsreihen ziemlich kritisiert worden ist. Auch in Bitburg in der Eifel gab es für seinen Umgang mit Schnieder nur Kopfschütteln.
3: Ja, den fand ich unmöglich. Der war sachlich wahrscheinlich nicht begründet und von der Art und Weise, wie es passiert ist, einfach unter der Gürtellinie.
4: Ich finde, dass die Bundesregierung, im Besonderen Herr Merz, nicht besonders klug agiert und Leute zu entlassen.
5: Also das ist eigentlich nicht kanzlerlike. Da erwarte ich mir von einem Kanzler ein bisschen einfühlsameres Handeln.
0: Ja. Und eine andere Personalentscheidung, die ist offenbar besser gelaufen, also für den Kanzler zumindest, nämlich die Bundestagsfraktion der Union hat Thorsten Frey mit fast 92% zu ihrem neuen Chef gewählt. Das ist ein fettes Ergebnis für den Wunschkandidaten von Bundeskanzler Merz und signalisiert auch sowas wie Rückendeckung.
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0: In die Verkehrsredaktion, Uschi Mattes.
1: Wir haben zwei neue Gefahrenstellen. Bitte einmal vorsichtig fahren auf der A61 Mönchengladbach Richtung Koblenz. Zwischen Dreieck Bad Neuenahr und Dreieck Sinzig steht ein defekter Laster auf der rechten Spur und dem Standstreifen. Und auf der A5 Karlsruhe Richtung Frankfurt zwischen Bruchsal und Kronau liegt ein Plastikteil auf dem rechten und dem mittleren Fahrstreifen.

0: sehr coole Duran Duran Nummer. A View to a Kill. Es ist 16.31 Uhr.
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0: Aus unserem Nachrichtenteam Christiane Sütterle.
2: Guten Tag. Der bisherige Kanzleramtsminister Frei ist neuer Chef der Bundestagsfraktion von CDU und CSU. Frei wurde mit knapp 92% der Stimmen gewählt. Er wird Nachfolger von Jens Spahn, der in der Affäre um eine Leihmutterschaft zurückgetreten war. 11 Jahre nach dem Absturz der Germanwings-Maschine in den französischen Alpen haben Hinterbliebene jetzt den deutschen Staat verklagt. Vor dem Landgericht Braunschweig geht es ab Ende August um die Frage, ob Behörden die Flugtauglichkeit des Co-Piloten aus Montabaur besser hätten kontrollieren müssen. Bei dem Absturz kamen auch 3 Menschen aus Rothenbach im Westerwald ums Leben. In Kollweiler im Kreis Kaiserslautern ist die sogenannte amerikanische Faulbrut ausgebrochen. Für Menschen ist die Krankheit ungefährlich, aber ganze Bienenvölker können getötet werden. Deshalb wurde in Kollweiler ein sogenanntes Verdachtsgebiet eingerichtet. SWR-Reporterin Anita Magges.
3: Aus diesem Gebiet, da sollten jetzt keine Bienen oder Honig rausgebracht werden und es sollten auch keine neuen Bienen reinkommen, das hat das Veterinäramt gesagt. Imker, deren Bienen noch nicht offiziell angemeldet sind, die sollten das schnellstmöglich nachholen. Imker können nämlich auch eine finanzielle Entschädigung beantragen, sollte ihr Bienenvolk betroffen sein. Die amerikanische Faulbrut verbreitet sich zum Beispiel auch über kontaminierten Honig. Experten raten daher darauf zu achten, dass Bienen draußen nicht an offene Honiggläser kommen können.
2: Für das Elektro- und Techno-Festival Nature One auf der ehemaligen Raketenbasis Pydna im Hunsrück haben heute die Campingplätze geöffnet. Rund 65.000 Besucher werden erwartet. In diesem Jahr stehen etwa 350 DJs und Live-Acts auf dem Programm. Das Gelände öffnet am Freitagabend, das Festival endet am Sonntag.
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0: Und wir sind schon in der Verkehrsredaktion bei Uschi Mattes.
4: Und wir starten auf der A3 Frankfurt Richtung Köln zwischen Raunheim und Niedernhausen wegen Bergungsarbeiten 7 Kilometer Stau. Die A5 Karlsruhe Richtung Frankfurt zwischen Kronau und Waldorf-Wiesloch 4 Kilometer Stau, heißt für euch 20 Minuten plus. Und dann haben wir noch die B9, die ist zwischen Neulauterburg und dem Grenzübergang Neulauterburg in beiden Richtungen nach einem LKW-Unfall gesperrt. Alle Verkehrsinfos auch immer für euch auf swr1.de und in unserer App. Gute Fahrt.
0: Es ist ein sonniger und heißer Nachmittag heute wieder. 31 Grad im Westerwald, 38 an Saar und Mosel. In der Nacht geht es auch nicht so ganz weit runter. 16 bis 23 Grad, vergleichsweise warm jetzt wieder. Und der S1 Wettertrend. Morgen erst Sonne, später Wolken mit Schauern, Gewittern, stärkeren Windböen, örtlich sogar Sturm. Temperaturen bis 38 Grad. Und der Freitag wird dann schwül mit Sonne, Wolken, gegen Abend auch wieder starke Gewitter und bis 34 Grad.
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0: Mit Michael Lug. Einen schönen Start Richtung Feierabend mit uns.
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0: Neil Diamond und einer seiner größten Hits. Hitparade 2026, da ist diese Woche für euch ganz wichtig.
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0: Wir finden das raus. Wir erradeln das quasi, also nicht wir alle so zusammen, sondern Veit Berthold ist mit seinem E-Bike unterwegs. Unser Hitparaden-Moderator Veit Berthold diese Woche durch ganz Rheinland-Pfalz. Man hat noch keine Ahnung, wo er hinfährt, denn da, wo er hinfährt am Ende, da ist dann die Hitparade 2026. Da werden wir unser gläsernes Studio aufbauen. Also am Freitag kommt er dann genau da an. Aber jetzt ist er erstmal noch unterwegs und ihr könnt ihn treffen. Veit.
2: Auf meinem Weg durch Rheinland-Pfalz treffe ich zufällig in
3: Zell, aber auf der Gemarkung Briedel.
2: Einen Jungwinter, 27 Jahre jung, deswegen kennt er sich aus. Du bist?
3: Ich bin Matthias Weiß.
2: Bei der Arbeit. Ich habe schon gedacht, hier ist man im Himmel irgendwie ganz besonders nah, oder? Geht's dir genauso?
3: Ja, hier hat man seine Ruhe im Weinberg. Man trifft jetzt hier ein paar Fahrradfahrer unterwegs, aber keine störenden Geräusche und ist einfach idyllisch hier.
2: Und was machst du genau im Moment? Ich habe dich an den Reben rumzupfen sehen.
3: Ich mache nur so ein paar fein kosmetische Arbeiten, um die letzten Trauben freizustellen, dass sie, wenn der Regen mal irgendwann kommt, nicht direkt anfangen zu faulen.
2: Ja, die Trockenheit macht natürlich vielen Sorgen. Euch Winzern wahrscheinlich ganz besonders im Moment, oder?
3: Ja, schon ein bisschen. Also man merkt vor allem jüngere Weinberge, die sind schwer am Leiden. Die haben sehr viele braune, verdorrte Blätter und die Trauben sind noch nicht besonders groß, aber hier so alte Anlagen, die scheinen doch noch sehr viele Reserven zu haben.
2: Ja, und die Mosel ist jetzt nicht allzu weit, also wenn es noch heißer wird, hüpfst du da auch mal rein oder ist das zu gefährlich?
3: Momentan ist es zu gefährlich, weil wir haben jetzt gerade die Blaualgenblüte.
2: In der Tat, die Mosel ist ganz schön grün, ne? Obwohl die Dinger Blaualgen heißen.
3: Ja, ist total verwirrend eigentlich für jeden, aber hat auch viel damit zu tun, da dann einfach zu warm ist und da zu wenig Wasser in der Mosel in Anführungszeichen ist, beziehungsweise die momentan nicht stark am Fließen ist.
2: Auf dass es bald mal wieder ein bisschen Regen gibt für euch hier in der Gemarkung.
3: Briedel.
2: Ein Briel kenne ich von der Nordsee, da ist ja auch, wenn Ebbe ist, noch so ein bisschen Restwasser drin. Weißt du das?
3: Ja, genau.

0: Richtung Trier. Ja. Irgendwelche schönen Orte gibt es da auch.
1: Dir alles Gute, frohes Schaffen weiterhin.
0: Gleichfalls, danke.
2: Ja, gutes Radeln, Falk.
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0: Es ist 16.54 Uhr. So, ein SWR1-Hörerin, Hörer Florian Kohlmann schreibt, dass er im Kreis Alzey Worms zu Hause ist, wünscht uns einen schönen Tag und er hat da wohl auch einen schönen Tag. Es ist ganz schön heiß überall bei uns im Land. Also in Idar-Oberstein zum Beispiel, am Fuße vom Hunsrück, da haben wir ein paar Wolken und 34 Grad aktuell. Kaub scheint die Sonne pur bei 35 Grad, genauso Neumagen-Dhron, auch Sonnenschein, blauer Mauritius-Himmel und Nassau an der Lahn, da scheint die Sonne bei 35 Grad jetzt in diesem Moment. Heute Nacht kühlt sich auch tatsächlich nur so auf 16 Grad rum ab. Also mehr ist da nicht drin im Moment.
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7: 17 Uhr im Studio Christiane Sütterle. Die Bundesnetzagentur kontrolliert künftig KI-Systeme in Deutschland. Der Deutsche Fußballbund ist gegen die Privatisierung der WM. Das Wetter in Rheinland-Pfalz, Sonne und brütende Hitze in der Nacht teils tropisch, Tiefstwerte 23 bis 16 Grad. Die Bundesnetzagentur übernimmt ab sofort die Aufsicht über Anwendungen künstlicher Intelligenz in Deutschland. Die Behörde prüft, ob Anbieter von KI-Systemen sich an die Vorgaben der europäischen KI-Verordnung halten. Sie kontrolliert besonders sensible Bereiche wie Personalmanagement, kritische Infrastruktur und Bildung. Franka Bachus-Schön.
8: Die Bundesnetzagentur wird damit quasi zur Marktüberwachungsbehörde für KI-Systeme. Präsident der Bundesnetzagentur Klaus Müller erklärte, die europäische KI-Verordnung sei ein Meilenstein für den verantwortungsvollen Einsatz von künstlicher Intelligenz. Er betont das Ziel seiner Behörde, Sicherheit und Grundrechte zu schützen und Innovation zu fördern. Dafür richtet die Bundesnetzagentur ein KI-Reallabor für kleine und mittlere Unternehmen ein und bietet Organisationen und Start-ups praktische Hilfe bei der Umsetzung der neuen Regeln.
7: Die Unionsbundestagsfraktion hat Thorsten Frey mit knapp 92% der Stimmen zum neuen Vorsitzenden gewählt. Das ist etwas mehr, als sein Vorgänger Jens Spahn bekommen hatte. Aus Berlin Katrin Aue.
9: Das gibt dem ehemaligen Kanzleramtschef Frey Rückendeckung für seinen neuen Job. Schon am Mittag hat Bundespräsident Frank-Walter Steinmeier die Veränderungen im Kabinett besiegelt. Verkehrsminister Patrick Schnieder wurde verabschiedet. Für ihn übernimmt Steffen Bilger, bislang parlamentarischer Geschäftsführer der Unionsfraktion. Zudem ist Nina Waken von der Spitze des Gesundheitsministeriums in die Chefposition im Kanzleramt gewechselt. Ex-CDU-Generalsekretär Carsten Linnemann wiederum ist jetzt Bundesgesundheitsminister.
7: 11 Jahre nach dem Absturz der Germanwings-Maschine in den französischen Alpen haben Hinterbliebene den deutschen Staat verklagt. Vor dem Landgericht Braunschweig geht es ab Ende August um die Frage, ob Behörden die Flugtauglichkeit des Co-Piloten aus Montabaur besser hätten kontrollieren müssen. Andrea Kaltheier berichtet.
10: Laut Gericht richtet sich die Klage von 30 Angehörigen und Betroffenen gegen das Luftfahrtbundesamt in Braunschweig. Die Kläger werfen der Behörde vor, sie habe den psychisch vorbelasteten Co-Piloten Andreas Lubitz nicht genug geprüft und damit ihre Pflicht verletzt. Lubitz hatte im März 2015 den Germanwings-Flug von Barcelona nach Düsseldorf absichtlich in den französischen Alpen zerschellen lassen. Alle 150 Menschen an Bord starben. Unter den Toten waren auch 3 junge Menschen aus Rothenbach im Westerwald.
7: Der Deutsche Fußballbund stellt sich gegen die umstrittenen WM-Pläne des Weltverbands FIFA. DFB-Präsident Neuendorf kritisiert, dass FIFA-Chef Infantino Investoren an den kommerziellen Rechten der Fußballweltmeisterschaften beteiligen will. Aus der Sportredaktion Christian Michel.
11: Bernd Neuendorf kritisierte vor allem das Vorgehen der FIFA. Als Mitglied des FIFA-Councils sei er über die Pläne im Vorfeld nicht informiert worden. Stattdessen hätten die Mitglieder erst aus den Medien davon erfahren. Auch inhaltlich lehnt der DFB-Präsident den Einstieg von Investoren bei der Fußball-WM ab. Der Fußball dürfe nicht zum Spielball von Investoren werden, sagte Neuendorf. Sonst drohe der Sport seiner Akzeptanz bei Fans und Gesellschaft zu verlieren.
12: Die Tierschutzorganisation PETA erwägt rechtliche Schritte, weil in Trier Nilgänse zum Abschuss freigegeben wurden. Wie die Organisation mitteilte, verlangt sie von der oberen Jagdbehörde, die Ausnahmegenehmigung zu widerrufen. Diese erlaubt es, Nilgänse auch während der Schonzeit abzuschießen. Das sei nicht durch das Jagdgesetz legitimiert, so PETA. Hinterlassener Kot der Vögel sei kein stichhaltiger Grund für Tötungen. 17.04 Uhr.
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6: Und da sind wir schon bei Uschi Mattes in der Verkehrsredaktion.
13: Schönen guten Tag. Es gibt eine neue Gefahrenstelle auf der A5 Karlsruhe Richtung Frankfurt. Bitte vorsichtig fahren zwischen dem Rastplatz Weidgraben und Bruchsal. Da ist eine ungesicherte Unfallstelle auf der linken Spur. Dann die A3 Frankfurt Richtung Köln zwischen Raunheim und Niedernhausen 7 Kilometer Stau wegen Bergungsarbeiten. Die A5 Karlsruhe Richtung Frankfurt zwischen Kronau und Waldorf-Biesloch 5 Kilometer Stau heißt für euch 20 Minuten plus. Die B256 Waldbröl Richtung Neuwied. Zwischen Oberhonnefeld und dem Abzweig nach Oberhonnefeld läuft die Unfallaufnahme, da ist gerade gesperrt. Die Polizei ist auch vor Ort. Wenn ihr euch auskennt, werdet ihr gebeten, das Gebiet zu meiden. Dann haben wir noch die B9, die ist zwischen Neulauterburg und dem Grenzübergang Neulauterburg in beiden Richtungen nach einem LKW-Unfall gesperrt. Allen unterwegs gute und vor allem sichere Fahrt.
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6: Und schon sind wir bei Bernd Pattlin im SW1 Wetterstudio. Hallo Bernd.
14: Grüß dich Michael.
6: Wie sieht's denn aus mit der Waldbrandgefahr bei uns in Rheinland-Pfalz?
14: Die hat jetzt die zweithöchste Stufe erreicht, 4 von 5. Morgen kann sie Stufe 5, also die höchste Stufe, erreichen, vor allen Dingen in Rheinhessen und in der Vorderpfalz. Da wird es morgen auch am heißesten mit Werten bis zu 38 Grad. 31 Grad sind es in der Westeifel. Dort werden als erstes morgen Vormittag Wolken aufziehen. Der Wind wird zunehmen. Und dann wird es besonders interessant, gleichzeitig auch gefährlich ab der Mittagszeit, wenn so eine Wind- bzw. Sturmfront über Rheinland-Pfalz hinwegrauschen wird. Binnen weniger Stunden von West nach Ost. Bäume können umfallen, große Äste abbrechen. Es gibt teilweise Staub- und Sandstürme durch diesen ausgetrockneten Boden. Und nicht nur der Wind wird ein Thema sein, sondern örtlich auch kräftige Schauer und Gewitter, die allerdings eben nicht überall stattfinden, aber windmäßig wird fast jeder was mitbekommen. Und dann mit dem Wind wird es auch einige Grade kühler. Der SW1 Wettertrend, Freitag noch bis 34 Grad, teilweise schwül und dann am Nachmittag und Abend wieder teilweise heftige Schauer und Gewitter.
6: Dankeschön, Bernd.
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6: Mit Michael Luk. So, was hast denn du für einen Lieblingsbadeort?
15: Ich muss immer ans Naturschwimmbad in Bingen denken. Es hat halt einen viel krasseren Wellnessfaktor, finde ich. Die Wiese ist auch nicht so ausgetrocknet. Man hat mehr Schatten und man hat natürlich auch einen super schönen Ausblick über Bingen und über das Rheintal.
6: Ja, dann nochmal hin, ne? Morgen Nachmittag wird es ein bisschen windig dann.
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0: Die Spice Girls. So, 17:45 gleich, mal schnell in die Verkehrsredaktion. Uschi, was gibt's Neues?
1: Eine neue Gefahrenstelle haben wir auf der A1 Köln-Koblenz Richtung Trier. Zwischen Daun und Dreieck Böll-Kahneifel bitte besonders vorsichtig fahren, da liegen Fahrzeugteile auf der Fahrbahn.

0: in die Verkehrsredaktion. Uschi hat schon wieder was Neues.
1: Ja, ich mache das ja nicht selber. Schön wäre es, wenn ich nichts zu melden hätte. Es ist eine neue Gefahrenstelle leider auf der B36 Karlsruhe Richtung Mannheim. Zwischen Neuroth Nord, Gewerbegebiet und Eggenstein hat es einen Unfall gegeben in der Baustelle und der ist noch nicht abgesichert.
0: Schön wäre ich, wenn ich nichts zu melden hätte. Hast du das ehrlich gesagt?
1: Ja, ja,
0: ja. Das sage ich deinem Mann. Mal gespannt, wie der reagiert.
1: Ja, der kennt das schon.
0: Es war eins Rheinland-Pfalz hier. Profifußball, nächstes Thema hier. Da geht es ja um ziemlich viel Geld, das ist auch nichts Neues. Aber die Idee von FIFA-Boss Infantino, die er jetzt hat, sorgt für ziemlich Empörung. Er will ja die Fußball-WM zu Geld machen, praktisch privatisieren. Ne? Ein Teil der WM-Rechte soll zum Verkauf angeboten werden und das soll Milliarden einbringen. Investoren könnte man dann darauf drängen, jedes Jahr eine WM auszurichten. Und auch Infantino würde finanziell natürlich erheblich profitieren. Es wäre ein Sportreporter Matthias Merget. Heute hat sich der DFB-Präsident Neuendorf geäußert. Er lehnt diese Pläne ab. Wie will denn der DFB jetzt gegen die FIFA-Pläne vorgehen?
2: Alleine erstmal gar nicht, sondern zusammen mit allen Mitgliedern der Europäischen Fußballunion. Alle 55 Verbände der UEFA werden zeitnah zusammenkommen und die Situation besprechen. Und für Neuendorf ist die Reaktion auch klar. Es wird ein deutliches Votum für eine Ablehnung geben. Und sollte sich Europa den Plänen Infantinos verschließen, wäre aus Sicht des DFB-Präsidenten das Projekt auch gestorben. Denn kein Investor würde in eine WM finanziell einsteigen, wenn die europäischen Top-Teams nicht daran teilnehmen. Und dann, so Präsident Neuendorf, wird die Idee von Infantino in sich zusammenfallen.
0: Wie reagieren die anderen großen Fußballverbände?
2: Bislang mit Ablehnung. Nach der Europäischen Fußballunion hat auch der nordamerikanisch-zentralamerikanisch-karibische Kontinentalverband Kritik geäußert, vor allem aber auch über das Fehlen eines ordnungsgemäßen Verfahrens innerhalb der FIFA. Ähnlich hat sich auch der asiatische Verband geäußert. Hier sind die Verantwortlichen enttäuscht über den Alleingang Infantinos und sein intransparentes Handeln. Ja, und die FIFA, die will schnellstmöglichst eine Zustimmung und eine Sonderzahlung an Verbände versprochen, die sich für einen Einstieg von Investoren aussprechen würden. Als Stichtag wurde hier der 19. September genannt. Also, ob die Pläne von Infantino kommen oder nicht, werden wir wohl schon recht bald wissen.
0: Sportreporter Matthias Merget war das. Die Pläne der FIFA, Rechte der Fußball-WM zu verkaufen, stoßen bei vielen Fußballverbänden auf Ablehnung.
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7: Es ist 17.30 Uhr gleich und hier ist Christiane Sütterle.
8: Guten Tag. Die Bundesnetzagentur übernimmt ab sofort die Aufsicht über Anwendungen künstlicher Intelligenz in Deutschland. Die Behörde prüft, ob Anbieter von KI-Systemen sich an die Vorgaben der europäischen KI-Verordnung halten. Sie kontrolliert besonders sensible Bereiche wie Personalmanagement, kritische Infrastruktur und Bildung. 11 Jahre nach dem Absturz der Germanwings-Maschine in den französischen Alpen haben Hinterbliebene jetzt den deutschen Staat verklagt. Vor dem Landgericht Braunschweig geht es ab Ende August um die Frage, ob Behörden die Flugtauglichkeit des Co-Piloten aus Montabaur besser hätten kontrollieren müssen. Bei dem Absturz kamen auch 3 Menschen aus Rothenbach im Westerwald ums Leben. Die Hitze und das extreme Niedrigwasser im Rhein machen auch der Tierwelt zu schaffen. Laut einem Sprecher des NABU Rheinhessen Nahe wird es vor allem für Fische kritisch. SWR-Reporterin Sarina Fischer.
9: Das Rheinwasser wird wärmer, also auch sauerstoffärmer und gleichzeitig wird es weniger. Das heißt für die Fische, sie haben weniger Platz. Deswegen müssen sie laut einem NABU-Sprecher jetzt auch immer mehr in die Fahrrinne der Schiffe ausweichen. Und das bedeutet zusätzlichen Stress für die Tiere, die sowieso schon unter den hohen Wassertemperaturen leiden. Am Rheinufer würden außerdem Muscheln und Insektenlarven auf dem Trockenen sitzen. Eine Zeit lang könnten die das zwar aushalten, aber nicht ewig.
8: Für das Elektro- und Techno-Festival Nature One auf der ehemaligen Raketenbasis Pütner im Hunsrück haben heute die Campingplätze geöffnet. Rund 65.000 Besucher werden erwartet. In diesem Jahr stehen etwa 350 DJs und Live-Acts auf dem Programm. Das Gelände öffnet am Freitagabend, das Festival endet am Sonntag.
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7: In die Verkehrsredaktion Uschi Mattes.
10: Und die Übersicht beginnt auf der A3 Frankfurt Richtung Köln zwischen Raunheim und Niedernhausen wegen Bergungsarbeiten 7 Kilometer stockender Verkehr. Die A5 Karlsruhe Richtung Frankfurt zwischen Kronau und Waldorf-Wiesloch 4 Kilometer stockender Verkehr. Nochmal die A5 Karlsruhe Richtung Frankfurt, diesmal zwischen Dreieck-Darmstadt und Langenmöhrfelden, da sind es 3 Kilometer stockender Verkehr. Und die B9 haben wir noch, die ist zwischen Neulauterburg und dem Grenzübergang Neulauterburg in beiden Richtungen nach dem LKW-Unfall noch gesperrt. Allen unterwegs gute und sichere Fahrt.
7: Unser Wetter, ein sonniger, heißer Nachmittag war das. Mein lieber Mann André ist gerade im Westerwald, 38 an Saar und Mosel. Aber nachher, wenn es dann dunkel wird, kühlt es sich mal ein bisschen ab wenigstens auf 23. Ja, ich weiß, das ist nicht so kühl. Bis 16 Grad, aber immerhin, das sind die Tiefstwerte. Und der SWR1 Wettertrend. Morgen genauso wie jetzt, später dann Wolken, Schauer und Gewitter mit starkem Wind und Sturmböen. Temperaturen morgen bis 38 Grad, der Freitag dann total schwül. Gegen Abend kommen da auch wieder starke Gewitter und nur noch bis 34 am Freitag.
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7: Mit Michael Lug. Einen schönen Start in den Feierabend oder in die Spätschicht. Gut, dass ihr bei uns seid.
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0: Es ist 6:20 in die Verkehrsredaktion. Uschi Mattes hat für euch was Neues.
1: Bitte vorsichtig fahren auf der A60 Bingen Richtung Mainz. Zwischen Ingelheim West und Ingelheim Ost liegen Gegenstände auf dem linken und dem mittleren Fahrstreifen.
0: Es war eins Rheinland-Pfalz hier. So, die neuen Regierungsmitglieder sind ernannt. Die Geschassten wie Patrick Schnieder aus der Eifel haben sich verabschiedet. Die Unionsfraktion hat einen neuen Chef gewählt. Alles erledigt, könnte sich Bundeskanzler Friedrich Merz ja jetzt sagen, und zufrieden mit sich in den Urlaub starten. Von wegen, meint SWR1 Hauptstadtkorrespondent Georg Schwarte.
2: Und jedem Anfang wohnt ein Zauber inne. Hermann Hesse, der Dichter, erkannte diesen Friedrich Merz nicht. Dessen Anfängen, angefangen von der missglückten Kanzlerwahl im ersten Wahlgang vor 15 Monaten, bis zum heutigen Tag wohnt manches inne, nur eben kein Zauber. Dass sie heute Thorsten Frey, den Ex-Kanzleramtsminister in Ausbildung, mit sehr gutem Ergebnis zum neuen Fraktionschef wählten, geschenkt. Gegenfrage: Was wäre wohl passiert, hätten sie den Mann, den Merz so sehr wollte, jetzt abgestraft? Die Kanzlerdämmerung wäre zur Merz-Finsternis geworden. Friedrich Merz, der Mann, der weder Zauber noch Rambo-Zambo bietet, hätte gleich die Vertrauensfrage stellen können. Die 91% für Thorsten Frey gehen nur und ausschließlich mit Thorsten Frey nach Hause in die Sommerpause. Die Botschaft: Die Fraktion steht noch. Nur der Kanzler wackelt. Für ihn ist es bisher ein Sommer des Grauens geworden, auf den ja der nächste Herbst der Reformen folgen soll und muss, mit dann neuem Personal. Es ist eine besondere Leistung, Landesverbände, Ortsvereine, einfache Mitglieder, CDU-Wahlkämpfer und ehemalige Kanzleramtsminister gleichermaßen so zu verstören, wie es dieser Friedrich Merz gerade mit seinem missglückten Kabinettsumbau geschafft hat. Wenn das alles einem durchdachten Plan folgte, wäre interessant zu wissen, was eigentlich passiert, wenn dieser Kanzler keinen Plan mehr hat. Sie können es nicht, rief der damalige Oppositionsführer Merz Kanzler Olaf Scholz zu, mit ganz dicken Backen. Aber kann er es besser? Nach 15 Monaten zweifelt daran ausgerechnet die eigene Parteibasis, die ihn einst zu dem machte, was er heute ist, Kanzler. Zweifel kennt Friedrich Merz offenbar nicht. Der pfeift im Walde weiter tapfer das Lied vom Reformkanzler. Dass der jetzt erstmal Urlaub macht, statt neuer Pläne, ist da möglicherweise sogar eine gute Nachricht.
0: Der März-Kabinettsumbau, der Kommentar von SWR1-Hauptstadtkorrespondent Georg Schwarte.
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Queen mit Freddie Mercury nochmal live sehen. Das wäre schon cool, oder? Ja, und es geht fast, also ziemlich nah dran, denn Queen kommt in die Kinos mit einem Konzertfilm von 1986. Das war die Magic Tour damals durch ganz Europa. Wir hatten sie in Mannheim auf dem Maimarktgelände präsentiert mit Marillion davor. Und das war auch die letzte Tour mit Freddie Mercury. Und Anfang Oktober kommt jetzt ein neuer Konzertfilm von Queen in die Kinos. Diese Woche vor 40 Jahren, 1986, also da haben Queen ihren legendären Auftritt in Budapest gespielt. 80.000 Leute waren da und damals ja noch hinter dem eisernen Vorhang. Ne? Das war das erste und einzige Mal, dass sie im Ostblock aufgetreten sind. Das Konzert ist natürlich mitgefilmt worden und die Aufnahmen sind jetzt aufbereitet worden. Queen-Gitarrist Brian May und Drummer Roger Taylor schwärmen total. Queen Budapest ab Anfang Oktober in den Kinos und jetzt in SWR1 Rheinland-Pfalz, A Kind of Magic, 1986 live.

Queen Live 1986 und Queen Budapest, der Film von dem Auftritt in Budapest 86, Anfang Oktober in den Kinos.

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9: Aktuell die Verkehrsredaktion. Uschi.
10: Bitte vorsichtig fahren auf der A5 Karlsruhe Richtung Frankfurt zwischen Kronau und Kreuzwaldorf. Ein defekter LKW auf der rechten Spur.
9: Es war ins Rheinland-Pfalz mit Michael Lug und gleich nach den 18 Uhr Nachrichten ist Hans Lohmann am Start.
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11: 18 Uhr im Studio Christiane Sütterle. Das Kabinett beschließt Kürzungen bei der Solarförderung. 11 Jahre nach dem Germanwings-Absturz verklagen Hinterbliebene den deutschen Staat. Das Wetter in Rheinland-Pfalz, Sonne und brütende Hitze in der Nacht teils tropisch, Tiefstwerte 23 bis 16 Grad. Die Bundesregierung will die Energiewende reformieren und effizienter gestalten. Dafür sind ab nächstem Jahr auch Kürzungen bei der Förderung neuer Solaranlagen auf dem eigenen Hausdach geplant. Betroffen sind Betreiber von Anlagen mit einer Leistung unter 25 kW. Aus Berlin, Lissi Kaufmann.
12: Wenn Sie Ihren Strom ins Netz einspeisen, sollen Sie dafür künftig keine langfristige Preisgarantie pro Kilowattstunde mehr bekommen. Stattdessen ist eine reduzierte Übergangspreisgarantie geplant, und zwar für maximal 3 Jahre. Wirtschaftsministerin Reiche betont, solche Dachanlagen lohnten sich mittlerweile auch ohne staatliche Preisgarantie, weil der Strom direkt und ohne zusätzliche Kosten selbst genutzt werden könne. Bislang gebe der Staat für die Förderung 15 bis 17 Milliarden Euro aus.
11: Die Bundesnetzagentur übernimmt ab sofort die Aufsicht über Anwendungen künstlicher Intelligenz in Deutschland. Die Behörde prüft, ob Anbieter von KI-Systemen sich an die Vorgaben der europäischen KI-Verordnung halten. Sie kontrolliert besonders sensible Bereiche wie Personalmanagement, kritische Infrastruktur und Bildung. Franka Bachus-Schön berichtet.
13: Die Bundesnetzagentur wird damit quasi zur Marktüberwachungsbehörde für KI-Systeme. Präsident der Bundesnetzagentur Klaus Müller erklärte, die europäische KI-Verordnung sei ein Meilenstein für den verantwortungsvollen Einsatz von künstlicher Intelligenz. Er betont das Ziel seiner Behörde, Sicherheit und Grundrechte zu schützen und Innovation zu fördern. Dafür richtet die Bundesnetzagentur ein KI-Reallabor für kleine und mittlere Unternehmen ein und bietet Organisationen und Start-ups praktische Hilfe bei der Umsetzung der neuen Regeln.
11: 11 Jahre nach dem Absturz der Germanwings-Maschine in den französischen Alpen haben Hinterbliebene den deutschen Staat verklagt. Vor dem Landgericht Braunschweig geht es ab Ende August um die Frage, ob Behörden die Flugtauglichkeit des Co-Piloten aus Montabaur besser hätten kontrollieren müssen. SWR-Reporterin Andrea Kaltheier.
14: Laut Gericht richtet sich die Klage von 30 Angehörigen und Betroffenen gegen das Luftfahrtbundesamt in Braunschweig. Die Kläger werfen der Behörde vor, sie habe den psychisch vorbelasteten Co-Piloten Andreas Lubitz nicht genug geprüft und damit ihre Pflicht verletzt. Lubitz hatte im März 2015 den Germanwings-Flug von Barcelona nach Düsseldorf absichtlich in den französischen Alpen zerschellen lassen. Alle 150 Menschen an Bord starben. Unter den Toten waren auch 3 junge Menschen aus Rothenbach im Westerwald.
3: Der Pfalzmarkt in Mutterstadt appelliert an die Landwirte, keine Gummibänder oder anderen Plastikmüll auf den Feldern liegen zu lassen. Das Storchenzentrum Bornheim hatte in den vergangenen Wochen 20 Storchenküken gemeldet, die von ihren Eltern mit Gummibändern gefüttert worden waren. Die rund 20.000 Erntehelfer, die in der Vorderpfalz arbeiten, sollen geschult werden, damit sie gerissene Bänder nicht auf den Äckern liegen lassen. Die Gummis sind aus Sicht des Pfalzmarktes unverzichtbar, um Radieschen oder Silberzwiebeln zu bündeln. Der Weltfußballverband FIFA stößt mit seinen kommerziellen Plänen für künftige Weltmeisterschaften auf breite Kritik. FIFA-Chef Infantino will privaten Investoren Anteile an den Turnieren verkaufen. Die UEFA hatte sich schon dagegen ausgesprochen. Jetzt legte auch DFB-Präsident Neuendorf nach. Der Fußball dürfe nicht zum Spielball von Investoren werden, sonst drohe er seine Akzeptanz bei Fans und Gesellschaft zu verlieren. Die Zeit, es ist 18.04 Uhr.
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9: Und den bekommt ihr nochmal von Uschi Mattes in unserer Verkehrsredaktion.
15: Schönen guten Abend, wir haben die A3 Frankfurt Richtung Köln. Zwischen Raunheim und Niedernhausen liegen Bergungsarbeiten, 7 Kilometer stockender Verkehr. Die A5 Karlsruhe Richtung Frankfurt zwischen Kronau und Waldorf-Wiesloch, 8 Kilometer stockend, da braucht ihr eine Viertelstunde länger. Und die B9 haben wir noch, die ist zwischen Neulauterburg und dem Grenzübergang Neulauterburg in beiden Richtungen nach dem LKW-Unfall noch gesperrt. Allen unterwegs wünschen wir eine gute und sichere Fahrt.
9: Uschi, ja, wünscht dir einen schönen Feierabend.
15: Dankeschön, schöne
9: Aber
15: Sendung.
9: Du kannst auch gern da bleiben. Also ich meine, es ist brütend heiß draußen. Da jetzt eine Radtour nach Hause.
15: Das ist ein Argument. Ja, aber ja, komm. Ich liebe dich, Hans, aber ich fahre trotzdem nach Hause.
9: Kühles Getränk, alles Gute.
15: Ciao.
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9: Ja, brütend ist es und vor uns liegt eine klare Vollmondnacht, die teils tropisch daherkommt. Tiefstwerte 23 bis 16 Grad. Morgen geht's mit Sonne los und mit Hitze wieder bis 38 Grad. Vor allem dann in Rheinhessen und der Vorderpfalz besonders warm. Aber bald ziehen Wolken auf, der Wind nimmt auch zu. Und Sturmböen drohen auch abseits der Gewitter. Und ansonsten ab dem Nachmittag örtliche Schauer und Gewitter. Der SWR1 Rheinland-Pfalz-Wettertrend mit einem schwülen Freitag. 34 Grad, schwüle Hitze, zeitweise Sonne. Nachmittags und abends teils heftige Regengüsse und Gewitter. Und dann ist Schluss mit dem schwitzen Samstag. Sonne, Wolken und gemäßigte Sommertemperaturen.
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9: Mit Hans Lohmann. Hallo. Guten Tag. Ja, Veit Berthold hat sich eine heiße Woche ausgesucht zum Radeln, zum Hitparadeln. Der Hitparadenort 2026, zwar im September, da sehen wir dann, ist sein Ziel am Freitag. Heute hat er einen ganz schlauen Versuch erlebt, ihm das Ziel vorzeitig zu entlocken. Veit erzählt davon gleich. Und ich nehme so viel vorweg. Der Versuch dieser Hitparaden-Spionage war chancenlos.
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0: an Mrs. Jones und Mr. Veit Berthold, der für uns alle radelt und der macht bei dieser Hitze viele Kilometer in ganz Rheinland-Pfalz.
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0: Okay, er ist mit dem E-Bike unterwegs, aber trotzdem Respekt für die sportliche Leistung. Freitag wird er im Ziel sein und zwar dort, wo dieses Jahr das gläserne Studio stehen wird für die Top 1000 Hitparade im September. Der Ort ist, von wegen, das verrate ich nicht, aber heute Etappenziel ist Bad Sobernheim an der Nahe. Veit musste von der Mosel kommen über den Hunsrück und trifft ja immer wieder mal Menschen mit guten Erlebnissen mit denen. Also Menschen, die ihn plötzlich aufspüren am Straßenrand. Er ist ja auch auffällig wie ein bunter Hund, also mit gelbem Hemd. Und da gab es diese Szene heute in einer Pause, die jeder Radler ja mal machen muss, zur Not auch mal am Wegesrand fallen.
2: In Kirchberg treffe ich
3: den Manuel.
2: Und Manuel wollte gerade an meinem Navi rumfummeln vom Fahrrad. Ich habe ja so einen kleinen Fahrradcomputer.
3: Genau, ich hatte den Tipp für Landau für Freitag, aber das Navi hat es irgendwie nicht angenommen. Hm?
2: Ja, es ist ja passwortgeschützt. Also, aber wieso kommst du jetzt hier in Kirchberg im Hunsrück auf die Idee, dass ich vielleicht nach Landau fahren könnte?
3: Ich hatte mir die Routen so angehört für die Woche. Und dann war ja dann von Koblenz rüber Richtung, wo warst du, Pleit?
2: Ja.
3: Und dann jetzt an die Mosel. Da habe ich gerade heute Kirchberg-Kirn. Dann morgen vielleicht die Route über Pirmasens und dann am Freitag Station in Landau zum Finale.
2: Also da macht sich jemand richtig Gedanken. Ich könnte natürlich auch einfach hier bleiben in Kirchberg.
3: Ja, vielleicht dann nächstes Jahr. Dann planen wir ab morgen.
2: Hast du hier in Kirchberg irgendwas zu tun mit Planungen oder was machst du?
3: Nee, ich habe hier gar nichts mit Planung zu tun.
2: Was machst du so, wenn du nicht gerade mit mir quatschst?
3: Also ich mache jetzt frei und fahre an die Mosel zum Wandern.
2: Okay, ich finde das klasse, dass du dich mit diesen Routen beschäftigst und dass du dir was ausdenkst. Aber kleiner Hinweis, die SW1 Rheinland-Pfalz-Hitparade war bereits in Landau.
3: Das habe ich gesehen in der Historie auf der Homepage.
2: So. Ja. Und meinst du wirklich, wir machen das dann da nochmal?
3: Wart ihr nicht auch schon mal in Koblenz vorletztem Jahr?
2: Ja, wir waren letztes Jahr in Koblenz.
3: Ja, und davor auch schon mal?
2: Da waren wir unter anderem dann in Bad Kreuznach und in Neuwied.
3: Vorher?
2: Du hast recht, wir waren auch schon mal am Deutschen Eck.
3: Stimmt, okay. Ja, dann wird es vielleicht doch nicht Landau.
2: Ja, vielleicht ja dann doch.
3: Wir werden es erfahren am Freitag.
2: Ja, ja. Du wirst es hören.
3: Oder hören, ja.
2: Frohes Wandern noch.
3: Vielen Dank und viel Spaß beim Radeln.
0: Ja, da schließe ich mich an. Und dann noch der Tipp, das SW1 Hitparadenpaket für heute ist auch schon weg. Veit hat ja wie immer ein Video in den WhatsApp-Kanal von SW1 Rheinland-Pfalz gestellt, wo zu sehen war, wie er zu finden ist mit diesem Paket. Und Anke und Elke aus Bad Dürkheim an der Weinstraße waren erfolgreich. Bad Dürkheim? Was machen die da? In Bad Sobernheim. Die sind auf Radtour. Und Veit ist ihnen in Bad Sobernheim quasi vor die Räder gefahren. Wunderbar, Glückwunsch dafür. Morgen geht's weiter. Morgen gibt's die nächste Chance auf so ein Paket. Und wenn ihr den SW1 Rheinland-Pfalz WhatsApp-Kanal noch nicht abonniert habt, jetzt würde ich sagen, wäre eine gute Gelegenheit.
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0: kurz nach 6:30.
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0: Aus unserer Nachrichtenredaktion Christiane Sütterle.
2: Guten Abend. Der Bundesverband Solarwirtschaft kritisiert die vom Bundeskabinett beschlossenen Regeln für neue Solaranlagen. Der Verband sprach von einer massiven solaren Investitionsbremse. Besonders die geplante Pflicht zur Direktvermarktung für Betreiber neuer, kleinerer Photovoltaikanlagen sei technisch und wirtschaftlich nicht darstellbar und gefährde Investitionen wie Arbeitsplätze. Nach dem Gesetz von Bundeswirtschaftsministerin Reiche sollen kleine Solaranlagen mit einer Leistung unter 25 Kilowatt in Zukunft keine dauerhafte Förderung mehr erhalten. Nach dem Wasserrohrbruch in Sinzig im Kreis Ahrweiler haben die Stadtwerke Rhein-Ahr Entwarnung gegeben. Es sei gelungen, ein 6 Meter langes Rohr auszutauschen. Da sich nach der Reparatur die leer gelaufenen Rohre erst wieder mit Wasser füllen müssten, werde es ungefähr bis 19 Uhr dauern, bis die Wasserversorgung wieder überall angelaufen sei. Im Ortsteil Keusdorf waren seit heute Vormittag etwa 1000 Menschen ohne Wasser. Der Pfalzmarkt in Mutterstadt ruft die Landwirte auf, keine Gummibänder oder anderen Plastikmüll auf den Feldern liegen zu lassen. Das Storchenzentrum Bornheim hatte 20 Storchenküken gemeldet, die von ihren Eltern mit Gummibändern gefüttert worden waren. Martin Gärtner berichtet.
3: Man habe das Problem erkannt, sagte ein Sprecher des Pfalzmarktes. Die rund 20.000 Erntehelfer, die in der Vorderpfalz arbeiten, werden regelmäßig geschult, dass sie gerissene Gummiringe unbedingt einsammeln und nicht auf den Äckern liegen lassen. Störche halten die Gummis für Regenwürmer und verfüttern sie an ihre Küken. Eine Alternative zu Gummiringen gibt es aus Sicht des Pfalzmarktes nicht. Der Verbraucher kaufe Radieschen oder Silberzwiebeln nur, wenn sie mit einem Gummiband zusammengebunden sind. Andere Verpackungsarten akzeptiere er nicht.
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0: Und es geht auf die Straßen. SWR1, der aktuellste Verkehrsservice für Rheinland-Pfalz, geht los mit der A5 Karlsruhe Richtung Frankfurt. Zwischen Kronau und Waldorf-Wiesloch 4 Kilometer stockender Verkehr. 10 Minuten dauert es dort länger. Und die B9 ist zwischen Neulauterburg und dem Grenzübergang Neulauterburg in beiden Richtungen nach einem Lkw-Unfall gesperrt. Auf der Ausweichstrecke im Bereich Neulauterburg und Lauterburg kommt es zu erheblichen Behinderungen und zu langen Staus. Also wenn es geht, fahrt großräumig drumherum. 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Kommt gut an. Brütende Hitze, 37 Grad zurzeit in Bad Dürkheim an der Weinstraße und im Kaub am leeren Rhein, 35. Adenau und Oberwesel, mein lieber Schwan. Und dann gibt es eine Nacht, die auch drückend bleibt mit 23 bis 16 Grad tropischen Tiefstwerten. Aber es gibt einen klaren Himmel, die Sterne funkeln. Morgen geht's mit viel Sonne weiter und auch mit ähnlicher Hitze wie heute. 31 bis 38 Grad. Ab dem Nachmittag bilden sich örtlich Schauer oder Gewitter. Und die Sturmböen, die gibt's manchmal auch abseits der Gewitter. Also morgen bitte dann später besonders aufpassen, wenn ihr draußen unterwegs seid. Der SWR1 Rheinland-Pfalz-Wettertrend. Freitag teilweise noch schwül und nur noch 34 Grad heiß, zeitweise Sonne. Nachmittags und abends dann teils heftiger Regen, gesund Gewitter. Und der Samstag ist dann ganz ruhig mit Sonne, Wolken und mit gemäßigten Sommertemperaturen. Das hört sich gut an. Hans Lohmann ist im Studio. Guten Abend, hallo.
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0: eindeutig. Strahlend schön an diesem Hochsommerabend, Elton John. Es ist 18.41 Uhr.
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0: Aus der Sportredaktion Michael Spindler.
2: Die Pläne von FIFA-Präsident Gianni Infantino, Teile der Fußball-WM an private Investoren zu verkaufen, hat vor allem in Europa für Entsetzen gesorgt. Die Europäische Fußballunion, UEFA, will sich noch in dieser Woche zu einer Sondersitzung treffen. Es steht sogar ein WM-Boykott im Raum. Die FIFA setzt dagegen bereits eine Frist bis Mitte September für die Zustimmung zu den Plänen. Danach könnte alles ganz schnell gehen. Jetzt hat sich auch DFB-Präsident Bernd Neuendorf zu dem Thema positioniert.
3: Es ist ganz klar, wenn die UEFA hier sich klar positioniert, ist auch meine Erwartung, dass das passiert, wenn wir alle 55 Verbände zusammen haben, dass wir sehr kritisch damit umgehen. Wenn die UEFA sich so einem Ansinnen verschließt, dann ist aus meiner Sicht dieses Projekt auch gestorben, weil kein Investor wird sich finden, wenn Europa sagt, an so einer Maßnahme haben wir kein Interesse, wir werden nicht teilnehmen an einem Projekt, das so aufgesetzt wird mit Investoren. Ich glaube, dann ist relativ schnell klar, dass diese Idee und dieser Gedanke von Gianni Infantino von der FIFA-Administration auch in sich zusammenfällt.
2: Mehr zu diesem Thema dann in der nächsten Stunde hier im Programm mit einem Interview mit dem Strafrechts- und Antikorruptionsexperten Marc Piet. Manuel Neuer bereitet sich aktuell mit dem FC Bayern im Trainingslager am Tegernsee auf die neue Saison vor und aller Voraussicht nach wird es seine letzte sein. Nach dieser Spielzeit will die Torhüter-Ikone ihre Karriere dann endgültig beenden, so zumindest der Plan, Stand heute.
4: Ich spiele nicht die Spiele, um zu sagen, das ist jetzt so mein letztes Spiel. Egal, ob ich jetzt vielleicht in dem einen oder anderen Stadion jetzt das letzte Mal gewesen bin, eventuell, aber es sieht schon stark danach aus, dass ich aufhöre.
2: Der Deutsche Leichtathletikverband hat insgesamt 81 Athletinnen und Athleten für die Europameisterschaften in Birmingham vom 10. bis 16. August nominiert. Mit dabei sind auch 8 Sportler und Sportlerinnen aus Rheinland-Pfalz, unter anderem der Mainzer Weltklasse-Zehnkämpfer Niklas Kaul, 90-Meter-Speerwerfer Julian Weber, ebenfalls vom USC Mainz und die zweimalige 3000-Meter-Hindernis-Europameisterin Gesa Krause vom Verein Silvesterlauf Trier.
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Hier kommt Neues aus unserer Verkehrsredaktion. Passt bitte besonders auf der A5 Karlsruhe Richtung Frankfurt zwischen Kronau und Kreuzwaldorf. Hier ein defekter Lastwagen auf der rechten Spur.

Es war eins Rheinland-Pfalz. Am Mittwoch. Traurige Nachrichten haben uns heute erreicht. Glenn Hansard ist gestorben, Musiker aus Irland, im Alter von 56 Jahren bei einem Motorradunfall in Dublin verunglückt. 2018 hatte er noch einen Oscar bekommen für den besten Filmsong als Straßenmusiker im Film Once. So klang das damals. Falling Slowly. Glenn Hansard, der Gitarrist, schon der härtesten Arbeiterband der Welt, den Commitments. Film mit Musik, das war Glenn Hansard als Schauspieler, als Musiker von seinen Kolleginnen und Kollegen sehr geschätzt, auch von euch. Michael Fischer aus Urbar bei Koblenz schreibt uns, mit ihm ist heute ein ganz großer von uns gegangen. Es ist so traurig. Und Ähnliches schreibt Gunter Kohl aus Butzweiler bei Trier. Glenn Hansard war ein unglaublich leidenschaftlicher Musiker und warmherziger Mensch. Wir haben ihn vor rund 2 Monaten noch live in Belgien erlebt. Ich würde mich sehr freuen, wenn ihr etwas von ihm spielen könnt. Ich auch. Mache ich jetzt und hier. Und zwar Winning Streak. Glenn Hansard in SWR1 Rheinland-Pfalz. Seine Musik bleibt. 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
7: SWR1-Hörerin Heike Frühauf aus Katzweiler bei Kaiserslautern schreibt uns, ich habe gerade einen Jogger gesehen bei 38 Grad, wollte ihn eigentlich fragen, ob er alle Löffel in der Schublade hat. Tja, Heike, kann ich nicht klären, kann ich nicht beantworten, aber wer nicht mehr alle hat, die Löffel, kann er auch keinen abgeben bei der Hitze. Joggend.
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8: 19 Uhr im Studio Christiane Sütterle. Österreich und Italien schaffen den Durchstich beim Basistunnel unter dem Brenner. Zum Schutz von Storchenküken sollen Landwirte keinen Plastikmüll auf Feldern hinterlassen. Das Wetter in Rheinland-Pfalz in der Nacht teils tropisch, morgen bis 38 Grad, örtlich Schauer oder Gewitter mit Sturmböen. Beim Bau des Brenner Basistunnels ist der Durchschlag geschafft. Die Haupttunnelröhren für den Zugverkehr zwischen Italien und Österreich sind jetzt miteinander verbunden. Insgesamt wurden 230 Kilometer Tunnel gesprengt oder gebohrt. Österreich-Korrespondent Oliver Schosch.
9: Ein Pressefoto zeigt mitten im Tunnel in 1400 Metern Tiefe unter dem Brennerpass ein riesiges Loch im Felsen. Man sieht das österreichische und das italienische Bauarbeiterteam mit ihren Landesfahnen durch das Loch aufeinander zugehen. Ein historischer Moment des Tunnelbaus. Nun wird der Brenner Basistunnel für den Schienenverkehr ausgebaut. Er soll planmäßig ab dem Jahr 2032 befahren werden und den Auto- und Lkw-Verkehr auf der Brennerachse entlasten. Sie gilt als die wichtigste und am stärksten überlastete Transitroute über die Alpen. Hier gab es zuletzt Proteste von Anwohnern wegen des Lärms, wegen Staus und wegen der Abgase.
8: Die Bundesregierung will die Energiewende reformieren und effizienter gestalten. Dafür sind ab nächstem Jahr auch Kürzungen bei der Förderung neuer Solaranlagen auf dem eigenen Hausdach geplant. Betroffen sind Betreiber von Anlagen mit einer Leistung unter 25 kW. Aus Berlin, Lissi Kaufmann.
10: Wenn Sie Ihren Strom ins Netz einspeisen, sollen Sie dafür künftig keine langfristige Preisgarantie pro Kilowattstunde mehr bekommen. Stattdessen ist eine reduzierte Übergangspreisgarantie geplant, und zwar für maximal 3 Jahre. Wirtschaftsministerin Reiche betont, solche Dachanlagen lohnten sich mittlerweile auch ohne staatliche Preisgarantie, weil der Strom direkt und ohne zusätzliche Kosten selbst genutzt werden könne. Bislang gebe der Staat für die Förderung 15 bis 17 Milliarden Euro aus.
8: Die Bundesregierung will für Asylverfahren künstliche Intelligenz einsetzen. Das Kabinett hat einen entsprechenden Gesetzentwurf beschlossen. Dadurch sollen die Verfahren beschleunigt werden. KI-Systeme sollen beispielsweise widersprüchliche oder ungewöhnliche Angaben überprüfen. Die Menschenrechtsorganisation Pro Asyl warnt vor der Verletzung von Persönlichkeitsrechten und der Gefahr von Diskriminierung. Die Staatsschutzkammer am Landgericht Koblenz hat einen Mann aus Trier zu einer Geldstrafe von 900 Euro verurteilt, weil er im Internet Propaganda für die Terrororganisation Islamischer Staat gemacht hat. Der Mann hatte zuvor gestanden, Propagandavideos des verbotenen IS verbreitet zu haben. Außerdem hatte er einen Beitrag über den Terrorangriff der Hamas im Oktober 2023 auf Israel positiv bewertet. Der Pfalzmarkt in Mutterstadt appelliert an die Landwirte, keine Gummibänder oder anderen Plastikmüll auf den Feldern liegen zu lassen. Das Storchenzentrum Bornheim hatte in den vergangenen Wochen 20 Storchenküken gemeldet, die von ihren Eltern mit Gummiringen gefüttert worden waren. Martin Gärtner berichtet.
4: Man habe das Problem erkannt, sagte ein Sprecher des Pfalzmarktes. Die rund 20.000 Erntehelfer, die in der Vorderpfalz arbeiten, werden regelmäßig geschult, dass sie gerissene Gummiringe unbedingt einsammeln und nicht auf den Äckern liegen lassen. Störche halten die Gummis für Regenwürmer und verfüttern sie an ihre Küken. Eine Alternative zu Gummiringen gibt es aus Sicht des Pfalzmarktes nicht. Der Verbraucher kaufe Radieschen oder Silberzwiebeln nur, wenn sie mit einem Gummiband zusammengebunden sind. Andere Verpackungsarten akzeptiere er nicht.
8: Das waren die Nachrichten für Rheinland-Pfalz. Die Zeit, es ist 19.04 Uhr.
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7: Bitte weiter aufpassen auf der A5 Karlsruhe Richtung Frankfurt zwischen Kronau und Kreuzwaldorf. Ein defekter Lastwagen auf der rechten Spur. A5 Karlsruhe Richtung Frankfurt zwischen Kronau und Waldorf-Wiesloch. Hier 4 Kilometer stockender Verkehr, 10 Minuten dauert es länger. Die B9 ist zwischen Neulauterburg und dem Grenzübergang Neulauterburg in beiden Richtungen nach einem Lkw-Unfall gesperrt. Auf der Ausweichstrecke im Bereich Neulauterburg und Lauterburg kommt es zu erheblichen Behinderungen und langen Staus. Also, wenn's irgendwie geht, fahrt großräumig drumherum. Ich wünsche euch gute Fahrt, kommt gut und sicher an.
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7: Nach der brütenden Hitze eine laue Vollmondnacht. Mit Tiefstwerten, die alles andere als tief sind, 23 bis 16 Grad. Morgen geht's mit viel Sonne und wieder mit ähnlicher Hitze wie heute los, 31 bis 38 Grad. Aber bald ziehen Wolken auf, der Wind nimmt auch zu. Ab dem Nachmittag gibt's dann örtlich Schauer und Gewitter. Und die Sturmböen drohen auch abseits der Gewitter. Der SWR1 Rheinland-Pfalz-Wettertrend. Freitag mit höchstens 34 Grad, danach gerade kühl, aber teilweise noch schwül. Zeitweise scheint die Sonne, ab dem Nachmittag gibt es teils heftige Regengüsse und Gewitter. Und dann ist am Samstag Schluss mit Schwitzen, es gibt Sonne, Wolken und gemäßigte Sommertemperaturen.
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7: Mit Hans Lohmann. Guten Abend, hallo, der Sturm auf den Holy Ground, den heiligen Grund. So geht's immer los, wenn Wacken startet, das Heavy-Metal-Festival im schleswig-holsteinischen Wacken. Kult und musikalisch natürlich jedermanns Sache, aber das Spektakel der Fans, die das Gelände stürmen, das ist hörenswert. Also hören wir es gleich hier bei uns. In wenigen Minuten.
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0: Es gibt Wichtiges Neues aus unserer Verkehrsredaktion. Vorsicht! Auf der A5 Karlsruhe Richtung Frankfurt in der Ausfahrt Bruchsal steht ein defektes Fahrzeug. Es war eins Rheinland-Pfalz am Mittwoch. Wacken geht los. Ja, Wacken ist ja sozusagen als Ort in Schleswig-Holstein ein Markenname für Heavy Metal Festival Kultur pur. Ich bin ganz ehrlich, ich bin froh, nicht da zu sein. Aber es ist immer wieder ein Vergnügen, von den Heavy Metal Fans dort zu hören. Und die kriegen was geboten mit den Hauptattraktionen Def Leppard, Powerwolf und Judas Priest. Und heute ist dann wie immer zum Auftakt das Festivalgelände gestürmt worden. 15.30 Uhr, der magische Zeitpunkt. Mit SWR1 Rheinland-Pfalz-Reporterin Theresa Ehrl, die dabei war.
1: Zell macht das Rennen schon zum 14. Mal mit, erzählt er.
2: Einfach hinstehen, warten, dass es geöffnet wird und schauen, dass man mit durchkommt. Und ab dann hoffen und beten, dass man bei der passenden Band ganz vorne steht, da wo man eigentlich hin will.
1: Aus 15.30 Uhr wird 15.35 Uhr und eine Traube von Metalheads scharrt vor dem Eingang mit den Füßen. Und dann ist es 15.40 Uhr. Und um 15.45 Uhr dann wirbeln tausende Fans den Staub vom heiligen Boden auf, als sie in Richtung der Hauptbühnen stürmen.
3: Es hatte noch nie jemand mehr Bock als ich gerade.
1: Sie stürmen vorbei an den wartenden Todesengeln und fangen vor der Faster Stage sofort an zu tanzen. Es riecht nach Pyrotechnik und Staub. Über der moschenden Menge thront der ikonische Bullenschädel. Die Fans haben den Holy Ground eingenommen. Aber was macht ihn eigentlich so heilig?
4: Ich würde sagen, das Gruppenfeeling. Einfach, dass so viele Leute da sind, die einfach alle dasselbe wollen. Einfach Spaß haben.
5: Wacken ist einfach Freiheit, Musik, coole Leute, tolerante Leute. Und das genieße ich einfach. Und wenn das Wetter halt so passt wie heute noch dazu, dann kann man selbst mit einer kleinen Verletzung alles überstehen. Ja.
6: Kann man nicht in Worte fassen.
1: Ein Meer aus Pommesgabelhänden erhebt sich, als Festivalgründer Holger Hübner das Motto der Jubiläumsausgabe von Wacken in die Menge schreit. Party on. Renke Fecht ist dabei sogar egal, welche Band spielt.
3: Headliner an Wacken ist das Wacken-Festival selber und danach kommen erst die Bands.
1: Und die Bands, die kommen. 4 Tage lang wird in Wacken gefeiert. Rain or Shine.
0: Sehr schön, da schicken wir gerne herzliche Heavy-Metal-Grüße nach Wacken in Schleswig-Holstein und lassen's rocken parallel zu Wacken, aber gemäßigt mit Survivor und Eye of the Tiger. Hier bei uns in SWR1 Rheinland-Pfalz.

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0: ist 7:30.
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0: Aus unserer Nachrichtenredaktion Christiane Sütterle.
2: Guten Abend. Beim Bau des Brenner Basistunnels ist der Durchschlag geschafft. Die beiden Hauptröhren des Tunnels sind jeweils 55 Kilometer lang. Das nördliche Eingangsportal liegt in Innsbruck, das südliche auf der italienischen Seite nördlich von Brixen. Nun wird der Tunnel für den Schienenverkehr ausgebaut. Er soll in 6 Jahren in Betrieb gehen. Ein 24 Jahre alter Mann aus Trier muss eine Geldstrafe von 900 Euro zahlen, weil er im Internet Propaganda für die Terrororganisation Islamischer Staat gemacht hat. Das Urteil erging vor der Staatsschutzkammer am Landgericht Koblenz. Pia Nicolai war im Gericht dabei.
3: Der 24-Jährige hat heute zu Prozessbeginn ein umfassendes Geständnis abgelegt und Reue gezeigt und er nahm das Urteil auch sofort an. Damit ist es rechtskräftig. Er hatte eine Zeit lang in seinen öffentlich zugänglichen Social-Media-Kanälen unter anderem Videos mit arabischen Glaubensgesängen verbreitet. Und die Richter der Staatsschutzkammer sind überzeugt, dass er wusste, dass es sich dabei um Propagandavideos des verbotenen Islamischen Staats handelte. Außerdem hatte er einen Beitrag über den Terrorangriff der Hamas im Oktober 2023 auf Israel geliked.
2: Die Hitze und das extreme Niedrigwasser im Rhein machen auch der Tierwelt zu schaffen. Laut einem Sprecher des NABU Rheinhessen-Nahe wird es vor allem für Fische kritisch. SWR-Reporterin Sarina Fischer.
4: Das Rheinwasser wird wärmer, also auch sauerstoffärmer und gleichzeitig wird es weniger. Das heißt für die Fische, sie haben weniger Platz. Deswegen müssen sie laut einem NABU-Sprecher jetzt auch immer mehr in die Fahrrinne der Schiffe ausweichen. Und das bedeutet zusätzlichen Stress für die Tiere, die sowieso schon unter den hohen Wassertemperaturen leiden. Am Rheinufer würden außerdem Muscheln und Insektenlarven auf dem Trockenen sitzen. Eine Zeit lang könnten die das zwar aushalten, aber nicht ewig.
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0: Und es geht relativ kurz auf die Straßen. 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Viel freie Fahrt. Vorsicht bitte, A5 Karlsruhe Richtung Frankfurt. In der Ausfahrt Bruchsal steht ein defektes Fahrzeug. Die B9 ist zwischen Neulauterburg und dem Grenzübergang Neulauterburg in beiden Richtungen nach einem Lkw-Unfall gesperrt. Auf der Ausweichstrecke im Bereich Neulauterburg-Lauterburg kommt es zu erheblichen Behinderungen und langen Staus. Also, wenn es geht, fahrt großräumig drumherum. Ich wünsche euch gute Fahrt, kommt gut und sicher an euch. Und das Wetter bringt uns eine weitere, teils tropische Nacht. Die Sterne funkeln bei 23 bis 16 Grad Tiefstwerten und es dauert, bis diese Tiefstwerte erreicht werden. Morgen geht es dann wieder mit Sonne los und wieder mit großer, brütender Hitze, 31 bis 38 Grad, ähnlich wie heute. Aber bald ziehen Wolken auf, der Wind nimmt zu, am Nachmittag geht es dann los mit örtlichen Schauern und Gewittern und die Sturmböen, die drohen auch abseits der Gewitter. Also da bitte morgen besonders aufpassen. Der SWR1 Rheinland-Pfalz Wettertrend. Freitag. Nur noch 34 Grad, heiß, allerdings ziemlich schwül. Zeitweise Sonne. Am Nachmittag und Abend teils kräftige Regengüsse und Gewitter. Und dann geht's in Richtung eines ruhigen Wochenendes. Samstag gibt's Sonne, Wolken und gemäßigte Sommertemperaturen. Ist Gianni Infantino, der FIFA-Chef, so korrupt, dass er noch nicht mal versucht, einen Hehl draus zu machen? Das bewertet gleich ein Schweizer Strafrechtsexperte, der früher mal im Auftrag der FIFA die Korruption im Verband eindämmen wollte. Mein Gespräch mit ihm gleich in wenigen Minuten.
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0: Hans Lohmann im Studio und Billy Joel legt auf The River of Dreams.

0: Mittwochabend, SWR1 Rheinland-Pfalz. Gianni Infantino verscherbelt die Fußball-Weltmeisterschaft, sagen seine Kritiker. Ist er schon ein bisschen länger raus. Er will die Rechte an den Fußball-Weltmeisterschaften an Investoren teilverkaufen. Und bei der dafür neu zu gründenden FIFA-Tochtergesellschaft steht schon fest, wer da Chef werden soll, nämlich Infantino persönlich. Dann, wenn er 2031 als normaler FIFA-Chef abtreten muss. Heute macht Infantino zusätzlichen Druck in der Sache und sagt den 211 Mitgliedsverbänden sinngemäß, bitte schnell zustimmen, dann winkt für alle auch noch so kleinen Mitgliedsverbände ein satter Millionenregen. Marc Piet ist Strafrechtler in der Schweiz, spezialisiert auf Korruptionsbekämpfung und hat früher mal eine Kommission bei der FIFA geleitet, die eben Korruption in der FIFA bekämpfen sollte. Hallo, Herr Piet.
1: Ja, guten Tag.
0: Man hat den Eindruck, Infantino versucht noch nicht mal den Verdacht der Korruption zu verschleiern. Sehen Sie das ähnlich?
1: Naja, ein privater Verein wie FIFA kann im Grunde machen, was sie wollen. Die können ihre Rechte verkaufen, sie können sich selbst auch abschaffen, kann man zynisch sagen. Aber was Infantino hier braucht, wenn er das tun will, ist die Zustimmung der Mitglieder. Wenn er die nicht hat, dann haben wir ein Problem. Dann ist möglicherweise sogar mit strafrechtlichen Konsequenzen zu rechnen.
0: Aber die Zustimmung scheint er sich ja zu erkaufen durch viele, viele Millionen, auch an sehr kleine Mitgliedsverbände.
1: Da muss man sagen, wenn die so dumm sind, dass sie da mitmachen und dabei halt die Kontrolle über solche Weltmeisterschaften und so weiter zum Teil zumindest abgeben, dann kann man ihnen nicht helfen. Es liegt nicht nur an ihm, sondern es liegt vor allem auch an den Mitgliedern zu intervenieren.
0: Die Europäer tun das ja. Der Europäische Fußballverband UEFA schäumt, aber zahlenmäßig sind die in der Minderheit gegen die vielen, vielen kleinen Verbände in Afrika, Asien, Amerika, wo auch immer, Ozeanien. Was glauben Sie, wie geht das weiter?
1: Na gut, Europa ist eigentlich das Zentrum des Fußballs. Und Europa könnte sich sagen, naja, wenn wir hier in der Minorität sind, wenn wir überstimmt werden, da machen wir unseren eigenen Verband. Die sind nicht abhängig von FIFA. Und dann bleibt FIFA mit viel Geld, aber auch mit diesen Ozeanien und so weiter übrig.
0: Also auf der einen Seite die Pläne Gianni Infantinos, die von vielen als Ausverkauf der Fußball-Weltmeisterschaften kritisiert werden. Auf der anderen Seite ja die gar nicht so machtlosen Europäer, die sich das vielleicht so nicht bieten lassen. Was glauben Sie, wagen Sie mal eine Prognose? Wo stehen wir in vier Jahren, kurz vor der nächsten WM?
1: Ich bin mir nicht sicher, ob die Europäer die Wiederwahl verhindern könnten. Das wäre wohl der einfachste Weg. Ich denke, leider haben sich die Verbände nicht durch Mut ausgezeichnet in der Vergangenheit. Also das Risiko ist, dass wir genau an dem Ort stehen, wo wir jetzt sind.
0: Sagt Marc Piet, Strafrechtler aus der Schweiz, spezialisiert auf Antikorruptionsermittlungen. Ich danke Ihnen sehr fürs Gespräch.
1: Besten Dank meinerseits.
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0: 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Ich würde sagen, zum Reiten ist es heute Abend so heiß, aber den Musikclub Country hören, das ist eine gute Geschichte. Nach 20 Uhr geht's los mit Adrian Beritsch im Studio. Diese Woche ist ja in allen Musikclub-Sendungen ein Motto angesagt, nämlich Coversongs. Und jetzt bin ich neugierig, wie sehr klingen diese Coverversionen nach Country? Ich kann mir vorstellen, da gibt es Abstufungen.
1: Ja, stimmt genau. Da gibt es deutliche Abstufungen. Die klingen mal mehr oder weniger nach Country. Don Henley zum Beispiel, den kennen wir alle von den Eagles. Der singt heute Abend einen Klassiker von Elton John.

0: dafür aber ziemlich laut. Kennt man immer wieder, oder, den Song? Bonnie Tyler, an die erinnern wir nochmal heute Abend. Vor 3 Wochen ist sie gestorben. Sie hat sich zu Lebzeiten ausdrücklich mal eine Country-Version von einem ihrer größten Hits gewünscht. Den gibt's jetzt und der klingt so. Also du hast vollkommen recht, Abstufungen sind da und da gibt's dann heute eben die unterschiedlichsten Country-Cover-Songs zu bestaunen. Das wird eine interessante Mischung.
1: Das wird ein Genuss auf jeden Fall. Adrian Biric im Musikclub Country nach den 20 Uhr Nachrichten hier bei uns in SWR1 Rheinland-Pfalz. Und jetzt kommt Neues aus der Verkehrsredaktion. Bitte aufpassen, B37 Ludwigshafen, also in Ludwigshafen genauer gesagt. Zwischen Ludwigshafen und B44 hier eine ungesicherte Unfallstelle und Menschen dort auf der Fahrbahn.

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4: Mit Hans Lohmann im Studio und mit dem Wunsch, dass ihr einen tollen Mittwochabend habt.

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1: Um 20 Uhr mit Lydia Wagner. Auf der griechischen Insel Kreta evakuiert der Zivilschutz wegen eines unkontrollierten Waldbrandes den Ferienort Agia Galini. Griechische Medien berichten, dass rund 6000 Touristinnen und Touristen den Ort an der Südküste der Insel verlassen müssen. Seit dem Mittag brennt dort der Wald. Der Wind ist so stark, dass Löschhubschrauber und Flugzeuge ihre Einsätze abbrechen mussten. Zwei Feuerwehrleute sind gestorben, weil sie im dichten Rauch die Orientierung verloren hatten und vom Feuer umzingelt wurden. Die Bundesregierung will die Energiewende reformieren. Dafür sind ab dem nächsten Jahr auch Kürzungen bei der Förderung neuer Solaranlagen auf dem eigenen Hausdach geplant. Betroffen sind Betreiber von Anlagen mit einer Leistung unter 25 Kilowatt. Lissy Kaufmann mit den Einzelheiten.
2: Wenn Sie Ihren Strom ins Netz einspeisen, sollen Sie dafür künftig keine langfristige Preisgarantie pro Kilowattstunde mehr bekommen. Stattdessen ist eine reduzierte Übergangspreisgarantie geplant, und zwar für maximal 3 Jahre. Wirtschaftsministerin Reiche betont, solche Dachanlagen lohnten sich mittlerweile auch ohne staatliche Preisgarantie, weil der Strom direkt und ohne zusätzliche Kosten selbst genutzt werden könne. Bislang gebe der Staat für die Förderung 15 bis 17 Milliarden Euro aus.
1: Der bisherige Kanzleramtsminister Frei ist neuer Chef der Bundestagsfraktion von CDU und CSU. Frei wurde mit knapp 92% der Stimmen gewählt. Er wird Nachfolger von Jens Spahn, der in der Affäre um eine Leihmutterschaft zurückgetreten war. Vorher sind schon mehrere CDU-Bundesministerien neu besetzt worden. Mit Verkehrsminister Bilger, Kanzleramtsministerin Wagen und Gesundheitsminister Linnemann. Beim Bau des Brenner Basistunnels ist ein Meilenstein erreicht. Die Haupttunnelröhren für den Zugverkehr zwischen Italien und Österreich sind jetzt miteinander verbunden. Insgesamt sind 230 Kilometer Tunnel gesprengt oder gebohrt worden. Oliver Schosch über den historischen Moment.
3: Ein Pressefoto zeigt mitten im Tunnel in 1400 Metern Tiefe unter dem Brennerpass ein riesiges Loch im Felsen. Man sieht das österreichische und das italienische Bauarbeiterteam mit ihren Landesfahnen durch das Loch aufeinander zugehen. Nun wird der Brenner Basistunnel für den Schienenverkehr ausgebaut. Er soll planmäßig ab dem Jahr 2032 befahren werden und den Auto- und Lkw-Verkehr auf der Brennerachse entlasten. Sie gilt als die wichtigste und am stärksten überlastete Transitroute über die Alpen.
1: Das Wetter in Baden-Württemberg und Rheinland-Pfalz. In der Nacht ist es meistens klar, Tiefstwerte 23 bis 14 Grad. Morgen erstmal noch sonnig, am Nachmittag ziehen teils schwere Sturmböen durch. Kurzzeitig kann es Staubstürme geben. Außerdem bilden sich örtlich Schauer oder Gewitter. Es wird extrem heiß mit 31 bis 39 Grad. Die Zeit, es ist 20.03 Uhr.
4: Wir gucken um 20.03 Uhr auf die Straßen. Gefahrenmeldungen haben wir ein paar dabei. Allesamt von Bundesstraßen. Vorsicht bitte auf der B37 Ludwigshafen am Rhein. Zwischen Ludwigshafen und der B44 ungesicherte Unfallstelle. Da sind auch Menschen auf der Fahrbahn. Die B9 ist zwischen Neulauterburg und dem Grenzübergang Neulauterburg nach Frankreich rüber in beiden Richtungen nach einem Lkw-Unfall gesperrt. Auf der Ausweichstrecke im Bereich Neulauterburg und Lauterburg, da kommt es zu erheblichen Behinderungen und langen Staus. Und dann noch die B464 Reutlingen Richtung Böblingen. Die ist in Höhe des Abzweigs Dettenhausen wegen eines Polizeieinsatzes gesperrt. Keine weiteren Störungen, allen eine sichere Fahrt.
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4: Mit Adrian Piritsch. Wir machen Coversongs. Das ist eine Spezialwoche diese Woche. Wir haben jeden Abend Coversongs in allen Genres, die wir bedienen. Montag war 80er dran, gestern Dienstag waren deutsche Sachen dran. Heute ist Mittwoch, also Country. Coversongs, noch und nöcher, stundenlang jetzt, allesamt verkleidet im Country gewarnt. Die haben also Cowboy-Hut auf, reiten auf dem Pferd daher, Richtung Sonnenuntergang. Spaß beiseite. Es gibt ja die unmöglichsten und dämlichsten Klischees in Sachen Country, die lassen wir allesamt beiseite. Wir haben tolle Musik dabei und tolle Coversongs. Sind die wirklich alle zusammen? Den Anfang, den machen jetzt Brooks and Dunn mit einem Klassiker von den Rolling Stones. Hallo zusammen.
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Gar nicht mal so schlecht, oder? Country-Version eines Rolling Stones-Songs und die Stones haben selber ja auch schon mal hier und da Country gesungen. So fremd sind die sich gar nicht. ARD Verkehrsservice, 20.08 Uhr ist es. Wir haben eine neue Gefahrenmeldung reinbekommen. Vorsicht bitte auf der A81 Singen Richtung Stuttgart zwischen Engen und Geisingen. Da liegt eine Leiter auf der rechten Spur.

das muss man doch mal ausspielen, oder? ARD Musikclub Country. Hallo nochmal, willkommen zu wieder einer ganz neuen, wunderbaren Ausgabe, die randvoll ist mit Country. Diesmal Country-Cover-Versionen. In den kommenden Stunden, da stellen wir fest, dass es auch hier eine kuriose Regel geben kann. Manchmal ist das Cover berühmter als das Original. Aber manchmal bleibt das Original berühmter als die Coverversion. Auch das gibt's. That's Life, ne, könnte ich jetzt sagen, ist auch ein Song. That's Life von Frank Sinatra. Gute Laune Nummer, schon seit 1966 immer wieder gern gehört. Evergreen. Und schon damals bei ihm kein Original, sondern ein Cover. Weil aber seine Version so berühmt geworden ist, denken viele, dass Sinatras Version die Originalversion ist. Die kam aber 1963 von einer gewissen Marion Montgomery. Viele Frauen haben den Song gecovert, auch moderne Leute, Lady Gaga. Shirley Bassey war dabei, aber auch Aretha Franklin. Viele sehr unterschiedliche Männer natürlich auch, wie zum Beispiel Hard Rock, David Lee Roth, Dean Martin, James Brown, hallo, oder der hier, der kommt noch am nächsten in der Country-Ecke rüber, Willie Nelson. Kein ARD-Musikclub Country ohne Willie Nelson. Seine Version ist noch relativ jung, gerade mal 5 Jahre ist das her, dass er sie aufgenommen hat. Dann weiß man auch, wenn man so ein bisschen rechnet, Moment mal, wie alt ist der? Genau, er hat dieses Lied aufgenommen im zarten Alter von 87 Jahren.

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1: ARD Verkehrsservice, 20.22 Uhr ist es. Neue Gefahrenmeldungen, gleich zwei Stück reingekommen während der zwei Lieder gerade. Vorsicht zunächst bitte auf der A6 Mannheim Richtung Heilbronn, zwischen Bad Rappenau und Heilbronn unter Eisesheim. Da liegt ein Teppich auf der Fahrbahn und Vorsicht auch auf der A643 Wiesbaden-Mainz, zwischen Mainz-Mombach und dem Dreieck Mainz. Da sind Menschen auf der Fahrbahn. So, wir können einmal gratulieren, bitteschön, hier im ARD Musikclub Country. Eine der größten und wichtigsten Stimmen der Szene feiert heute Geburtstag, Martina McBride. Die ist heute 60 geworden. Und die ist ja jemand, die hat alles erreicht in der Karriere, fast alles. Entertainer of the Year ist sie geworden, 18 Millionen Tonträger verkauft, Stammgast beim CMA oder auch beim MCA Award. Aber zu einer Sache kann man ihr tatsächlich nicht gratulieren, denn da hat sie ein kleines Kunststück fertiggebracht, sage und schreibe 14 Mal ist sie schon für einen Grammy nominiert worden. 14 Mal, okay, ist auch schon eine Ehre, aber gewonnen hat sie 0 Mal. Das soll sie nicht grämen. Der Grammy, der hat in der Szene sowieso einen schlechten Ruf. Und die harmloseste Verunglimpfung ist noch die hier. Die haben alle keine Ahnung und verteilen die Preise nach dem Gießkannenprinzip. Vielleicht ist sie ja bei so einem Prinzip dann doch mal dran. Wir sagen jedenfalls Happy Birthday, Martina McBride. Wir spielen Coversongs heute Abend. Und sie hat 2005 sogar mal ein komplettes Coveralbum aufgenommen. Und zwar Cover ausschließlich von Country-Originalen. Wir haben den Titel hier rausgesucht, Love's Gonna Live Here Again. Das Original hier, das kam von Buck Owens aus dem Jahr 63.

0: Eine Minute vor 8:30 ist es. Wir gucken auf die Straßen. Vorsicht bitte auf der A5 Basel Richtung Karlsruhe zwischen Mülheim-Neuenburg und Bad Kreuznach. Da liegen Reifenteile. Vorsicht auf der B9 Koblenz Richtung Bonn zwischen dem Bubenheimer Kreisel und Koblenz Nord. Da steht ein defektes Fahrzeug hinter einer Kurve. Vorsicht auf der A81 Singen Richtung Stuttgart zwischen Engen und Geisingen. Da liegen mehrere Leitern auf der rechten Spur. Die haben sich irgendwie vermehrt. Eben war es nur eine. Und Vorsicht bitte im Kreis Freudenstadt zwischen Poppeltal und der B294. Gefahr durch ein brennendes Fahrzeug. Stau haben wir auf der A8 Stuttgart Richtung München zwischen Eichelberg und dem Lämmerbuckeltunnel. 5 Kilometer stockend, 10 Minuten dauert es hier länger. Die B9, die ist zwischen Neulauterburg und dem Grenzübergang nach Frankreich. Neulauterburg in beiden Richtungen nach einem LKW-Unfall gesperrt. Ganz aktuell noch reingekommen die A7 Ulm Richtung Würzburg zwischen Wörnitz und Rothenburg ob der Tauber. 2 Kilometer Stau, hier dauert es auch 10 Minuten länger. Allen unterwegs gute und sichere Fahrt.
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0: Mit Adrian Biretsch, hallo. Wir machen weiter in der wilden Fahrt mit unseren Coversongs, allesamt aus dem Country-Bereich. Ist ja Logo. Gleich mit einer Besonderheit, denn da bestaunen wir dann Leute, die haben beide ein Faible für die Musik der 50er, 60er Jahre, kommen aber gar nicht aus der Zeit und haben aber gerne Coversongs angefertigt, die nach dieser Zeit klingen sollten und hatten richtig Erfolg damit. Was meint der Mann? Ah, wir lassen uns überraschen. Bis gleich. Hallo.
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ARD Verkehrsservice, 20.36 Uhr, Vorsicht bitte auf der A8 München Richtung Stuttgart zwischen Leipheim und Ulm-Ost. Eine ungesicherte Unfallstelle, die linke Spur ist da blockiert.

Ach, schöne Musik. Florida Georgia Line waren das. ARD Musikclub Country hier am Mittwochabend. So, was machen wir als nächstes hier? Na, wenn einer im Jahr 1959 geboren wird, musikalisch ist, mit der Musik der 60er dann natürlich aufwächst, dann ist es kein Wunder, dass der junge Mann dann irgendwann selbst Musik macht, und zwar Retro-Musik. So war und ist das immer noch bei Brian Setzer. Den kennen 80er-Fans vor allem als Gründungsmitglied der Stray Cats. Die hatten in den 80ern ja zwei Riesenhits mit ihrem Retro-Rockabilly-Sound. Und alle haben wir gedacht, die kommen doch aus England. So war uns das ja auch verkauft worden als die Band aus England. Das waren aber Amerikaner, die in Amerika so verzweifelt, erfolglos waren, dass sie rund um Brian Setzer meinten, vielleicht klappt es ja in England besser. Die haben Instrumente damals verkauft, die eigenen, um die Flugtickets nach London bezahlen zu können. Das hat sich buchstäblich ausgezahlt. Die Stray Cats sind noch heute Kult, auch wenn die sich schon lange aufgelöst haben. Aber Brian Setzer, der ist diesem Retro-Sound für immer treu geblieben. Bis heute. Der macht immer noch Rockabilly-Musik und die konnte auch im Jahr 2023 wunderbar retro klingen. So wie bei diesem Coversong hier, Girl on the Billboard. Das Original war 60er Jahre Country von Del Reeves. Und ganz ehrlich, das Cover hier von Brian Setzer 60 Jahre später ist deutlich besser. 1, 2, 3, 4, 1.

ARD Verkehrsservice, 20.48 Uhr. Neue Gefahrenmeldung vor sich bitte auf der A6. Heilbronn Richtung Nürnberg zwischen Bretzfeld und dem Kreuz Weinsberg. Da liegen Spanngurte. So, liebe Leute, weil es so schön war, jetzt noch mal ein bisschen Musik aus der Abteilung. Ich lebe zwar in der Gegenwart, mag aber den Sound von früher einfach viel lieber. Brian Setzer und seine Stray Cats hatten wir eben erwähnt. Prompt hat sich ein Fan gemeldet und gesagt, die haben sich zwar aufgelöst und wieder zusammengefunden, wieder aufgelöst, aber jetzt gerade sind sie wieder zusammen und auf Tour. Das musst du auch erstmal wissen. Danke für den Hinweis. Jedenfalls Brian Setzer, Stray Cats, die haben wir erwähnt. Brian Setzer, der klingt halt auch in der Gegenwart immer noch wunderbar nach 50er, 60er Sound. In den 80ern, ähnlich wie die Stray Cats, schafft auch Chris Isaak dasselbe Phänomen. Hits in der Gegenwart mit Sound, der an die Vergangenheit angelehnt war. Blue Hotel oder Wicked Games, da war ja sogar die Stimme schwer an Elvis angelehnt. Chris Isaak übrigens letzten Monat 70 geworden. Immer noch fleißig rund um die Welt mit Konzerten unterwegs. Wicked Games war aber auch wirklich eingeschlagen weltweit und quasi vom Flash.

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1: Um 21 Uhr mit Lydia Wagner. Auf der griechischen Insel Kreta müssen rund 6.000 Touristinnen und Touristen den Ferienort Agia Gallini verlassen. An der Südküste der Insel ist ein Waldbrand ausgebrochen. Löscheinsätze mussten wegen des starken Windes abgebrochen werden. Und auch in mehreren Urlaubsgebieten in der Türkei brennt der Wald, unter anderem in Antalya. Jim Bob Nikschas berichtet aus der Türkei.
2: Ein Feuer hat nun offenbar auch Wohngebiete im Stadtteil Yazia außerhalb von Antalya erreicht. Die Bewohner waren zuvor schon in Sicherheit gebracht worden. Der Gouverneur von Antalya sieht die Ursache für die Waldbrände vor allem in der extremen Hitze und Trockenheit, gepaart mit starkem Wind. Insgesamt sind demnach 12 Brände in der Region gemeldet worden. Die bei Touristen beliebten Orte Adrasan und die antike Stadt Olympos wurden wegen der starken Rauchentwicklung für den Verkehr gesperrt.
1: Wir unterbrechen für eine Gefahrenmeldung. Achtung, Falschfahrer auf der A8 Karlsruhe-Stuttgart. Zwischen Pforzheim-Süd und Heimsheim kommt ein Falschfahrer entgegen. Bitte äußerst rechts fahren und nicht überholen. Auf der A8 Karlsruhe-Stuttgart zwischen Pforzheim-Süd und Heimsheim ist ein Falschfahrer unterwegs. Vorsicht in beiden Richtungen. Zurück zu den Nachrichten. Die Grünen in Baden-Württemberg lehnen die Polizeisoftware des US-Tech-Konzerns Palantir mehrheitlich ab. Das ist das Ergebnis der ersten Urabstimmung. Phyllis Kükrikol mit den Details.
3: Von einem klaren Ergebnis und einer hohen Beteiligung spricht der Mitinitiator der Urabstimmung Schnürer. 92% stärkten die basisdemokratischen Grundwerte und das Profil der Grünen, die gegen einen Überwachungsstaat seien und für digitale Souveränität. Jetzt sei die Landesregierung aufgefordert, Einführung und Einsatz der Software aus dem Hause Palantir sofort zu stoppen. Der Co-Vorsitzende der Grünen im Land, Hagenmüller, teilte auf Nachfrage mit, seine Partei stehe zur Nutzung automatisierter Datenanalyse durch die Polizei. Sei, aber eben digital souverän.
1: Die US-Notenbank Fed lässt den Leitzins unverändert, gegen den Willen von US-Präsident Trump. Der fordert immer wieder, dass die Fed die Zinsen senkt. Das Gremium hat sich aber aus Angst vor einer Inflation wegen des Iran-Krieges dagegen entschieden. Nach der letzten Eskalation ist beispielsweise der Preis für Rohöl auf ein Rekordhoch gestiegen. Das Wetter in Baden-Württemberg und Rheinland-Pfalz. In der Nacht ist es meistens klar, die Tiefstwerte sinken auf 23 bis 14 Grad. Morgen erstmal noch sonnig, später wird es von Westen her immer wolkiger. Am Nachmittag ziehen dann teils schwere Sturmböen durch. Es können Äste abbrechen und kurzzeitig kann es Staubstürme geben. Außerdem bilden sich örtlich Schauer und Gewitter. Es wird extrem heiß mit 31 bis 39 Grad. Das waren die Nachrichten. Und die Zeit? Es ist 21.03 Uhr.
4: Und um 21.03 Uhr gibt es einiges an Gefahrenmeldungen. Vorsicht bitte auf der R3 Frankfurt Richtung Köln. Zwischen Neustadt-Wied und dem Rastplatz Hambetz eine ungesicherte Unfallstelle. Vorsicht im Zollernalbkreis zwischen Boll und dem Abzweig Stetten. Da sind 10 Schafe auf der Fahrbahn. Gut, dass der sie gezählt hat, nicht eingeschlafen ist. Beim Zählen sind zu wenige, trotzdem gefährlich, aufpassen, zwischen Boll und Stetten. Falschfahrer weiterhin unterwegs auf der A8 Karlsruhe-Stuttgart, zwischen Pforzheim Süd und Heimsheim, offenbar lebensmüde, der ist auf einem E-Roller unterwegs. Unbedingt aufpassen, zwischen Pforzheim Süd und Heimsheim auf der A8 Karlsruhe-Stuttgart, Falschfahrer mit E-Roller unterwegs. Staus haben wir A5 Frankfurt Richtung Karlsruhe zwischen Kronau und Bruchsal 2 Kilometer Stau. Die A7 Ulm Richtung Würzburg ist zwischen Wörnitz und Rothenburg ob der Tauber wegen einer Baustelle bis 6 Uhr gesperrt. Umleitung eingerichtet, das ist die U37. Die A48 Koblenz Richtung Dreieck Vulkaneifel ist zwischen Kaisersesch und Laubach nach einem Unfall gesperrt. Die B9 ist zwischen Neulauterburg und dem Grenzübergang nach Frankreich Neulauterburg in beiden Richtungen nach einem LKW-Unfall gesperrt. Und das war's. Keine weiteren Meldungen. Allen eine sichere Fahrt.
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4: Ich bin Adrian Beritsch. Guten Abend. Manche Songs sind im Original schon so dermaßen berühmt, da fragt man sich, kann das Cover überhaupt bestehen dagegen? Naja, bei Walking in Memphis war das jedenfalls so. Original, Welthit, Kopie. Welthit, damals von Cher. Wir haben noch eine Kopie dabei. Wie die wohl klingen mag hier im ARD Musikclub Country? Hören wir uns an in der kommenden halben Stunde. Hallo zusammen.
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ARD-Verkehrsservice, 21.12 Uhr. Vorsicht bitte auf der A8 Karlsruhe-Stuttgart zwischen dem Dreieck Karlsruhe und Karlsbad. Da sind Rehe auf der Fahrbahn. Shania Twain haben wir da gerade gehört, hier im ARD-Musikclub Country. Man soll ja nicht mit Zahlen um sich schmeißen. Das menschliche Gehirn soll angeblich, zum Beispiel bei Nachrichtenmeldungen, nach der dritten Zahl, die da genannt worden ist, komplett abgeschaltet haben. Jede Zahl, die danach noch kommt in der Meldung, futsch. Einfach demnächst mal bei den Nachrichten selbst testen. Wie viele Zahlen habe ich mir gemerkt und überhaupt kriege ich die komplette Meldung irgendwie noch zusammen? Überraschungen garantiert. Und deswegen jetzt nur eine Zahl, gerundet, 3 Milliarden. So oft ist der Song Circles von Post Malone allein bei Spotify abgespielt worden. Muss man sich mal auf der Zunge zergehen lassen. Wie hoch war die Zahl gerade nochmal? Post Malone, so eine Art Wanderer zwischen den Welten, Rock, Rap, Country, der macht alles. Und alles sehr erfolgreich. Wenn ein Song wie Circles so über die Maßen populär geworden ist, ist ja klar, dass irgendwann ein Cover kommt. Wir machen heute ein Cover-Special, also immer her damit. The Cadillac 3 haben den Song gecovert. Übrigens eine Band, bei der alle drei Mitglieder tatsächlich auch in Nashville geboren und aufgewachsen sind.

Wenn man so eine Sendung macht wie heute im ARD, im Musikclub Country, in der man hauptsächlich Coversongs spielt, da kommt man früher oder später an den Punkt, wo das Original so dermaßen berühmt ist, dass ein Cover eigentlich keine Chance mehr hat, diesen Ruhm zu überflügeln. Und dann guckt man, so wie ich, ganz naiv auf die Playlist und stellt fest, oh, da kenne ich aber ein Cover, das ist mindestens genauso berühmt geworden, obwohl es gar nicht groß anders klingt. Kennen wir alle. Das ist Walking in Memphis. Da geht es uns doch sofort allen gleich, denn wir kennen das Original von Mark Cohn. Wir kennen aber auch alle das Cover von Cher. Und wie macht man da jetzt ein Country-Cover draus? Wir sind ja hier im Country-Club. Naja, die Superstars von Lone Star haben sich zumindest eine Sache bei ihrer Version gedacht. Das berühmte Klavier vom Anfang, das darf man auf keinen Fall verändern. Was die mit dem Rest gemacht haben, sehen wir uns jetzt an.

0: Kann mir nicht helfen. Kelsea Ballerini, die klingt wie Taylor Swift. ARD Verkehrsservice, kurz nach 9:30 ist es. Vorsicht bitte auf der A3 Würzburg Richtung Frankfurt. Zwischen dem Offenbacher Kreuz und Frankfurt Süd, da liegen Reifenteile. Vorsicht auf der A5 Basel Richtung Karlsruhe zwischen Appenweier und Achern. Da liegen Fahrzeugteile auf der linken Spur. Endwarnung von der A8 Karlsruhe-Stuttgart. Kein Falschfahrer mehr zwischen Pforzheim Süd und Heimsal. Stau auf der A3 Frankfurt Richtung Köln. Zwischen Neustadt-Wied und Bad Honnef-Linz Unfall, 4 Kilometer Stau. Das dauert jetzt schon 15 Minuten länger. A5 Frankfurt Richtung Karlsruhe zwischen Krona und Bruchsal, 2 Kilometer Stau. Auch hier 15 Minuten mehr einplanen. Die A7 Ulm Richtung Würzburg, die ist zwischen Wörnitz und Rothenburg ob der Tauber wegen einer Baustelle bis 6 Uhr morgen früh gesperrt. Umleitung ist eingerichtet über die U37. Die B9 ist zwischen Neulauterburg und dem Grenzübergang nach Frankreich, Neulauterburg, in beiden Richtungen nach einem LKW-Unfall gesperrt. Und das war's. Keine weiteren Meldungen. Allen eine sichere Fahrt.
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0: Gestatten, Adrian Biritsch. Frei nach Loriot, liebe Leute, eine Country-Sendung ohne Johnny Cash ist möglich, aber sinnlos. Außergewöhnlicher Wunsch ist reingekommen. Da spielen wir dann ein Lied, das eigentlich so bekannt geworden ist, dass alle gedacht haben, das ist ein Original. Tatsächlich hat sich Johnny Cash da aber bei einem Lied aus dem Jahr, Achtung, aus dem Jahr 1927. Bedient. Ja, ja, richtig gehört. Feiert also nächstes Jahr Geburtstag. Die Originalversion. 100. Was das war? Aufklärung in ein paar Minuten.
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0: Und wer jetzt an Queen denken muss, ist gar nicht so falsch. Oh.

Wir haben Post bekommen hier im ARD Musikclub Country. Post von Andreas und Isabella. Die haben sich gemeldet aus dem schönen Odenwald über die 0711 26 27 28. Und sie haben geschrieben: Wie jeden Mittwochabend relaxen wir zu den Klängen des Musikclub Country. Und wie wir hier so auf der Terrasse sitzen und über Country-Musik reden, da sind wir auf den Film Walk the Line gekommen und haben festgestellt, dass wir den Song Cocaine Blues eigentlich noch nie im Radio gehört haben. Das wollen wir natürlich geändert wissen, am liebsten das Original von Johnny Cash. Walk the Line, immer noch toller Film, tolle Darsteller und toll gesungen, wie die beiden das da gemacht haben im Film, beeindruckend. Aber, lieber Andreas, liebe Isabella, wir machen ja ein Cover-Spezial heute Abend, wo ihr so schön das Wort Original von Johnny sagt. Da sind wir ein bisschen zusammengezuckt. Klar, das kennen wir alle, weil es ja auf der legendären Folsom Prison LP drauf ist. Und wer bitteschön soll das Lied vor Johnny Cash aufgenommen haben? Aber der Superstar hat da 1968 sehr tief in die Kiste gegriffen, die Shellac-Kiste. Denn den Song gab es als Blues-Standard schon seit 1927. Da hatte Luke Jordan den Cocaine Blues aufgenommen. Und Cash kannte diese Version. 41 Jahre später machte er im Gefängnis dann diese berühmte Aufnahme hier im Folsom Prison. Und irgendwie unglaublich, das Original ist dann jetzt also demnächst genau 100 Jahre alt. Cocaine Blues aus Folsom Prison jetzt von Johnny Cash.

0: ARD Verkehrsservice, 21.48 Uhr. Vorsicht bitte auf der A5, Frankfurt Richtung Kassel, zwischen Fernwald und Reiskirchen. Da liegen Reifenteile. Oh, ganz kurzer Hinweis, ich bin ja nicht allein hier im Studio. Bei mir im Studio, wie ganz oft, ist Steffen Tröger aus dem ARD-Team. Der guckt, dass hier alles wie so Notar richtig über die Bühne läuft.
1: Da gibt's nicht Kugeln, zu lachen. Dass die Kugeln richtig rollen.
0: Ja, das ist eine ernste Angelegenheit hier. Ne? Steffen guckt auch auf das Studio-Feedback. Und da haben wir eine Zuschrift bekommen von einem Peter. Hast du gesehen? Soll ich
1: kann auch vorlesen. Es ist ein Wunsch, der Peter wunderbar reinpasst in unsere Cover-Version-Reihe heute.
0: Der Peter hat sich was gewünscht. Was will der?
1: Er will die Band Stevie and Seagulls. Das ist eine finnische Band.
0: Was? Aus Finnland?
1: Ja, und die aus Finnland sind bekannt dafür, dass sie sich gerne bäuerlich kleiden auf ihren Plattencovers und hatten auch 2014 einen großen Durchbruch mit einer Coverversion von einer großen Rockband dieser
0: Nämlich?
1: Welt. Mit vier Buchstaben und einem Schrägstrich AC/DC Thunderstruck. Und statt Gitarren nimmt man dann einfach mal ein Banjo, Mandoline, Akkordeon, einen Kontrabass, akustische Gitarre. Gelegentlich haut man auch noch auf einen Amboss.
0: What?
1: Die Pferdeliebhaber, die wissen, was es ist. Damit werden Hufe geschmiedet und angepasst. Und

0: geht dann nämlich runter zu den Nibelungen und was machen die?
1: Die schlagen.
0: Genau.
1: Ja, natürlich.
0: So,
1: die bauen Gold ab.
0: Von den Nibelungen hin zu den Finnen. Thunderstruck Peter, sehr cooler Wunsch. Und es ist wirklich atemberaubend, was diese Jungs von Steven Seagals können. Das ist wirklich der Hammer.
1: Mit einem Amboss.
0: Und Fiddle und Gitarre.

0: Die können was. Aber, Steffen Tröger, hast du einen Amboss gehört?
1: Ich bin mir nicht ganz sicher. Vielleicht so zwischendurch mal war was Metallisches, Klappriges zu hören. Es hätten aber auch zwei Hufeisen sein können, die so gegeneinander schlagen.
0: Die waren's.
2: Zeig mal.

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1: Um 22 Uhr mit Lydia Wagner. Auf der griechischen Insel Kreta evakuiert der Zivilschutz wegen eines unkontrollierten Waldbrandes den Ferienort Agia Gallini. Mehrere tausend Touristinnen und Touristen müssen den Ort an der Südküste der Insel verlassen. Moritz Pompel berichtet aus Griechenland.
2: Der Brand war am frühen Nachmittag nahe des Bergortes Kriavrisi ausgebrochen und durch starken Wind angefacht worden. So stark, dass teilweise nicht mehr aus der Luft gelöscht werden konnte. Inzwischen soll die Feuerfront in dem Gebiet mit niedriger Vegetation rund 15 Kilometer lang sein. Auf Videos in griechischen Medien ist zu sehen, wie die Küstenwache aus dem kleinen Dorf Agios Pavlos Menschen über das Meer in Sicherheit brachte. In den Flammen starben zwei Feuerwehrmänner, die in ihrem Fahrzeug wohl die Orientierung verloren hatten.
1: Der bisherige Kanzleramtsminister Frei ist neuer Chef der Bundestagsfraktion von CDU und CSU. Frei wurde mit knapp 92% der Stimmen gewählt. Er wird Nachfolger von Jens Spahn, der in der Affäre um eine Leihmutterschaft zurückgetreten war. Vorher sind schon mehrere CDU-Bundesministerien neu besetzt worden. Mit Verkehrsminister Bilger, Kanzleramtsministerin Waken und Gesundheitsminister Linnemann. Die US-Notenbank Fed lässt den Leitzins unverändert. Wegen der weiterhin hohen Inflationsrate in den USA hat sie sich dagegen entschieden, die Zinsen zu senken. Anne Schneider berichtet, was das bedeutet.
3: Damit widersetzt sich die Fed dem Druck von Präsident Donald Trump, der seine Forderung nach niedrigeren Zinsen erst am Montag noch einmal erneuert hatte. Allerdings hatten sich 3 der 12 Mitglieder des Notenbankgremiums sogar für eine Zinserhöhung ausgesprochen. Sie befürchten, dass die Inflation weiterhin zu hoch bleibt. Zuletzt war die US-Teuerungsrate auf 3,5% gesunken. Damit liegt sie deutlich unter dem Wert vom Mai. Das Ziel der Fed ist aber eine Inflation von 2%.
1: Der Klimawandel gefährdet den Anbau von Reis stärker als gedacht. Das hat eine Studie des Potsdam-Instituts für Klimafolgenforschung zusammen mit dem Helmholtz-Zentrum für Umweltforschung ergeben. So sei bei einer globalen Erwärmung um 1 Grad Celsius schon ein Ertragsrückgang von 8,1% anzunehmen. Frühere Berechnungen sind von weniger als der Hälfte ausgegangen. Reis ist für mehr als die Hälfte der Weltbevölkerung ein Grundnahrungsmittel. Deshalb empfehlen die Forschenden, neue, hitzetolerante Sorten zu züchten und die Bewässerung von Reisfeldern zu verbessern. Das Wetter in Deutschland. In der Nacht meist sternenklar, die Tiefstwerte sinken auf 23 bis 13 Grad. Tagsüber Sonne und extrem heiß, dann einzelne Schauer und Gewitter, teils stürmisch mit schweren Sturmböen und teilweise auch Staubstürmen. Höchstwerte 26 bis 39 Grad. Es ist 22.03 Uhr.
4: Und wir gucken auf die Straßen. Vorsicht bitte auf der A8 Stuttgart Richtung München zwischen Neuhausen und Wendlingen. Fahrradfahrer unterwegs. Gibt's doch gar nicht. A3 Frankfurt Richtung Köln. Zwischen Neustadt-Wied und Bad Honnef-Linz ein Unfall. 4 Kilometer Stau bis jetzt. Das dauert schon jetzt eine Viertelstunde länger. A5 Frankfurt Richtung Karlsruhe zwischen Krola und Bruchsal. 2 Kilometer Stau. Hier auch 15 Minuten mehr Zeit einplanen. Die A6 Nürnberg-Heilbronn ist zwischen dem Kreuz Mainzberg und Heilbronn-Neckar-Sulm wegen eines Böschungsbrandes gesperrt. Es ist heiß in Teilen des Landes. A6 Kaiserslautern Richtung Saarbrücken zwischen Dreieck Kaiserslautern und Kaiserslautern-West. 10 Kilometer Stau. Hier dauert es aber, 2 Kilometer Stau. Hier dauert es 10 Minuten länger. So rum. Hab schon einen Schock bekommen. Dann noch die B9, die ist zwischen Neulauterburg und dem Grenzübergang nach Frankreich. Neulauterburg gesperrt wegen eines LKW-Unfalls. Und das war's. Nein, wir haben noch eine Meldung aus Hessen, Lauterbach. Wegen eines Feuerwehreinsatzes am Marktplatz werden Anwohner in Lauterbach gebeten, Fenster und Türen geschlossen zu halten. Bitte das Gebiet weiträumig umfahren. Allen unterwegs sichere Fahrt.
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4: Ich bin Adrian Beritsch. Anfangen als anonyme Country-Begleitband, und zwar von Linda Ronstadt, sich Flügel wie ein Adler wachsen lassen für die Selbstständigkeit und dann eine der erfolgreichsten Bands aller bisherigen Zeiten zu werden. Das ist die Karriere von den Eagles in einem Satz zusammengefasst. Don Henley von den Eagles hat auch im Alter den Country immer noch geliebt. Wie er aus einem Elton John Song eine Country-Nummer macht mit einem Country-Superstar, das hören wir uns gleich hier an in ein paar Minuten. Hallo zusammen.
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Sie wollte unbedingt ein Country-Cover von It's a Heartache und am liebsten gesungen von der befreundeten Sängerin Van der Forst aus Münster. Wunsch erfüllt, kann man da jetzt nur sagen, drei Leute aus der ständigen Begleitband von Bonnie Tyler waren mit im Studio. Das Ergebnis hätte ihr bestimmt gefallen. Wir machen jetzt munter weiter in unserer Cover-Spezialausgabe vom ARD Musikclub Country. Und da sind wir jetzt bei Don Henley. Den muss man nicht groß vorstellen, einer der Köpfe bei den Eagles. Und bei den Eagles, da wissen wir ja alle, die haben ursprünglich mal sehr tief verwurzelt im Country angefangen. Vor dem großen Durchbruch, da waren die ja erstmal eine Begleitband, anonym. Und zwar die Begleitband von Linda Ronstadt. Don Henley hat die Liebe zum Country nie verloren. Das Angebot, bei einem Elton John Tribute-Album mitzumachen, das nimmt er folgerichtig gerne an. Vor allem, weil er einen Country-Song machen darf, zusammen mit Country-Superstar Vince Gill. Die beiden haben sich Sacrifice für das Tribute-Album rausgesucht. Das hören wir uns jetzt mal an.

0: ARD Verkehrsservice, 22 Uhr 20 ist es genau. Neue Gefahrenmeldung. Vorsicht bitte auf der A1 Hamburg Richtung Bremen in der Einfahrt Rade. Da steht ein defektes Fahrzeug. In Liverpool geboren. Das ist nicht das Schlechteste, wenn man in der Musikwelt Karriere machen will. Das haben schon andere Leute aus Liverpool geschafft. Bei Nathan Carter, Jahrgang, Moment, ich muss mal gucken, Jahrgang 90, da war das aber so. Und dann habe ich doch noch was. Ja, ich will ja eigentlich was von Nathan Carter erzählen. Und ich finde das auch gleich, Moment. Ah, Menschen, Kinder. Bin ein bisschen durcheinander. So ist das in Live-Sendungen. Alles gut, jetzt geht's mir körperlich und seelisch wieder besser. Ich habe gefunden, was ich gesucht habe. Nämlich etwas von Nathan Carter, von dem ich hier was erzählen wollte. Jahrgang 1990, da war das so. Der ist für seine Musikkarriere weggezogen aus Liverpool, aber nicht nach London, wie andere Leute das gemacht hätten. Nein, nein, nein, der ist nach Irland gezogen. Denn, auch wenn Nathan Carter in Liverpool geboren ist, der mittlerweile 36-Jährige, der ist gebürtiger Ire. Und da wollte er es halt einfach dort versuchen. Die Country-Szene in Irland, riesig groß. Und das hat seine Gründe, wie Nathan Carter erzählt.
1: In Ireland, country music is huge, it always has been. There's a link with country music and Irish music. It's basically folk music, country, from way back. It was fiddles, banjos, accordion.
0: Na, schöner Dialekt, oder? Die Wurzeln vom Country, die liegen halt auch in Irland mit den typischen Instrumenten, sagt Nathan Carter. Seinen Durchbruch hatte er übrigens mit einem Coversong im Jahr 2012. Der hieß 18 Wagons. Das mit der 18, der 18 hat ihm Glück gebracht, denn das hier ist auch ein Coversong. Und er fängt auch mit dem Wort 18 an. 18 Wheels and a Dozen Roses. Ursprünglicher Song aus den 80ern, damals gesungen von Kathy Mattea.

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4: Genau, 22.30 Uhr. Vorsicht bitte auf der A7 Kassel Richtung Hannover im Dreieck Drammetal in der Überleitung zur A38 Richtung Halle. Da liegen Gegenstände. Vorsicht auf der A8 Stuttgart Richtung München zwischen Eichelberg und Maustrubel-Viadukt. Da liegt ein Reifen. Vorsicht bitte auf der A27 Cuxhaven Richtung Bremerhaven zwischen Altenwalde und Nordholz. Da liegt ein Tier. Vorsicht bitte auch auf der A60 Bingen Richtung Mainz zwischen Mainz-Finthen und Mainz-Lerchenberg eine ungesicherte Unfallstelle. Vorsicht auch auf der A1 Hamburg Richtung Bremen. In der Einfahrt Rade steht ein defektes Fahrzeug. Vorsicht auf der A6 Mannheim Richtung Heilbronn zwischen Mannheim-Schwetzingen und Schwetzingen-Hockenheim. Da steht ein defektes Fahrzeug im Baustellenbereich. Einiges los heute Abend. Wir haben noch Staus. Von der A5 zum Beispiel Frankfurt Richtung Karlsruhe zwischen Krona und Bruchsal 2 Kilometer Stau. A6 Kaiserslautern Richtung Saarbrücken zwischen dem Dreieck Kaiserslautern und Kaiserslautern West 3 Kilometer Stau. Die A7 Ulm Richtung Würzburg ist zwischen Wörnitz und Rothenburg ob der Tauber wegen einer Baustelle bis 6 Uhr morgen früh gesperrt. Die B9 ist zwischen Neulauterburg und dem Grenzübergang nach Frankreich Neulauterburg in beiden Richtungen immer noch wegen eines LKW-Unfalls gesperrt. Und eine Meldung noch aus Hessen, Lauterbach, wegen eines Feuerwehreinsatzes am Marktplatz Lauterbach. Da werden Anwohner gebeten, Fenster und Türen geschlossen zu halten. Bitte das Gebiet weiträumig umfahren. Das war's. War aber auch einiges. Allen eine sichere Fahrt.
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4: Ich bin Adrian Biric. Und wir machen weiter mit unserem munteren Country-Cover-Spezial. Chris Stapleton ist in der kommenden halben Stunde dabei mit einem Song von ihm, der so berühmt ist, dass viele Leute denken, das kann nur das Original sein. Ist es aber nicht. Denn so manch ein Whisky aus Tennessee hat halt mehr Jahre im Fass gereift als nur die berühmten 12. Mehr dazu gleich. Hallo zusammen.
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0: ARD Verkehrsservice, 22.36 Uhr. Vorsicht bitte auf der A81 Singen Richtung Stuttgart. Zwischen Horb und Rottenburg, da liegt ein Tier. Wir machen schnell weiter mit unserem Cover-Spezial. Wünsche sind reingekommen, so wie der hier.
1: Hi, hier ist der Alex aus Göppingen. Ich hätte gerne John Fogerty mit Jambalaya, weil ich finde, das passt hier super rein. Mega Stimme, kennen wir ja alle, aus welcher Band John Fogerty stammt. Ja, das wäre so mein Wunsch. Liebe Grüße, bis dann, ciao.
0: Ja, klar kennen wir das alle. CCR, Creedence Clearwater Revival. John Fogerty hat Jambalaya on the Bayou gerne gecovert anscheinend. Das Original übrigens Hank Williams, 1952.

Leute, wie gefallen euch eigentlich diese ganzen Coverversionen, die wir hier laufen lassen heute Abend? Bin selbst ganz begeistert. Ich mache einen Vorschlag, ich sammle mal so diese Zuschriften, die wir hier den ganzen Abend über bekommen und mache dann so ein Resümee, weil ich darf jetzt schon verraten, die meisten sind begeistert und ein, zwei Leute sind entsetzt. Aber das hat man ja in jeder Sendung. ARD Musikclub Country. Wir machen jetzt einfach weiter und wir waren doch eben bei Linda Ronstadt, als wir erwähnt hatten, dass die Eagles ja gestartet waren in ihrer Musikkarriere als Begleitband von Linda Ronstadt. Lang her. Vor 2 Wochen, da hatten wir sie ja groß hier in der Sendung drin, weil sie den 80. Geburtstag hatte. Seit 1,5 Jahrzehnten lebt sie sehr tapfer mit der Diagnose Parkinson. Ich erzähle das alles, weil Linda Ronstadt natürlich auch in ihrer langen Karriere einen enormen Einfluss, besonders auf andere Sängerinnen hatte. Für viele ist sie bis heute ein Vorbild. Und das merkt man auch daran, dass ihre Songs bis heute gerne gecovert werden. Also quasi damit irgendwie zeitlos sind. Wir haben heute eine Spezialsendung. Hier läuft ein Cover nach dem anderen. Und Ashley McBride, Brandi Clark und Kaylee Hammack, sie alle drei hören wir jetzt mit einem Linda Ronstadt Cover. When Will I Be Loved?

0: Ja, ja, auch das war ein Cover-Song. War so frei, das mal als Wunsch reinzunehmen, denn das hatten sich gerade tatsächlich Leute gewünscht. Steffen Tröger noch im Studio, weißt du noch, wer das war?
1: Ja, Gabi hat uns geschrieben. Ah. Schönen guten Abend aus Dettingen am Albbuch. Ihr kennt sicherlich den Film Beim Sterben ist jeder der Erste. Ja. Und daraus das Lied Dwelling Banjos. Weiß nicht, ob es ein anderes Original gibt. Es war einfach ein wichtiges Lied für meinen Mann und mich. Und tatsächlich gab es davon ein anderes Original. 1954, vorher schon geschrieben, bevor der Film rauskam, von Arthur Smith komponiert. Also lange bevor der Film

unglaublich viel Soul in der Stimme hat und damit quasi so eine Art Fusion aus Soul und Country hinbekommt. Otis Redding ist ja sein großes Vorbild. Manchmal klingt er wie ein Otis Redding Stimmdouble, kein Witz. Auch hier in dem Song, Tennessee Whiskey. Der Gag bei der Sache, das ist kein Original, das ist ein Cover. Aber das Original aus dem Jahr 81, das kennt kaum ein Mensch. David Alan Coe hatte damals einfach keinen Hit damit. Höchste Platzierung in den Country Charts, den US Country Charts, Platz 77. Und damit, ja, wirst du nicht unsterblich. Ja, sowas kennt man aus der Musikbranche. Manchmal ist das Cover buchstäblich millionenfach berühmter als das Original. Stapletons Version ist allein bei Spotify bis heute 1,5 Milliarden Mal abgerufen worden.

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1: Um 23 Uhr mit Lydia Wagner. Auf der griechischen Insel Kreta müssen tausende Touristinnen und Touristen den Ferienort Agia Gallini verlassen. An der Südküste der Insel ist ein Waldbrand ausgebrochen. Löscheinsätze mussten wegen des starken Windes abgebrochen werden. Und auch in mehreren Urlaubsgebieten in der Türkei brennt der Wald, unter anderem in Antalya. Jim Bobnikschas berichtet aus der Türkei.
2: Ein Feuer hat nun offenbar auch Wohngebiete im Stadtteil Yazia außerhalb von Antalya erreicht. Die Bewohner waren zuvor schon in Sicherheit gebracht worden. Der Gouverneur von Antalya sieht die Ursache für die Waldbrände vor allem in der extremen Hitze und Trockenheit, gepaart mit starkem Wind. Insgesamt sind demnach 12 Brände in der Region gemeldet worden. Die bei Touristen beliebten Orte Adrasan und die antike Stadt Olympos wurden wegen der starken Rauchentwicklung für den Verkehr gesperrt.
1: FIFA-Chef Infantino verteidigt sich gegen Kritik. Er hat in einem Video gesagt, seine Pläne, Anteile an der Fußball-WM an private Investoren zu verkaufen, seien ein Vorschlag gewesen, ein Angebot, Teil eines demokratischen Beratungsprozesses. Vorher hatte es viel Kritik gegeben, unter anderem auch von der UEFA und vom DFB. DFB-Chef Neuendorf sagte, der Fußball dürfe nicht zum Spielball von Investoren werden, sonst drohe er, seine Akzeptanz bei Fans und Gesellschaft zu verlieren. Die Linke hat eine Sondersitzung des Bundestagsinnenausschusses beantragt, wegen des Anschlags auf den CSD in Berlin. Das Redaktionsnetzwerk Deutschland schreibt, dass es dabei um das Vorgehen der Sicherheitsbehörden vor dem Anschlag gehen soll. Katja Neumeister berichtet.
3: Die Linke sieht noch viel Klärungsbedarf, zum Beispiel wie es zu dem Anschlag kommen konnte, obwohl der mutmaßliche Täter vorher von der Polizei observiert worden ist. Die Linke will deshalb die Chefs des Bundeskriminalamtes, des Verfassungsschutzes und der Bundespolizei zu der Sondersitzung einladen. Auch die Grünen fordern, noch offene Fragen zu beantworten. Bei dem Anschlag am Rande der Berliner CSD-Parade war eine Frau getötet worden.
1: Eine weitere anonyme Spende ermöglicht Kindern und Jugendlichen den kostenlosen Eintritt ins Freibad, diesmal im nordrhein-westfälischen Anröchte. Die Spenderin hat die Kosten für die Sommerferien übernommen. Das teilt der Förderverein des Waldfreibades mit. Auch in Detmold hat jemand den Eintritt gespendet. Vorbild ist offenbar ein anonymer Spender aus Schwalmstadt in Nordhessen. Er hat unter anderem der Hessischen Allgemeinen gesagt, ein Freibadbesuch sollte nicht von der finanziellen Situation der Familie abhängen. Das Wetter in Deutschland. In der Nacht meist sternenklar bei 23 bis 13 Grad. Tagsüber Sonne und extrem heiß, dann einzelne Schauer und Gewitter. Teils stürmisch mit schweren Sturmböen und teilweise auch Staubstürmen. Höchstwerte 26 bis 39 Grad. Es ist 23.03 Uhr.
4: Wir gucken auf die Straßen und haben einiges an Meldungen. Vorsicht bitte auf der A3 Frankfurt Richtung Würzburg. Zwischen Frankfurt Süd und Offenbach fährt ein unbeleuchtetes Fahrzeug. Normalerweise stehen die. Dieses unbeleuchtete Fahrzeug fährt. Vorsicht bitte auch auf der A5 Darmstadt Richtung Heidelberg. Zwischen Heppenheim und Hemsbach. Da ist ein Fahrradfahrer unterwegs. Leute, mit dem Fahrrad in den Urlaub fahren auf der Autobahn ist schlecht. Vorsicht bitte auch auf der A8 Stuttgart Richtung Karlsruhe zwischen Rutesheim und dem Rastplatz Höllberg Nord. Ein defekter PKW, da liegen auch Gegenstände auf der Fahrbahn. Vorsicht auf der A60 Rüsselsheim Richtung Mainz zwischen dem Rüsselsheimer Dreieck und Rüsselsheim Königstetten. Eine ungesicherte Unfallstelle. Stau haben wir auf der A5 Frankfurt Richtung Karlsruhe zwischen Kronau und Bruchsal 2 Kilometer. Die A60 Bingen Richtung Mainz ist zwischen Mainz-Finthen und Mainz-Lerchenberg nach einem Unfall gesperrt. Und noch eine Meldung aus Lauterbach in Hessen. Wegen eines Feuerwehreinsatzes am Marktplatz werden Anwohner gebeten, Fenster und Türen geschlossen zu halten. Bitte das Gebiet weiträumig umfahren. Und das war's. Allen eine sichere Fahrt.
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4: Ich bin Adrian Beritsch. Wir hatten neulich in einer unserer Sendungen Winona laufen lassen. Nicht Winona Ryder, die Schauspielerin, nein, Winona Judd. Fans haben sofort gezuckt und gesagt, die war doch mal Teil eines Mutter-Tochter-Duos. Lass doch bitte mal was von den beiden laufen. Machen wir, gleich. Die beiden haben stimmlich unglaublich gut harmoniert und natürlich auch einen Coversong im Repertoire gehabt. Hören wir uns gleich an. hier in unserem Cover-Spezial. Wir starten direkt mal mit einem Kenny Loggins-Klassiker, gecovert von Blake Shelton. Hallo zusammen.
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Hartmut Janetzki hat sich wahrscheinlich jetzt gerade gefreut. Der hat gefragt, darf ich mir die Highwayman wünschen? Ist das ein Cover? Und ja, das war sogar das Cover von einem Cover-Song. Das hier Anfang der 80er rausgekommen, das Cover davor 77. Ja, wir können jetzt immer weiter zurück in der Zeit gehen. Es ist, wie es ist. Ja? Immer noch ein cooler Song. ARD Musikclub Country am Mittwochabend. Und neulich haben wir hier in der Sendung Musik laufen lassen von einer gewissen Sängerin namens Wynonna. Wynonna, Punkt. Die hieß eigentlich Wynonna Judd und war in früheren Jahren jemand, die schon mal eine respektable Karriere hingelegt hatte. Nämlich als Teil von einem Country-Duo. Das waren die Judds und das war ein Mutter-Tochter-Duo. Allein darüber gesprochen zu haben, über dieses Mutter-Tochter-Duo, das hat direkt bei ein paar Leuten für einen Reflex gesorgt. Zack, kamen hier direkt die Wünsche rein im Studio-Feedback vom ARD Musikclub Country. Übrigens immer gerne, ne, über die 0711 26 27 28. Und alle mehr oder weniger mit dem gleichen Inhalt, lasst doch bitte mal demnächst auch was von den Judds laufen. Okay, Wunsch erhört. Und weil das ja heute eine Spezialsendung mit Spezialcover-Songs ist, haben wir natürlich geguckt, ob die beiden da auch was im Repertoire hatten. Hatten sie. Natürlich. Erkennen wir alle sofort. Und wir alle Kenner, Freunde des guten Geschmacks, wir erkennen auch sofort diese Judds, Mutter, Tochter, wie die vokalmäßig harmoniert haben. Das war unglaublich.

das. Rucker war das. Wegen des großen Erfolges, das ist jetzt das Motto hier im ARD Musikclub Country, wegen des großen Erfolges ist jetzt nochmal Elton John im Mittelpunkt. Wir hatten eben in der Sendung ja schon Don Henley mit seiner speziellen Version von Sacrifice gehört. Cover-Special machen wir heute hier bei uns und da kann man als geneigter Künstler bei Elton John ja aus dem Vollen schöpfen. So haben das zum Beispiel auch Little Big Town gemacht im Jahr 2018. Gar nicht so lange her, 2018. Little Big Town, die haben einen ganz typischen Sound und der ist geprägt von ihren sogenannten Vokalharmonien. Vier prominente Stimmen haben wir da, zwei Männer, zwei Frauen. Und die werden eingesetzt, fast schon ein bisschen wie Instrumente, fast schon ein bisschen wie A Cappella. Aber das ist kein A Cappella. Hier, die echten Instrumente, die hört man schon deutlich raus. Wenn man schon Cover macht, dann bitte unbedingt so. Denn diese vier hier, die haben dank ihrer Stimmen eine sehr eigene, eine sehr besondere Version geschaffen vom Elton John Klassiker Rocket Man.

0: So, ARD Verkehrsservice, kurz vor 11:30 ist es. Langsam beruhigt sich die Lage auf den Straßen mit wahnsinnig vielen Meldungen heute. Vorsicht bitte auf der A1 Euskirchen Richtung Blankenheim. Zwischen Nettersheim und Blankenheim, da steht ein defekter LKW. Stau auf der A5 Frankfurt Richtung Karlsruhe. Zwischen Kronau und Bruchsal 2 Kilometer Stau. Die A7 Ulm Richtung Würzburg, die ist zwischen Wörnitz und Rothenburg ab der Tauber wegen einer Baustelle bis 6 Uhr gesperrt. U37, das ist die Umleitung. Die A60 Bingen Richtung Mainz, die ist zwischen Mainz-Finthen und Mainz-Lerchenberg nach einem Unfall gesperrt. Und noch eine Meldung aus Lauterbach in Hessen. Wegen eines Feuerwehreinsatzes am Marktplatz werden Anwohner gebeten, Fenster und Türen geschlossen zu halten. Bitte das Gebiet um Lauterbach weiträumig umfahren. Allen unterwegs, sichere Fahrt.
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0: Mit Adrian Beric. Halbes Stündchen haben wir noch und dann machen wir natürlich weiter mit unserem Cover-Songs-Spezial. Gleich mit ein paar Reaktionen von euch. Ich hatte ja gefragt, ihr da draußen, die Country-Gemeinde, wie findet ihr das, was wir da heute auf der Playlist hatten? Wir sind zugeschüttet worden mit Lob. 2 Verrisse sind aber auch dabei. Die will und kann ich euch nicht vorenthalten. Der Manfred hatte zum Beispiel zu Steven Seagals geschrieben. Die hatten ja eine AC/DC-Cover-Song abgeliefert, wo die meisten Leute begeistert waren. Manfred schreibt typischer Fall von vergeblicher Liebesmüh. Wenn dem Original musikalische Tiefe fehlt, können auch Steven Seagals kein Sahnestück draus machen. Ich glaube, der fand auch AC/DC nicht gut, oder? Ja, und Gabriele, die Hardrocker sind irgendwie sind hart. Der hat zu einem Kiss-Song geschrieben: Hab nichts gegen Cover, aber das Cover von Kiss, Hard Luck Woman, war ja wohl ein Griff ins Klo. Ah, lauter Verrisse haben wir leider nicht. Lauter Lob gibt's dann gleich hier bei uns alle.
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0: Sebastian wird sich da gefreut haben aus Bietigheim-Bissingen. Der hat sich Graham Parsons mit Emily Lou Harris gewünscht. Love Hurts, das Original, Everly Brothers. Oder war es doch Nazareth? Ah, sucht euch was aus. ARD Verkehrsservice, Vorsicht bitte auf der A67, Darmstadt Richtung Mannheim, zwischen Lorsch und... Entschuldigung, hier ploppt mein Bildschirm weg. Zwischen Lorsch und dem Viernheimer Dreieck, da steht ein defekter PKW und wir haben einen Falschfahrer. Deswegen ist der Bildschirm merkwürdig. Falschfahrer auf der B31 Freiburg-Donaueschingen zwischen Kappler-Tunnel und Buchenbach kommt Ihnen ein Falschfahrer entgegen. Bitte äußerst rechts fahren. Nicht überholen auf der B31 Freiburg-Donaueschingen zwischen Kappler-Tunnel und Buchenbach ein Falschfahrer. So, ich habe doch eben gefragt, wie kommt das eigentlich an? Hier, wir haben sehr spezielle Songs heute drin im Country Club, weil das sind alles Country Cover von, naja, Songs aus den unterschiedlichsten Genres. Und zwei Verrisse habe ich eben schon vorgelesen. Und der Anruf ist gerade reingekommen. Ich habe kurz auf den Aufnahmeknopf gedrückt.
1: Ja, hier ist Rudi aus dem Rhein-Neckar-Kreis.
0: Hallo Rudi.
1: Ich wollte noch einmal ein volles Dankeschön wiedergeben. Heute war der Musikclub Country wieder mal echt Mittel zum Zweck, mir ein bisschen Gutes zu tun. Also ich bin zurzeit krank, da mich gestern eine mutierte Horror-Wespe zweimal deftig gestochen hat.
0: Och,
1: und somit kann ich halt den Country-Club voll genießen. Kann diesmal nicht Line-Dancen mit, aber absolut.
0: Ich danke dir erstmal für das Lob. Das Cover-Spezial kommt heute richtig gut an. Und natürlich wünsche ich dir, ich sag jetzt du, darfst mich auch duzen, gute Besserung. So ein Stich ist eine fiese Sache, aber typische Sommernummer.
1: Bei mir ist zurzeit, ich bin seit 6 Wochen Dienst- oder Jobradnutzer. Und jetzt habe ich in den 6 Wochen 10 Kilo verloren und dementsprechend war die Hose ein bisschen zu groß. Ja. jetzt habe ich halt die Hose zu groß gehabt und dann hat sich diese tolle Wespe den Platz gesucht, halt derartmäßig zugestochen. Also,
0: das gibt's nicht. Kuriose Abnehmen- und Stichgeschichten im ARD Musikclub Country. Rudi, wünsche dir gute Besserung.
1: Vielen Dank, ihr macht es mit der Musik alles wieder wert. Dankeschön und gesund bleiben, gell? Ciao.
0: Jawohl, ciao. Ja, Steffen Tröger ist noch bei mir im Studio. Steffen, der war gut drauf, also trotz der Verletzung, oder?
2: Ja, da wünschen wir gute Besserung auf jeden Fall. Und es kamen wahnsinnig viele Reaktionen heute rein.
0: Was hast du noch?
2: Zum Beispiel Doro und Matthias, die sitzen mit einem Glas Rotwein im Garten, genießen die Sommernacht mit der tollen Musik und schreiben, der Musikclub Country ist bei uns jeden Mittwoch Pflichtprogramm, aber diesmal ist er mit den Covers besonders schön.
0: Ja, der Jürgen Ochs hat sich auch gemeldet. Entschuldigung, Jürgen, wollte deinen Nachnamen nicht sagen. Er hat aber auch gesagt, dass da, was er eben von Johnny Cash lief, das hat ihm auch super gut gefallen. Die Original-LP hat er auch noch gehabt früher.
2: Und Andreas hat geschrieben, einfach mein Lieblingssender, das ist auch eine ganz eindeutige, schnelle, super Botschaft.
0: Ja, die Anke war begeistert von meinem Bekleistert, als ich gesagt habe, dass ich selbst bekleistert bin, weil das so begeisterte Musik ist. Da hat sie gesagt, ich bin auch bekleistert.
2: Und Christian Damm sitzt auf der Terrasse mit einem Würfelspiel und Freunden und sagt, vielen Dank für den super Abend. Viele Grüße aus Beisingen.
0: Ja, Cover-Spezial kommt einfach gut an. Ich würde sagen, das war doch jetzt schon mal so eine gute Auswahl, die wir da vorgelesen haben. Muss reichen. Wir machen einfach weiter mit der
2: Absolut.
0: Sendung. Lassen wir es laufen. Ihr dürft raten, ob es ein Cover ist oder nicht, weil hier gibt es Profis, die haben schon rausgehört. Ein Lied kann sich schon mal so reingeschlichen haben, was kein Cover ist. Aber hallo?
2: Ja, natürlich haben wir Profis im Radio sitzen.
0: Das sind einfach die Fans. Ne? Ihr dürft raten.

Musikwunsch war das, was wir da gerade zu Ende gehen hören. Ein Musikwunsch, den ich erfüllt habe für Carsten Zimmermann. Er hat uns geschrieben über die 0711 26 27 28. Jeden Mittwoch hört er unsere Country-Sendung und er wollte unbedingt mal diesen Song hier von Waylon Jennings und Willie Nelson aus dem Jahr 78 hören. Auch das ein Cover, das Original von Ed Bruce, war knapp 3 Jahre davor, 1975, rausgekommen. 3 Jahre Unterschied, ziemlich kleiner Abstand nur, gilt auch für die nächste Neuinterpretation. Da lagen zum Original 4 Jahre dazwischen und die

von Ray LaMontagne, das Original. Die meisten von uns kennen wahrscheinlich weder die eine noch die andere Version. Dann wird es Zeit, endlich mal diese neue Jolene hier kennenzulernen.

schön, oder? Zac Brown Band mit Jolene. Und die hatte nichts mit Dolly Parton zu tun. Das hier heute Abend, das war der ARD Musikclub Country mit einem Sommer-Spezial mit Cover-Songs. Wir haben aufgezeichnet, wer sich sagt, tolle Sendung, möchte ich nochmal hören? Gerne doch. Morgen dann in der SWR, Quatsch, in der ARD Sounds App. SWR ist die gebende Anstalt, Entschuldigung für den kleinen Versprecher. Die Musik heute Abend hat mit ganz viel

Herzblut wie jeden Mittwoch. Rolf Hillert ausgesucht. Mein Name ist Adrian Beritsch. Ich sage danke fürs Zuhören. Um Mitternacht die Nachrichten und danach die ARD-Hitnacht. Für alle eine gute Nacht, egal wie auch immer ihr sie zubringt. Ja.

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1: Um 0 Uhr mit Christine Beitsch. Bundeskanzler Merz hofft nach den Turbulenzen innerhalb der Union und wegen der Kabinettsumbildung jetzt auf neuen Schwung in der Regierungskoalition. Er sei sehr zuversichtlich, dass nun eine neue Dynamik komme, sagte der CDU-Chef nach einer Sondersitzung der Unionsfraktion. Dabei hatte die Fraktion Thorsten Frey mit knapp 92% zum neuen Vorsitzenden gewählt. Aus Berlin Katrin Aue.
2: Zuvor war gemutmaßt worden, dass viele Abgeordnete von CDU und CSU ihre Kritik an den jüngsten Personalentscheidungen des Kanzlers über ein Nein zu Thorsten Frey zum Ausdruck bringen könnten. Schon am Mittag hat Bundespräsident Frank-Walter Steinmeier die Veränderungen im Kabinett besiegelt. Verkehrsminister Patrick Schnieder wurde verabschiedet. Für ihn übernimmt Steffen Bilger. Zudem ist Nina Waken von der Spitze des Gesundheitsministeriums in die Chefposition im Kanzleramt gewechselt. Ex-CDU-Generalsekretär Carsten Linnemann wiederum ist jetzt Bundesgesundheitsminister.
1: Die Bundesregierung will bei Asylverfahren künstliche Intelligenz einsetzen. In einem entsprechenden Gesetzentwurf steht, dadurch sollen die Verfahren beschleunigt werden. KI-Systeme sollen beispielsweise widersprüchliche oder ungewöhnliche Angaben überprüfen. Menschenrechtler warnen vor der Verletzung von Persönlichkeitsrechten und der Gefahr von Diskriminierung. Nach Frankreich, Spanien und Portugal sind jetzt auch Griechenland und die Türkei von schweren Waldbränden betroffen. So brennt es etwa im Süden der griechischen Insel Kreta. Dort haben Einsatzkräfte tausende Menschen in Sicherheit gebracht. Auch in mehreren türkischen Regionen sind Waldbrände ausgebrochen, etwa in Antalya. Staatschef Erdogan sprach von 90 neuen Brandherden. Die meisten seien unter Kontrolle gebracht worden. Heute ist wieder Erdüberlastungstag. Das bedeutet, ab heute verbraucht die Menschheit mehr Ressourcen und Dienstleistungen, als die Erde in einem ganzen Jahr erneuern kann. Ausgerechnet hat das die internationale Denkfabrik Global Footprint Network zusammen mit der kanadischen York-Universität. Aus der ARD-Klimaredaktion Stefanie Peik.
3: Für ihren Konsum in diesem Jahr bräuchte die Menschheit demnach eigentlich nicht nur eine Erde, sondern noch fast eine Dreiviertel-Erde dazu, konservativ gerechnet. Wenn alle so leben würden wie die Menschen in Deutschland, wären sogar knapp 3 Erden nötig. Immerhin, das Datum des Erdüberlastungstags hat sich in den letzten Jahren kaum mehr zeitlich nach vorne bewegt. Das sei aber kein Grund zur Entwarnung, sagt das Global Footprint Network. Denn die ökologischen Schulden, die wir Jahr für Jahr machen, summierten sich.
1: Das Wetter für Deutschland. In der Nacht meist sternenklar, die Tiefstwerte 23 bis 13 Grad. Tagsüber im Südosten sonnig, sonst erst Sonne und extrem heiß, dann einzelne Schauer und Gewitter, teils stürmisch auffrischender Wind mit schweren Sturmböen. Vorsicht vor abbrechenden Ästen, auch Staubstürme sind möglich. Dazu bis 39 Grad. Die Zeit 0:03 Uhr.
4: Und hier der Verkehrsservice in der ARD-Hitnacht. Zunächst eine Gefahreninformation für Erlenbach-Schemelsberg. Aufgrund eines Brandes im Bereich der A6 Höhe Weinsberg kommt es zu starker Rauchentwicklung. Die A6 Nürnberg-Heilbronn ist dadurch zwischen Weinsberg und Heilbronn-Neckarsulm in beiden Richtungen gesperrt. A1 Fehmarn Richtung Hamburg zwischen Lübeck Zentrum und Kreuz Lübeck zurzeit 4 Kilometer Stau an einer Baustelle. A1 Lübeck Richtung Bremen zwischen Norderelbbrücke und Stillhorn 2 Kilometer Stau. Die A4 Görlitz Richtung Dresden zwischen Kodersdorf und Niederseifersdorf wegen Bauarbeiten im Tunnel Königshainer Berge noch bis ca. 1 Uhr gesperrt. Die A7 Ulm Richtung Würzburg ist zwischen Wörnitz und Rothenburg ob der Tauber wegen einer Baustelle noch bis 6 Uhr gesperrt. Die Umleitung führt hier über die U37. Die A40 Duisburg-Essen ist zwischen Mülheim an der Ruhr, Winkhausen und Dreieck Essen-Ost in beiden Richtungen wegen Bauarbeiten noch bis etwa 6 Uhr gesperrt. Die A71 Richtung Schweinfurt ist zwischen Arnstadt Süd und Stadtilm wegen Wartungsarbeiten im Tunnel Behringen bis ca. 6 Uhr gesperrt. Und die A293 Oldenburg-West, Oldenburg-Nord ist zwischen Kreuz Oldenburg-Nord und der B211 wegen einer Nachtbaustelle in beiden Richtungen noch bis etwa 5 Uhr gesperrt. Allen unterwegs eine gute und sichere Fahrt.
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4: Mit den 80ern starten wir in den neuen Tag. Heute Donnerstag, 30. Juli. Willkommen in der ARD-Hitnacht. Live aus dem MDR-Funkhaus in Dresden. Ich bin Heiko Rasch. Ich grüße Sie.

0: lange nicht gehört. Here I am, Bryan Adams. In der ARD-Hitnacht. Seine Fans kommen ja auch aus allen Himmelsrichtungen zu den Konzerten. Schon in den 80er Jahren feierte er internationale Erfolge und das ist bis heute so geblieben. Viele seiner Hits sind ja auch bis heute zeitlos geblieben. Und auch nach fast 50 Karrierejahren brennt er nach wie vor für die Musik.
1: The only thing that gets me up in the morning.
2: Die eine Sache, die mich am Morgen hochbekommt, die Sache, die mich am meisten dazu bringt, noch eine Aufnahme zu machen, ist einfach die Musik. Ich schreibe ständig Songs, ich spiele ständig mit Ideen und ich liebe es, Aufnahmen zu machen und ich liebe es zu singen. Es ist, als würde man ein Puzzle legen, das nie existiert hat und ich versuche, all die Teile zusammenzusetzen und versuche, sie zum Passen zu bringen. Es ist wie, ich weiß nicht, es ist wie ein Haus ohne Plan zu bauen. Mir fallen keine weiteren Analogien dafür ein, aber ich liebe die Idee, etwas aus dem Nichts zu erschaffen.
1: I love the idea of creating something from nothing.
0: Und da hat er auch immer wieder die richtigen Ideen. Bryan Adams, gerade ist er in Amerika und Kanada auf Tour. Die geht noch bis Mitte September und im Anschluss, da legt er sich nicht auf die faule Haut, nein, da kommt er nach Deutschland. Erstes Konzert wird in Rostock sein am 30. September. 9 Konzerte gibt er insgesamt in Deutschland. Natürlich vor allem in den größten Hallen und Arenen, die Deutschland zu bieten hat. Ja, und gut im Geschäft ist auch nach wie vor Robbie Williams. Er hat ja in seiner Karriere auch so einige Rekorde aufgestellt. Den neuesten erst Anfang des Jahres mit seinem aktuellen Album Britpop. Damit gehört ihm der neue Chartrekord. Zum 16. Mal gelang ihm nämlich mit einem Album die Spitze der britischen Albumcharts. Und damit hat er sogar die Beatles übertroffen. Hier ist Robbie Williams.
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0: Ein paar romantische Töne zu dieser romantischen Nacht mit Vollmond heute. Können wir ja fast in ganz Deutschland genießen, wie ich das hier lese in Ihren E-Mails. Wolkenloser Himmel über Flensburg, das hat uns hier Silke geschrieben, wo sich der Vollmond, der so wunderbar zeigt, ganz ohne Wolken, leuchtet er in mein Schlafzimmerfenster. Das ist ja der richtige Ort, um dann richtig schlafen zu können. Dann habe ich Bilder bekommen hier von Horst aus Hamburg, auch mit einer fantastischen Aufnahme. Schade, dass ich das jetzt hier im Radio nicht weitergeben kann. Christian hat uns auch ein Bild geschickt aus Reno im Havelland. Eine sehr gemütliche Nacht im Garten genießt er noch ein bisschen. Und Grüße auch nach Oberhausen an Daniela. Auch sie hat uns geschrieben zum Thema Schlafen bei dieser Wärme. Da kann ich nur sagen, dass ein Ventilator, feuchte Tücher und im Extremfall ein Wasserzerstäuber, mit dem ich mich dann ansprühe, für mich optimal sind, um mich abzukühlen und dadurch besser schlafen zu können. Aber Schlafen kommt für sie jetzt immer noch nicht in Frage. Sie sitzt gerade bei einem kühlen, alkoholfreien Getränk auf dem Sofa und lauscht den Dingen, die ich zu hören bekomme, wie sie hier schreibt. Daniela, vielen Dank für die Zeilen. Und was bekommen Sie zu hören?
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0: Jetzt Erinnerung an Frank Skalen, auch schon 8 Jahre nicht mehr unter uns. Damals schon in den 60er Jahren international gefeiert und erfolgreich blieb sie ja dann auch in den folgenden Jahrzehnten. Babacar, diesen Song habe ich, das war der Titelsong ihres erfolgreichsten Albums, vor 40 Jahren auf den Markt gekommen und unvergessen geblieben.

0: 0.30 Uhr, hier der aktuelle Verkehrsservice in der ARD-Hitnacht. A1 Lübeck Richtung Bremen zwischen Norderelbbrücke und Stillhorn zurzeit 2 Kilometer Stau. Die A4 Görlitz Richtung Dresden ist zwischen Kodersdorf und Niederseifersdorf wegen Bauarbeiten im Tunnel Königshainer Berge noch bis etwa 1 Uhr gesperrt. Die A7 Ulm Richtung Würzburg ist zwischen Wörnitz und Rothenburg ob der Tauber wegen einer Baustelle noch bis etwa 6 Uhr gesperrt. Nutzen Sie bitte die eingerichtete Umleitung über die U37. Die A40 Duisburg-Essen ist zwischen Mülheim an der Ruhr, Winkhausen und Dreieck Essen-Ost in beiden Richtungen wegen Bauarbeiten noch bis etwa 6 Uhr gesperrt. Die A71 Richtung Schweinfurt ist zwischen Arnstadt-Süd und Stadthilm wegen Wartungsarbeiten im Tunnel Behringen bis ca. 6 Uhr gesperrt. Und die A293 Oldenburg-West, Oldenburg-Nord ist zwischen Kreuz Oldenburg-Nord und der B211 wegen einer Nachtbaustelle in beiden Richtungen noch bis etwa 5 Uhr gesperrt. Allen unterwegs eine gute und hoffentlich auch entspannte Fahrt. Jetzt mit The Human League.
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0: Lily Allen hier in der ARD-Hitnacht. Ihr Rhythmus verbreitet doch auch irgendwie gleich gute Laune und passt so gut in diese Nacht. Schön, dass Sie auch dabei sind. Und Sie wissen ja, wir können in der ARD-Hitnacht keine Musikwünsche erfüllen. Aber manchmal, da passt es einfach. Und da ist der Titel schon eingeplant und der Wunsch kommt danach. So wie in diesem Falle. Da schicke ich gleich mal Grüße ins Zeltlager Rühle. Da verbringen Sie gerade eine tolle Zeit mit vielen Kindern und Jugendlichen und da darf natürlich gute Musik der ARD-Hitnacht nicht fehlen. Grüße an Johannes, Marek und Hannes, Sie haben uns hier geschrieben und wünschen deshalb den Klassiker Africa von Toto. Mit dem Lied möchten Sie alle Zuhörerinnen und Zuhörer grüßen und eine schöne Nacht wünschen und ganz besonders liebe Grüße nach Meppen ins Emsland schicken. Ja, das passt doch. Der Wunsch ist jetzt sozusagen schon planmäßig dabei. Der Musiklaufplan, der wird ja mal so 2-3 Tage, manchmal noch länger im Voraus zusammengestellt und jetzt passt es einfach mit Toto.
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0: Tja, Toto, 50-jähriges Bandjubiläum feiern Sie in diesem Jahr. Und wenn Sie auch die Bandkarriere schon ein paar Mal unterbrochen haben, Sie bringen Ihre großen Hits nach wie vor auf die Bühne, die Hits aus all den Jahrzehnten und gerade sind Sie auch auf Tournee durch Amerika. Und hier ist er, Africa von Toto.

0: Holiday Madonna hier in der ARD Hitnacht. Ja, nun endlich Ferien heißt es auch für das drittgrößte Bundesland, für Baden-Württemberg. Nur die Bayern, die müssen noch ein paar Tage Geduld zeigen. Dann sind auch sie mit an der Reihe. Nun also auch in Baden-Württemberg für viele die schönste Zeit des Jahres angebrochen. Viele sind ja auch schon mittendrin und oder auch schon hoffentlich mit schönen Erlebnissen wieder nach Hause gekommen. Erinnerungen oder Vorfreude, da können Sie mir gerne mal schreiben, welche Urlaubsziele Sie vielleicht noch planen, auf welche Sie sich freuen oder welche Erlebnisse Sie mitgebracht haben aus Ihrem Urlaub und vielleicht auch unvergessen bleiben. ard-hitnacht@mdr.de für Ihre Zeilen ard-hitnacht@mdr.de.
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1: Um 1 Uhr mit Christine Beit. In mehreren Ländern Europas wüten weiter schwere Waldbrände. Neben den bereits bestehenden Feuern wurden neue aus Spanien und Frankreich gemeldet. Auch die Türkei ist mittlerweile betroffen. Auf der griechischen Insel Kreta ist der Urlaubsort Aia Galini vorsorglich evakuiert worden. Aus Athen berichtet Moritz Pompel.
2: Die Menschen würden vorsorglich und ohne Panik teils mit Bussen nach Timbaki weiter im Osten gebracht. Inzwischen soll die Feuerfront in dem Gebiet mit niedriger Vegetation rund 15 Kilometer lang sein. Auf Videos in griechischen Medien ist zu sehen, wie die Küstenwache aus dem kleinen Dorf Agios Pavlos Menschen über das Meer in Sicherheit brachte. Auch auf der Nordägäisinsel Lesbos brennt es in der Nähe der Stadt Plomari. Dort ist ein Feuer auf einer alten Mülldeponie ausgebrochen und hat auf Oliven- und Pinienbäume übergegriffen. Ein Brand auf der Kykladeninsel Paros ist dagegen inzwischen unter Kontrolle.
1: Bundeskanzler Merz hofft nach den Turbulenzen innerhalb der Union und wegen der Kabinettsumbildung jetzt auf neuen Schwung in der Regierungskoalition. Er sei sehr zuversichtlich, dass nun eine neue Dynamik komme, sagte der CDU-Chef nach einer Sondersitzung der Unionsfraktion. Dabei hatte die Fraktion Thorsten Frey mit knapp 92% zum neuen Vorsitzenden gewählt. Zuvor waren 3 neue Bundesminister ernannt worden. Die Linke hat wegen des Anschlags auf den Berliner CSD eine Sondersitzung des Bundestagsinnenausschusses beantragt. Dabei soll es um das Vorgehen der Sicherheitsbehörden vor dem Anschlag gehen, schreibt das Redaktionsnetzwerk Deutschland. Katja Neumeister berichtet.
3: Die Linke sieht noch viel Klärungsbedarf, zum Beispiel wie es zu dem Anschlag kommen konnte, obwohl der mutmaßliche Täter vorher von der Polizei observiert worden ist. Die Linke will deshalb die Chefs des Bundeskriminalamtes, des Verfassungsschutzes und der Bundespolizei zu der Sondersitzung einladen. Auch die Grünen fordern, noch offene Fragen zu beantworten. Bei dem Anschlag am Rande der Berliner CSD-Parade war eine Frau getötet worden.
1: Experten haben am Strand der Nordseeinsel Norderney Teile eines etwa 300 Jahre alten Schiffswracks geborgen. Bauarbeiter hatten sie beim Verlegen neuer Seekabel entdeckt, wie der Netzbetreiber Amprion mitteilte. Demnach handelt es sich um ein niederländisches Holzschiff. Archäologen sagen, der Fund sei besonders spannend, weil an der Küste Niedersachsens bisher nur wenige Wracks aus dieser Zeit dokumentiert worden seien. Das Wetter für Deutschland. In der Nacht meist sternenklar, die Tiefstwerte 23 bis 13 Grad. Tagsüber im Südosten sonnig, sonst erst Sonne und extrem heiß, dann einzelne Schauer und Gewitter. Teils stürmisch auffrischender Wind mit schweren Sturmböen. Vorsicht vor abbrechenden Ästen. Auch Staubstürme sind möglich. Dazu maximal 26 bis 39 Grad. Die Zeit 1.03 Uhr.
4: Und hier der Verkehrsservice in der ARD-Hitnacht. Zunächst eine Gefahreninformation für Baden-Württemberg. In Höhe der A6 Weinsberg kommt es durch einen ausgedehnten Brand zu starker Rauchentwicklung. Die A6 Nürnberg-Heilbronn ist deswegen zwischen Kreuz Weinsberg und Heilbronn-Neckarsulm gesperrt. Die A7 Ulm Richtung Würzburg ist zwischen Wörnitz und Rothenburg ob der Tauber wegen einer Baustelle noch bis etwa 6 Uhr gesperrt. Nutzen Sie hier bitte die Umleitung über die U37. Die A40 Duisburg-Essen ist zwischen Mülheim an der Ruhr, Winkhausen und Dreieck Essen-Ost in beiden Richtungen wegen Bauarbeiten noch bis etwa 6 Uhr gesperrt. Die A71 Richtung Schweinfurt ist zwischen Arnstadt-Süd und Stadtilm wegen Wartungsarbeiten im Tunnel Behringen noch bis ca. 6 Uhr gesperrt. Die A293 Oldenburg-West und Oldenburg-Nord ist zwischen Kreuz Oldenburg-Nord und der B211 wegen einer Nachtbaustelle in beiden Richtungen bis etwa 5 Uhr gesperrt. Und die B503 Kiel-Wiek, Schwedeneck, Richtung Kiel ist zwischen Kiel-Breuensdorf und Holstein-Stadion wegen eines Schwertransports noch bis etwa 1.30 Uhr gesperrt. Allen unterwegs wünschen wir eine gute und hoffentlich auch entspannte Fahrt.
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4: Heiße Tage, Vollmond in der Nacht, wer soll da zum Schlaf kommen? Ja, Sie würden aber auf der anderen Seite auch allerhand verpassen. Mit unserem Hitmarathon wollen wir Sie weiter gut bei Laune halten. Auch und vor allem alle, die wir in Ihrer Nachtschicht begleiten, hier aus dem Funkhaus in Dresden. Ich bin Heiko Rasch. Kommen Sie weiter gut durch die Nacht. Und wir starten mit den Bee Gees.

0: The Lion Sleeps Tonight hier in der ARD-Hitnacht. Der Song, der hat ja auch schon eine jahrzehntelange Musikgeschichte. Und die geht zurück ins Jahr 1939. Von einem Südafrikaner ins Leben gerufen, als ein paar Löwen eine Rinderherde verfolgten und angegriffen hatten. Und diese Songidee, die wurde dann weitergetragen. Und so sind über 150 Coverversionen in dieser Zeit entstanden. Tidefit, gerade gehört, ein britisches Studioprojekt, brachte diesen Song Anfang 82 an die Spitze der Charts. Und dann vor allem in der Disney-Produktion Der König der Löwen wurde ja der Song Mitte der 90er Jahre auch zum Welthit. Und jetzt wieder eine aktuelle Produktion, das neue Album von Emmy Grant. Bei ihr sind ja nun auch schon 50 Karrierejahre zusammengekommen. Und schon mit 15 hat sie den ersten Plattenvertrag unterschreiben dürfen. Und schon ihr erstes Album wurde hauptsächlich von ihr selbst komponiert. Und nach wie vor gibt sie auch eine Menge Konzerte. The Me That Remains, so heißt dieses neue Album, die neue Platte von ihr, im Mai schon veröffentlicht. Und es ist ihre erste Sammlung von ausschließlich eigenen Songs seit 13 Jahren wieder. Und es sind auch eigene Themen, die in ihrem Leben schon eine wichtige Rolle spielen, wie zum Beispiel Heilung, Verbundenheit, Ausdauer, das Miteinander in dieser schnelllebigen Zeit. Und da spielt natürlich auch ihre Lebenserfahrung eine große Rolle. Da hören wir gleich nochmal rein. Nothing like a sunny day. Na, das passt ja auch gerade aktuell zu dieser Woche. Nichts geht über einen sonnigen Tag. Hier ist Emmy Grant.
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0: Kurz nach 13:30 hier der aktuelle Verkehrsservice in der ARD-Hitnacht. Zunächst eine Gefahreninformation für Baden-Württemberg. In Höhe der A6 Weinsberg kommt es durch einen ausgedehnten Brand zu einer starken Rauchentwicklung. Dadurch kann es auf der A6 Nürnberg-Heilbronn zwischen Kreuz Weinsberg und Heilbronn-Neckarsulm zu Sichtbehinderungen kommen. Bitte fahren Sie hier besonders vorsichtig. Die A7 Ulm Richtung Würzburg ist zwischen Wörnitz und Rothenburg ob der Tauber wegen einer Baustelle noch bis etwa 6 Uhr gesperrt. Nutzen Sie hier bitte die Umleitung über die U37. Die A40 Duisburg-Essen ist zwischen Mülheim an der Ruhr, Winkhausen und Dreieck Essen-Ost in beiden Richtungen wegen Bauarbeiten ebenfalls noch bis etwa 6 Uhr gesperrt. Die A71 Richtung Schweinfurt ist zwischen Arnstadt Süd und Stadthilm wegen Wartungsarbeiten im Tunnel Behringen bis ca. 6 Uhr gesperrt. Die A72 Zwickau Richtung Chemnitz ist zwischen Chemnitz-Rottluff und Kreuz Chemnitz wegen Bauarbeiten vorübergehend gesperrt. Und die A293 Oldenburg-West, Oldenburg-Nord ist zwischen Kreuz Oldenburg-Nord und der B211 wegen einer Nachtbaustelle in beiden Richtungen noch bis etwa 5 Uhr gesperrt. Allen unterwegs eine gute und hoffentlich auch entspannte Fahrt.
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0: Ist es die Wärme, die sie nicht schlafen lässt, oder der Vollmond? Na, da können sich ja viele heute Nacht die Hände reichen, wie ich das hier lese in ihren E-Mails. Aber es geht auch anders, wie uns hier Roland geschrieben hat. Gott sei Dank habe ich keine Probleme mit der Hitze oder Kälte und ich schlafe, wann ich müde bin, egal wo und wann. Und da stört auch der Vollmond nicht. Und wenn wir früh morgens als Zeitungszusteller dann on Tour sind, leuchtet er hilfreich alles aus. Ja, da sind auch dann die Namensschilder gut zu erkennen. Und er schreibt hier noch weiter, so ein Turmventilator ist auch sehr genial, ist fast unhörbar, also ideal für Schlafräume. Und während das digitale Außenthermometer gerade 27 Grad meldet, haben wir innen 24 und im Schlafzimmer 18. Also ideal. Und an dieser Stelle grüßt er alle, die nachts arbeiten müssen oder gerade unterwegs sind. Wünscht allen eine kühlere Nacht, frohes Schaffen und gute Fahrt. Gruß Roland. Ja, Dankeschön für Ihre E-Mail. Und Heiko hat hier geschrieben, Namensvetter, ich freue mich jedes Mal bei Vollmond, denn ich schlafe nicht, denn ich habe Nachtschicht. Genau, frohes Schaffen weiter in der Nachtschicht und kommen Sie gut in den Feierabend. Die Hälfte haben Sie doch schon rum, oder?
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0: seinem 80. Geburtstag verriet. So plane er neue Songs, ein neues Album und eine neue Tournee. Also drücken wir Ihnen die Daumen, dass er auch seine gesundheitlichen Probleme zurzeit wieder schnell in den Griff bekommt. Udo Lindenberg.
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1: Um 2 Uhr mit Christine Beitsch. FIFA-Chef Infantino hat seine Pläne verteidigt, Anteile an Turnieren wie der Fußball-WM an private Investoren verkaufen zu wollen. Er sagte, dabei handle es sich nur um einen Vorschlag. Mats Nicholson berichtet.
2: Es sei eine Gelegenheit, aber keine Verpflichtung. Er verwies auf den demokratischen Beratungsprozess. Laut internationalen Medienberichten sollen die Mitgliedsverbände bis zum 19. September zustimmen. Ihnen seien dabei hohe Zahlungen aus den Anteilsverkäufen in Aussicht gestellt worden. Der Europäische Fußballverband UEFA hatte die FIFA-Pläne hart kritisiert. Heute soll eine Sitzung mit Vertretern aller 55 europäischen Verbände folgen, um das gemeinsame Vorgehen abzustimmen. Das bestätigte der norwegische Fußballverband.
1: Die Deutsche Bahn hat in den ersten 6 Monaten des Jahres Gewinn im Kernbereich gemacht. Zum ersten Mal seit 7 Jahren. Das berichten mehrere Medien. Demnach hat die Bahn einen Überschuss im dreistelligen Millionenbereich eingefahren. Außerdem habe es die höchste Zahl an Fahrgästen seit der Corona-Pandemie gegeben. Hauptgrund für den Anstieg seien die hohen Spritpreise. Viele Pendler seien deshalb vom Auto auf die Bahn umgestiegen. Bundesumweltminister Schneider warnt zum heutigen Erdüberlastungstag vor einem fahrlässigen Umgang mit natürlichen Ressourcen. Der Rheinischen Post sagte er, der Überlastungstag sei eine deutliche Mahnung. Aus der Nachrichtenredaktion Stefan Evertz.
3: Ab heute leben wir auf Pump, so der Umweltminister wörtlich. Die Menschen in Deutschland gingen zu fahrlässig mit den lebensnotwendigen Grundlagen um. Mit frischem Wasser, erholsamer Natur, mit Ackerland und mit kostbaren Rohstoffen. Schneider forderte, die erneuerbaren Energien weiter auszubauen, zerstörte Natur wiederherzustellen und mehr zu recyceln. Bis gestern haben die Bundesbürger die ihnen zustehenden erneuerbaren Ressourcen des Globus für dieses Jahr verbraucht. Hätte die ganze Welt den deutschen Lebensstil, bräuchte die Menschheit knapp 3 Erden.
1: Auf der griechischen Insel Kreta müssen tausende Menschen wegen eines Waldbrandes den Ferienort Aia Galina verlassen. Auch in anderen Regionen des Landes sind Feuer ausgebrochen, so wie auch in der Türkei. Dort ist unter anderem die Urlaubsregion rund um Antalya betroffen. Die Behörden in Spanien und Frankreich melden ebenfalls neue Waldbrände. So brennt es in einem Nationalpark an der spanisch-portugiesischen Grenze. Mehrere Orte in der Region wurden evakuiert. Auch im südfranzösischen Departement Var mussten hunderte Menschen wegen eines Feuers in Sicherheit gebracht werden. Das Wetter für Deutschland. In der Nacht meist sternenklar, die Tiefstwerte 23 bis 13 Grad. Tagsüber im Südosten sonnig, sonst erst Sonne und extrem heiß, dann einzelne Schauer und Gewitter. Teils stürmisch auffrischender Wind mit schweren Sturmböen, Vorsicht vor abbrechenden Ästen.